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19: Ich bin Hendrik Daum. Der Preis für das Deutschland-Ticket könnte im kommenden Jahr wieder steigen. Nach Informationen der Rheinischen Post sind 66,90 Euro im Gespräch. Im Moment kostet das Ticket 63 Euro. Heute will der zuständige Koordinierungsrat den neuen Preis festlegen. Das Deutschland-Ticket ist bundesweit im Nah- und Regionalverkehr gültig. Das Bundeskabinett will sich heute mit einem besseren Schutz von Bahnbeschäftigten befassen. Der Gesetzentwurf sieht härtere Strafen für Angreifer vor. In schweren Fällen droht eine Haftstrafe von mindestens einem Jahr. Ob in der Sitzung heute über die Pflegereform beraten wird, ist noch unklar. Der Koalitionsstreit über die künftige Finanzierung konnte bis jetzt noch nicht beigelegt werden. US-Präsident Trump lehnt gesetzliche Vorschriften für künstliche Intelligenz trotz Sicherheitsbedenken weiter ab. Die KI-Unternehmen sollten sich stattdessen selbst regulieren, das sagte Trump nach einem Treffen mit führenden Tech-Managern in Washington. Als Begründung nannte Trump den Wettstreit mit China um die technologische Führungsrolle bei KI. Die USA liegen derzeit vorn und das solle so bleiben. KI-Unternehmen wie OpenAI hatten zuletzt vor Risiken der Technologie gewarnt und eine vorsichtigere Entwicklung angemahnt. Reimportierte Simson-Mopeds dürfen in Sachsen ab sofort bis zu 60 km/h schnell fahren. Das hat das Infrastrukturministerium jetzt mit einem entsprechenden Erlass geregelt.
20: Zuvor hatte das Bundesverkehrsministerium mit einem Schreiben den Weg dafür freigemacht. Die Regelung gilt für alle historischen DDR-Fahrzeuge, die bis Februar 1992 erstmals zugelassen wurden. Sachsen fordert nun im Bundesrat, dieses Tempo auch für neue Mopeds zu erlauben. Für sie gilt weiterhin ein Tempolimit von 45 km/h. Janis Müller, Nachrichtenredaktion.
19: Die Entscheidung über den Torhüter-Debütanten im Nations League-Spiel gegen Serbien ist offenbar gefallen. Bayern-Keeper Jonas Urbich dürfte bei seinem Heimspiel morgen Abend in der Münchner Allianz Arena erstmals in der Fußballnationalmannschaft zum Einsatz kommen. Der 23-Jährige wurde vom DFB neben Bundestrainer Klopp für die heutige Pressekonferenz angekündigt und an dieser soll ja laut UEFA ein Spieler teilnehmen, der dann auch beim Spiel zum Einsatz kommt.
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14: Meist sternenklarer Himmel und Temperaturen zwischen 12 und 8 Grad. Der Mittwoch zeigt sich wieder richtig schön spätsommerlich mit Spitzenwerten um die 25 Grad. Auch zum Donnerstag nochmal viel Sonne, später ein paar dickere Wolken. Es bleibt trotzdem trocken und wird nochmal warm. Am Freitag gehen die Temperaturen ein Stückchen zurück und es kann mal wieder Regen kommen.
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8: Ich bin Hendrik Daum. Wer Polizisten, Rettungskräfte oder Beschäftigte in Bus und Bahn angreift, der soll künftig härter bestraft werden. Das sieht ein Gesetzentwurf von Bundesjustizministerin Hubig vor, über den das Kabinett heute beraten will. Mehr von Zoe Tassovali.
21: Ärzte, Pflegekräfte, Apotheker oder Zugbegleiter, sie alle sollen die neuen Regeln besser schützen. Wer sie angreift, muss künftig mit mindestens 6 Monaten Gefängnis rechnen, doppelt so lange wie bisher. Auslöser für die neuen Regeln ist der Tod eines Zugbegleiters im Februar nach einer Fahrkartenkontrolle.
8: Und heute soll im Kabinett eigentlich auch die Pflegereform beschlossen werden, doch die SPD lehnt das Gesetz von CDU-Gesundheitsminister Linnemann weiterhin ab. SPD-Fraktionschef Mirsch sagte, die Menschen hätten bisher nur wahrgenommen, dass Leistungen gestrichen werden. Die SPD fordert einen Gerechtigkeitsausgleich zwischen gesetzlicher und privater Pflegeversicherung. Privatversicherte sollen sich demnach stärker an den Kosten beteiligen. US-Präsident Trump will trotz Warnungen vor existenziellen Risiken künstlicher Intelligenz die Aufsicht über die Technologie ihren US-Entwicklern selbst überlassen. Die Unternehmen würden sich selber kontrollieren, das sagte Trump nach einem Treffen mit Chefs von KI-Unternehmen in Washington.
22: Wer immer das Rennen um SI gewinnt, SI nennen wir das jetzt, super, denn der alte Name klingt wie ein Fake-Wort. Wer auch immer bei SI gewinnt, siegt auf der ganzen Linie.
8: Reimportierte Simson-Mopeds dürfen in Sachsen ab sofort bis zu 60 km/h schnell fahren. Das hat das Infrastrukturministerium jetzt mit einem entsprechenden Erlass geregelt.
23: Zuvor hatte das Bundesverkehrsministerium mit einem Schreiben den Weg dafür freigemacht. Die Regelung gilt für alle historischen DDR-Fahrzeuge, die bis Februar 1992 erstmals zugelassen wurden. Sachsen fordert nun im Bundesrat, dieses Tempo auch für neue Mopeds zu erlauben. Für sie gilt weiterhin ein Tempolimit von 45 km/h. Janis Müller, Nachrichtenredaktion.
8: Die Entscheidung über den Torhüter-Debütanten im Nations League-Spiel gegen Serbien ist offenbar gefallen. Bayern-Keeper Jonas Urbich dürfte bei seinem Heimspiel morgen Abend in der Münchner Allianz Arena erstmals in der Fußballnationalmannschaft zum Einsatz kommen. Der 23-Jährige wurde vom DFB neben Bundestrainer Klopp für die heutige Pressekonferenz angekündigt und an dieser soll ja laut UEFA ein Spieler teilnehmen, der dann auch beim Spiel zum Einsatz kommt.
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20: Meist sternenklarer Himmel und Temperaturen zwischen 12 und 8 Grad. Der Mittwoch zeigt sich wieder richtig schön spätsommerlich mit Spitzenwerten um die 25 Grad. Auch zum Donnerstag nochmal viel Sonne, später ein paar dickere Wolken. Es bleibt trotzdem trocken und wird nochmal warm. Am Freitag gehen die Temperaturen ein Stückchen zurück und es kann mal wieder Regen kommen.
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4: Ich bin Hendrik Daum. Einen schönen guten Morgen. Das Bundeskabinett will sich heute mit einem besseren Schutz von Bahnbeschäftigten befassen. Ein Gesetzentwurf sieht härtere Strafen für Angreifer vor. In schweren Fällen droht eine Haftstrafe von mindestens einem Jahr. Ob in der Sitzung heute, wie eigentlich geplant, über die Pflegereform beraten wird, ist noch unklar. Der Koalitionsstreit über die künftige Finanzierung konnte jedenfalls bis jetzt noch nicht beigelegt werden. Das Statistische Bundesamt legt heute die Inflationsdaten für den September vor. Experten rechnen vor allem wegen der hohen Benzin- und Dieselpreise mit einem Wert über 3%. Das wäre der höchste Stand seit Ende 2023. Der Preis für das Deutschlandticket könnte im kommenden Jahr wieder steigen. Nach Informationen der Rheinischen Post sind 66,90 Euro im Gespräch. Im Moment kostet das Ticket ja 63 Euro. Heute will der zuständige Koordinierungsrat den neuen Preis festlegen. Das Deutschlandticket ist bundesweit im Nah- und Regionalverkehr gültig. US-Präsident Trump lehnt gesetzliche Vorschriften für künstliche Intelligenz trotz Sicherheitsbedenken weiter ab. Die KI-Unternehmen sollten sich stattdessen selbst regulieren, das sagte Trump nach einem Treffen mit führenden Tech-Managern in Washington. Als Begründung nannte Trump den Wettstreit mit China um die technologische Führungsrolle bei KI. Die USA liegen derzeit vorn und das solle auch so bleiben. KI-Unternehmen wie OpenAI hatten zuletzt vor Risiken der Technologie gewarnt und eine vorsichtigere Entwicklung angemahnt. Reimportierte Simson-Mopeds dürfen in Sachsen ab sofort bis zu 60 km/h schnell fahren. Das hat das Infrastrukturministerium jetzt mit einem entsprechenden Erlass geregelt.
5: Zuvor hatte das Bundesverkehrsministerium mit einem Schreiben den Weg dafür freigemacht. Die Regelung gilt für alle historischen DDR-Fahrzeuge, die bis Februar 1992 erstmals zugelassen wurden. Sachsen fordert nun im Bundesrat, dieses Tempo auch für neue Mopeds zu erlauben. Für sie gilt weiterhin ein Tempolimit von 45 km/h. Janis Müller, Nachrichtenredaktion.
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6: Ja, schönen guten Morgen und willkommen am Mittwoch, 30. September. Das heißt, der letzte Septembertag, richtig? Ja,
7: ja,
6: genau.
7: Ja.
6: Und das heißt, der Monat verabschiedet sich nochmal mit sehr, sehr schönem Wetter. Was ist los? Ist da Kälte?
7: Nein, ich habe sauber geschnieft.
6: Ach so, okay.
7: Ja, also, Frühmorgenrotze, wisst ihr?
6: Also schönes Wetter so. zum Abschied vom September. Heute nochmal 25 Grad verbreitet, also sommerliche Temperaturen. Aha. Nicht überall in Bergen, bleibt es ein bisschen kühler, aber im Großen und Ganzen fühlt sich das sehr, sehr schön an. Ab morgen wird es dann ein bisschen wackeliger, aber noch nicht wirklich.
7: Vielleicht sogar erst ab Freitag.
6: Vielleicht sogar Freitag.
7: Also im Moment sieht es so aus, als würde es morgen, der 1. Oktober, dann auch noch mal richtig schön werden. Und dann wird es aber ein bisschen wackelig, aber auch nicht schlecht. Also auch am Wochenende 20 Grad, aber eben ein bisschen durchwachsen.
6: Ne? Okay. Dann gucken wir mal kurz auf die Straßen noch.
7: Ah, Naja, Vorsicht bitte. Auf der A17 Dresden Richtung Prag zwischen Südvorstadt und Dresden-Prohlis sind Wildschweine auf der Autobahn unterwegs. Da bitte Obacht geben. Sieht man ja jetzt auch ziemlich schlecht. Dann haben wir eine Meldung aus Markleberg, die Hauptstraße zwischen dem Ortseingang und der Gröbernschen Straße. Da brennt es. Die Feuerwehr ist im Einsatz. Die Straße ist dort aktuell gesperrt. Ja, Dresden ist die Albertbrücke gesperrt. Da ist die Polizei und die Feuerwehr im Einsatz. Okay. Ansonsten ist es aber noch entspannt.
8: Ansonsten rollt's?
7: Ja, aber es ist ja schon ganz schön. Was, Mensch, es ist noch nicht mal um 5. Was ist denn los heute?
6: Eben. Wenn Sie noch was ergänzen wollen, dann rufen Sie gerne an. Kostenlos die 03x800 und die 4.
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8: Guten Morgen. So, was haben wir heute? Ach so, da eben. Mittwoch.
6: Dann kann's ja losgehen. Es ist 6:05. Wunderschönen guten Morgen allerseits.
7: Guten Start.
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0: Moment mal. Gedanken zum Tag mit Maxi Konan.
1: Vor kurzem klingelte es an meiner Tür. Es war eine ältere Dame, die auf der Suche nach Antworten war, wie ihre Freundin gestorben war. Diese Freundin, ebenfalls eine ältere Dame, wohnte bei mir im Haus. Ich wusste zwar, um wen es sich handelt, weil ich einmal ein Päckchen bei ihr abgeholt habe, das sie freundlicherweise angenommen hatte. Jedoch wusste ich nicht mal, dass sie gestorben war. Geschweige denn, wie sie wirklich aussah, denn ich hatte sie vielleicht 10 Sekunden gesehen. Als ich meine Tür wieder schloss, dachte ich unweigerlich an die Anonymität in großen Städten und Häusern mit vielen Bewohnern. Und so begegnen mir die Mitbewohner und Mitbewohnerinnen im Hausflur nahezu täglich. Auf dem Weg zur Arbeit, zum Einkaufen oder zu einem Arzttermin. Man sieht einander vorbeihuschen, grüßt flüchtig, hat aber meistens nicht mal eine Ahnung vom Nachnamen oder wer in welcher Etage wohnt. Wir sollten öfter wagen, aus dieser Anonymität herauszukommen. Vielleicht, indem wir mal bei einem neu zugezogenen Nachbarn klingeln und uns vorstellen. Oder im Sommer im Hof ein kleines Fest veranstalten und das ganze Haus dazu holen. Auch als Kirche sollten wir aus dieser Anonymität heraustreten, Orientierung bieten, für die Menschen da sein und zeigen, was uns ausmacht. Dann erkennen uns die Menschen auch wieder als das, was wir sind. Der nette Typ oder die freundliche Frau von nebenan.
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1: mit Michael Daub. Guten Morgen. Das Chemnitzer Startup Skyfall Defense stellt heute in Leipzig beim Ostdeutschen Energieforum eine neuartige Drohne vor. Sie kann Angreifer bis zu einer gewissen Größe mit einem Netz vom Himmel holen. Die Bauprojekte der Kulturhauptstadt Chemnitz haben 60 statt geplanter 30 Millionen Euro gekostet. Das geht aus einem Bericht der Stadt hervor. Grund sind vor allem mehr Einnahmen aus Fördermitteln. So konnten mehr Projekte umgesetzt und auf steigende Preise reagiert werden. Das Bundeskabinett will sich heute mit einem besseren Schutz von Bahnbeschäftigten befassen. Der Gesetzentwurf sieht härtere Strafen für Angreifer vor. Der Preis für das Deutschlandticket könnte im kommenden Jahr wieder steigen. Nach Informationen der Rheinischen Post sind 66,90 Euro im Gespräch. Im Moment kostet das Ticket 63 Euro. Und die Basketballer der Niners haben das erste Eurocup-Spiel der Saison verloren. Sie mussten sich gestern Abend in der Türkei Tofaş Bursa mit 69 zu 82 geschlagen geben.
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3: Guten Morgen, auch heute heißt es wieder, das wunderschöne Herbstwetter genießen. Viel Sonnenschein gibt's, ein paar dünnere Wolken, die unterwegs sind und windig ist es auch heute wieder, aber das gehört ja mit zum Herbst dazu. 23, 24 Grad die Höchstwerte. Morgen der Tag, der wird auch ziemlich freundlich werden. Später dann ein paar mehr Wolken, es bleibt aber meistens trocken und die Temperaturen bleiben auch im angenehmen Bereich. Am Freitag, da ist es dann ein bisschen stärker bewölkt, auch ein bisschen Regen ist möglich und die Temperaturen gehen dann klitzekleine Stück nach unten. Auf den Straßen haben wir einen Blitzer. Südring an der Stolberger Straße, der Superblitzer. Und ansonsten läuft alles störungsfrei. Ich wünsche eine gute Fahrt. Schönen Tag.
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0: Es ist Mittwochmorgen.
5: Kurz nach neun jetzt, guten Morgen.
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5: Es ist 8:08 jetzt.
6: Hallo, hier ist der Christoph. Ihr müsst mal eure Uhr stellen, die ist verkehrt. Danke.
5: Ja, sehr gerne. Es ist nämlich jetzt 5:45. Also, schönen guten Morgen und einen guten Start in den Mittwoch.
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0: Neun nach halb sechs.
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3: So, einen wunderschönen guten Morgen auch von mir. Sonnenscheindauer heute 8 bis 10 Stunden. Das klingt doch toll, oder? Auch heute wieder richtig schönes Herbstwetter mit Höchstwerten so um die 23, 24 Grad. Und ein Blitzer ist uns auch schon gemeldet worden auf dem Südring an der Stolberger Straße. Das ist der Superblitzer. Ansonsten läuft alles störungsfrei. Gute Fahrt, einen schönen Tag.
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0: Ja, es ist kurz nach 5:45. Schönen guten Morgen an diesem letzten Septembertag, Mittwoch, der 30. Und Sie sind ja hier goldrichtig, weil bei uns werden die letzten großen Geheimnisse der Menschheit gelüftet. Das passiert dank unseres Lehrerkindes Christine. Er hat sich heute mal mit einem ganz besonderen Problem auseinandergesetzt, nämlich mit der Frage, ist im Kaugummi eigentlich wirklich Gummi drin? Das ist doch mal spannend. Erzähl mal.
1: Also Kaugummi, die Kaumasse, besteht tatsächlich vorwiegend aus Kunststoff, also letztlich aus Erdölprodukten. Das haben wir beim Kaugummi-Kauen dann eben auch wirklich im Mund. Das erklärt auch, warum ausgespuckte Kaugummis in der Umwelt zum Beispiel kaum verrotten. Die bleiben ewig lange liegen, weil es eben eigentlich Kunststoff ist. Beim Bundesamt für Risikobewertung in Berlin heißt es, grundsätzlich gilt für alle Lebensmittel, von den Produkten darf kein Gesundheitsrisiko für den Verbraucher ausgehen. Die Produktverantwortung trägt der Hersteller. Kaugummis gibt es übrigens schon sehr lange. In der Steinzeit wurde auf bestimmten Baumharzen rumgekaut. Der erste kommerzielle Kaugummifabrikant war der US-Amerikaner John B. Curtis. Er verwendete ein indianisches Rezept mit Fichtenharz als Grundstoff und Bienenwachs. Das war 1848. Heute besteht Kaugummi, also die Kaumasse, größtenteils aus Kunststoff, hört sich aber gefährlicher an, als es ist. Kaugummi-Kauen ist unbedenklich, sagen Experten. Das alles heute zum Kaugummitag.
0: Okay, alles klar. Dankeschön, Christine.
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2: Mit Michael Daub, guten Morgen. Die Bauprojekte zur Kulturhauptstadt in Chemnitz haben fast 60 Millionen Euro gekostet. Das geht aus einem Abschlussbericht hervor, den die Stadt jetzt vorgelegt hat. Tina Wojnowski berichtet.
3: Ursprünglich waren für Gebäude und Plätze rund 30 Millionen Euro vorgesehen. Später wurden allerdings immer mehr Fördermittel eingeworben. Damit konnten deutlich mehr Projekte umgesetzt werden. Aber es gab auch erhebliche Kostensteigerungen. Der Garagencampus verteuerte sich von rund 3 auf über 5 Millionen Euro. Das Karl-Schmidt-Rottluff-Landhaus von gut 2,2 auf rund 4,1 Millionen. Und die Stadtwirtschaft von 6 auf 10 Millionen Euro. Die gesamte Bilanz finden Sie bei uns im Netz.
2: Technik, die begeistert. Das Chemnitzer Startup Skyfall Defense stellt heute in Leipzig eine Abwehrdrohne vor, die angreifende Flugsysteme bis zu einer gewissen Größe mit einem Netz einfangen können. Die Chemnitzer zeigen ein Modell auf dem 15. Ostdeutschen Energieforum in Leipzig. Motto dieses Jahr ist Sicherheit in unsicheren Zeiten. Präsentiert werden neuartige Batteriespeicher, Plattformen zur Energievernetzung oder intelligente Drohnenabwehrsysteme. Das Bundeskabinett will sich heute mit einem besseren Schutz von Bahnbeschäftigten befassen. Der Gesetzentwurf sieht härtere Strafen für Angreifer vor. In schweren Fällen droht eine Haftstrafe von mindestens einem Jahr. Ob in der Sitzung heute über die Pflegereform beraten wird, ist noch unklar. Der Koalitionsstreit über die künftige Finanzierung konnte bis jetzt noch nicht beigelegt werden. Der Preis für das Deutschlandticket könnte im kommenden Jahr wieder steigen. Nach Informationen der Rheinischen Post sind 66,90 Euro im Gespräch. Im Moment kostet das Ticket 63 Euro. Heute will der zuständige Koordinierungsrat den neuen Preis festlegen. Das Deutschlandticket ist bundesweit im Nah- und Regionalverkehr gültig. Und die Basketballer der Niners haben das erste Eurocup-Spiel der Saison verloren. Sie mussten sich gestern Abend in der Türkei Tofaş Bursa mit 69 zu 82 geschlagen geben. Zur Halbzeitpause lagen die Gastgeber schon mit 16 Punkten vorne. Im dritten Viertel starteten die Chemnitzer zwar eine Aufholjagd, letztendlich behielten die Türken aber die Nerven und setzten sich durch. Sonntag geht's dann für die Niners mit einem Ostderby in der Bundesliga weiter. Sie müssen in Jena ran.
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5: Einen wunderschönen guten Morgen. Ja, die Herbstsonne braucht eigentlich keine große Hitze. Das goldene Licht, das reicht völlig aus, um das Herz zu wärmen. Und das wird heute den ganzen Tag passieren. Wir haben einen wunderschönen goldenen Herbsttag nochmal mit viel Sonnenschein, mit sehr angenehmen Temperaturen, auch so um die 23, 24 Grad. Morgen der Tag, der sieht nochmal genauso schön aus. Naja, fast. Zum Tagesstart haben wir viel Sonnenschein, später ein paar mehr Wolken. Es bleibt aber trocken und angenehm mild. Und am Freitag, da macht das Wetter dann so einen kleinen Knick nach unten, da kann es immer mal ein paar Tropfen geben. Die Temperaturen gehen auch ein Stück nach unten und auf den Straßen ist momentan wieder alles ruhig. Gute Fahrt.
6: Alles klar, Dankeschön, Miri.
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0: hart.
1: Sie kennen ja den schönen Spruch, geteiltes Leid ist halbes Leid.
2: Genau, und der frühe Vogel fängt den Wurm.
1: So ist es. Wer jetzt schon wach ist, der hat mehr vom Tag.
3: Ja, okay. Na klar.
4: Super. Sie können jedes dummes Zeug reden, was Sie gerne wollen.
1: Das sagen wir jetzt nur noch. Guten Morgen und schönen Mittwoch, kurz vor sechs.
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0: Kurz nach sechs jetzt, guten Morgen.
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2: Ja, und die gehören heute mal Wolfgang Lambrecht. Er nimmt uns mit auf eine Reise, wie man sie fast nur an einem Ort erleben kann, in einer Bibliothek. Wissen lässt sich anfassen, spüren und sogar riechen. Seiten rascheln, Gedanken wandern und für einen Moment piepst mal gar nichts. Ein kleines Festival für die Sinne und ein Stück herrlich aufregende Ruhe in unserer Online-Welt. Um 17 Uhr führt Lambrecht durch die Chemnitzer Unibibliothek in der alten Aktenspinnerei. Spazieren Sie einfach mal mit.
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0: Man Eater. Nelly Furtado, die Männerfresserin. So, es ist 6:09. Einen schönen guten Morgen allerseits. Wir befinden uns im Mittwoch. Heute ist der 30. September, das heißt der letzte Tag des Monats. Machen Sie nochmal was raus, lassen Sie es krachen, da geht noch was. Und hier auch, hier sind inzwischen alle eingetrudelt, so nach und nach. Die Christine ist da.
1: Na, guten Morgen.
0: Die Miri ist auch da. Guten Morgen, Miri.
1: Guten Morgen, ich sehe gar nicht, was er macht. Was macht er denn?
0: Wie, was mache ich?
2: Weil der Tim.
3: Nee, ich habe gerade komisch schon mit der Hand geschüttelt und bin voll auf dem Pult gelandet mit dem Fingernagel.
0: Das tat ein bisschen weh. Achso, du schüttelst einfach so die Hand, weil du so motiviert bist.
3: Genau, ich bin so. Ich kann kaum erwarten, was losgeht heute.
0: Hippelig.
3: Ja. Dreckig auch noch.
2: An der Hand, was machst du? Siehst du aus, Mensch.
0: Unser Joschi ist auch da. Joschi.
4: Genau.
0: Sehr gut. Und Sie sind da. Das heißt, wir können anfangen. Wir gucken mal, was ist denn heute? Heute vor 37 Jahren war Hans-Dietrich Genscher in Prag in der Deutschen Botschaft. Das ist so ein Bild, das alle Älteren, glaube ich, nie vergessen. Ja, so, ich bin gekommen, um Ihnen mitzuteilen. Und dann jubeln die alle schon.
2: Ja.
0: Der hat noch gar nicht gesagt, was er mitteilen will. Und dann fangen die alle schon an zu jubeln. Mensch, Hans-Dietrich Genscher, wir hatten mal richtige Außenminister. Könnt ihr euch daran noch erinnern?
3: Ja,
0: wenn du dir Wadefuhl da anguckst und so weiter, ne? Ja. Mensch, das waren richtig mal Politikerpersönlichkeiten. Wahnsinn.
2: Stimmt.
0: Die guten alten Zeiten. Nee, jetzt wollen wir aber mal nicht jammern. Es wird ja alles besser. Wird das sehen. Wir sind zuversichtlich und deswegen sagen wir nochmal herzlich willkommen hier im Club der Optimisten. Was haben wir sonst noch? Das Wetter wird schön heute. Ralf Siegel wird 81, sehe ich gerade. Und ansonsten?
2: Ansonsten wollen wir jetzt mal Kaffee fragen.
0: Eigentlich schon zur Kaffeefrage kommen. Wir müssen gar nicht so groß rumlabern eben.
3: Ja. Genau, heute würde Genscher davon abraten, einzureisen. Ja, in die BRD.
0: Denkst du?
3: Ja, bestimmt. Der wird bestimmt sagen, bleiben Sie, wo Sie sind.
0: Das ist besser. Bleiben Sie in Prag. Ja, das kann gut sein.
3: Man weiß es nicht.
0: Oh, riechen wir eigentlich sehr nach Knoblauch, Tim, oder geht's?
3: Nee, ich habe noch nichts gerochen.
0: Nee, wir waren gestern beim Griechen hier. Ja, das
2: war
0: schön.
2: Ich bin hier die Tzatziki-Fraktion. Ich stinke hier dieses kleine Studio voll. Hier ist ja Gott sei Dank keiner, ne?
0: Ja. Christine hat einen riesen Vorspeisenteller gegessen.
2: Ja, aber ohne Tzatziki, aber ohne Tzatziki.
0: Aber es war ein Teller für zwei, oder?
2: Ja, es war ein Teller für zwei. Na, du isst doch sonst nichts. Außerdem habe ich auch ein paar Champignons gegessen.
0: Die Mykonos-Platte für zwei.
2: Ihr seid so doof, also wirklich. Jetzt ist aber mal gut hier.
1: Mach mal weiter, Kollege. Mach mal weiter.
2: Einfach mal die Kaffeefrage jetzt stellen,
0: bitte.
2: Ne?
0: Tim, bitte.
3: Ja, 66 Jahre Flintstones am 30. September. Genau. Ja, am 30. Dezember, Dezember haben wir noch nicht. September 1960 lief die erste Folge Familie Feuerstein im Fernsehen. Wie heißt der fiktive Steinzeitort, in dem Familie Feuerstein und ihre Nachbarn zu Hause sind? Ist das A. Geröllfeld, B. Schotterberg oder C. Steintal?
0: Christine darf zuerst.
2: Steintal.
0: Steintal?
2: Mhm.
0: Also ich bin mir ziemlich sicher, nicht hundertprozentig, aber dass es Geröllfeld ist. Was sagt Miri, die Jokerin?
2: Wir haben eine Beschwerde gekriegt gestern, ne? Das war Christine nicht als erstes. Dass Christine sozusagen immer sich beugen muss.
0: Ach, aber hat doch jetzt.
2: Jetzt hat's. Steinfeld. Also ich würde auch, da der ja Barney Geröllheimer heißt. Es ist Gerölleimer. Der Barney Geröllheimer, wer kennt ihn
0: denkst
2: nicht?
0: Du, ist es das Geröllfeld?
2: Ja.
0: Ja. Würde ich auch sagen. Wir nehmen Geröllfeld.
3: Okay. Auf Englisch heißt die Heimatstadt der Flintstones Bedrock. In Deutsch. Steintal!
0: Ja. Christine holt den Punkt, weil sie ja eben auch zuerst antworten darf und durfte.
2: Ja.
0: Das heißt, neuer Punktestand?
2: 17:19. Da, da, da,
0: da. Wir liegen also immer noch leicht in Führung.
2: Aber es
0: und
2: nimmt an Fahrt auf, ne?
0: Ist, dann machen wir jetzt mal Kaffee für alle. Ihr habt so gewollt und wünschen euch und Ihnen allen einen schönen Mittwochmorgen, gleich 6:45.

0: 6:19 Uhr. 6:19 Uhr. 6:07 Uhr. Großes Diskussionsthema gerade, wie sicher ist generative künstliche Intelligenz? US-Präsident Donald Trump lehnt ja gesetzliche Vorschriften für KI weiter ab, ungeachtet aller Sicherheitswarnungen aus der Tech-Branche. Stattdessen sollen sich die KI-Unternehmen freiwillig selbst regulieren. Gestern gab es ein Treffen im Weißen Haus mit den Chefs der großen KI-Unternehmen und da wurde immerhin eine Vereinbarung unterzeichnet, die, Achtung, moralisch bindend sein soll. Ja, was heute sonst noch wichtig ist und wichtig ist und wird, das erfahren Sie gleich vor uns.
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15: Mit Michael Daub, guten Morgen. Am Abend gibt es in der Grundschule Rabenstein die nächste Bürgerinfo-Veranstaltung zum geplanten Innovationscampus. Wegen des großen Interesses ist es schon die zweite Auflage. Die Stadt plant an der Kalkstraße ein großes Gewerbegebiet. Rund 100 Unternehmen und Institutionen in Chemnitz und in der Region öffnen ihre Türen am 30. Oktober wieder zur sogenannten Spätschicht. Ab morgen kann man Plätze reservieren und zwar auf dem Portal industriekultur-chemnitz.de. Immer mehr Menschen in Deutschland arbeiten nur noch wegen des Geldes. Das zeigt die HDI-Berufsstudie mit YouGov-Zahlen. 59% geben das als Hauptgrund an. 17 Prozentpunkte mehr als vor einem Jahr und fast doppelt so viel wie 2019. Und im Naturkundemuseum im Tietz gibt es ab heute eine neue Sonderausstellung. Darin dreht sich alles um die Welt der Amphibien. Eröffnet wird die Schau um 17 Uhr mit einem Vortrag über Frösche und Salamander.
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16: Im Studio Jens und Breit, schönen guten Morgen. Spanien bleibt in der Nations League auf Kurs. Der Weltmeister kam in Sevilla gegen Kroatien zu einem 4:1. Auch England hat den ersten Sieg gefeiert. Das Team von Trainer Thomas Tuchel gewann in Prag gegen Tschechien mit 2:0. Harry Kane sorgte in der 69. Minute für die Entscheidung. Bundestrainer Jürgen Klopp könnte

0: morgen gegen Serbien die nächsten Debütanten in der Nationalmannschaft bringen. Nach übereinstimmenden Medienberichten deutet vieles darauf hin, dass Jonas Obig vom FC Bayern in München im Tor steht. Auch Said Elmala und Vitali Janelt dürfen auf ihr Debüt hoffen. Die Basketballer der Niners sind mit einer Niederlage in den Eurocup gestartet. Beim türkischen Erstligisten Bursa verlor das Team von Trainer Rodrigo Pastore mit 69-82. Nach einer schwachen ersten Hälfte kämpften sich die Chemnitzer zwischenzeitlich bis auf 2 Punkte heran, konnten die Partie aber nicht mehr drehen.
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3: Guten Morgen. Ja, zum Markttreiben auf der Burg Rabenstein. Am Wochenende wird das Wetter hoffentlich genauso schön wie heute. Heute kriegen wir nochmal richtig schönes, goldenes Herbstwetter mit viel Sonnenschein und Temperaturen um die 22 Grad. Nur ein paar lockere Wolken, die ab und zu unterwegs sind. Morgen vor allem der Tagesstart auch nochmal sehr, sehr schön mit viel Sonne. Später ein paar Wolken mehr. Die Temperaturen bleiben aber angenehm mit bis zu 24 Grad sogar. Am Freitag kann es dann auch den ein oder anderen Tropfen geben. Temperaturen gehen kurzzeitig mal nach unten. Ab Samstag soll es dann aber schon wieder sehr schön werden. Und auf den Straßen wird geblitzt, auf dem Südring an der Stolberger Straße, der Superblitzer. Gute Fahrt.
4: Ja, danke schön, Miri.
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1: 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Christine

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1: Ja, die Schlagerwelt in Deutschland ist Gott sei Dank wieder im Auftrieb, ja. Also ich wünsche dem viel Glück und ich wünsche, dass der deutsche Schlager wieder ein bisschen mehr Akzeptanz, besonders auch im Radio und im Rundfunk bekommt.
2: Ja, siehst du? Für ich auch. Und ich könnte das machen. Ich bin ja jetzt in dem Alter, oder? Das ist so, wir könnten ein Schlager-Duo.
3: Nee, also ich nicht. Aber ich finde das mutig, dass du dich das traust. Wie? Dass du einfach mal so los singst.
2: Raus.
3: Ja, das ist mutig.
2: Ja, das hat der Therapeut gesagt. Lass es einfach raus. Ja, pass auf, dass sich da nichts anstaut. So.
3: Okay.
2: Wir lassen jetzt erstmal den Mittwoch raus. Es ist der letzte Mittwoch im September und überhaupt der letzte Tag im September heute. Der 30. kurz vor 6:30. Und wir wünschen erstmal einen schönen guten Abend.
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1: Mensch, ist das toll. Und wir freuen uns, dass Sie mit uns in diesem Mittwoch starten.
0: Herrlich, ist das herrlich.
1: Bist du auch so gut drauf heute?
2: Also wieso heute besonders? Also ich bin ja immer fröhlich, aber was ist heute bei dir anders als sonst?
1: Ne, eigentlich nichts, nein.
2: Einfach so?
1: Jeder Tag hat es verdient, dass man besonders gut drauf ist.
2: Ah, okay,
1: so, gut. 3 Minuten nach 7.
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1: Ja, wir kommen an die Schulen, bringen 500 Euro für die Klassenkasse mit. Aber natürlich nicht nur das, sondern es gibt natürlich auch eine Schulstunde, Vertretungsstunde. Wir wollen ja nicht nur Quatsch machen, sondern auch ein bisschen was vermitteln. Und ganz wichtige Mission in diesem Jahr von unserer Christine, ja, und zwar das Thema Medienkompetenz, die Glaubwürdigkeit der Medien, die ist ja nun wirklich in eine Krise geraten. Viele haben das Gefühl, dass nur noch einseitig berichtet wird, oft immer dasselbe, dass die gegenseitig voneinander abschreiben, dass abweichende Standpunkte in den großen Medien kaum oder überhaupt nicht mehr vorkommen, sodass immer mehr Menschen auf alternative Informationsquellen ausweichen. Und da muss man sich schon ein bisschen auskennen und da muss man schon ein bisschen einen Plan haben und da kann man nicht früh genug anfangen.
2: Genau. Ja,
1: das ist zum Beispiel ein Element der Medienkompetenz, aber auch das klassische Daddeln und so weiter.
2: Das klassische Daddeln, also überhaupt wie viel Zeit am Handy, also gerade in der Schule, bei den kleineren, also in der Grundschule zum Beispiel, geht es ja auch erstmal darum, wie viel Zeit am Handy oder mit digitalen Medien im weitesten Sinne ist denn eigentlich gut? Was sind die Chancen? Weil viele Kinder machen ja da auch Hausaufgaben mit und es gibt ja auch wirklich viele spannende Sachen im Internet, aber es gibt natürlich auch Risiken, eben Fake News, wie du es gerade gesagt hast, oder eben irgendwie alle berichten das Gleiche und dann stimmt letztlich alles gar nicht mehr. Und wie man solche Sachen erkennt, wie man da auch als Eltern vielleicht ein bisschen gucken kann, was die Kids da so machen, was es da so verschiedene Sachen gibt, das versuchen wir zu vermitteln. Das mache ich natürlich nicht alleine, weil also ich wäre ja auch ein bisschen betroffen quasi. Ich habe mir einen Experten noch geholt, den Florian Buschmann von den Offline-Helden und der macht das wirklich ganz fundiert und geht auch nicht nur für Grundschule, also geht von Klasse 1 bis 12. Wir kommen überall hin. Wichtig ist nur, dass ihr euch bewerbt.
1: Genau, also betrifft uns alle. Medienkompetenz oder Bewegung kann man nicht genug haben, weil es gibt ja auch noch die Möglichkeit, Sportunterricht zu machen. Also, dass ihr euch für Sport entscheidet.
2: Ja.
1: Dann würde ich ins Spiel kommen und dann machen wir ein bisschen Spaß und ein bisschen Challenge, ein Parcours. Am Ende gibt es 500 Euro für die Klassenkasse. Wichtig ist, dass ihr euch anmeldet und dann kommen wir auch gerne zu euch an die Schule.
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0: So, 6:35 jetzt.
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3: Ja, herrlich viel Sonnenschein heute zum Mittwoch und Temperaturen auch sehr angenehm. 23, 24 Grad und auf den Straßen sieht auch alles wieder ziemlich entspannt aus. Da haben wir nichts weiter, keine Staus, keine Blitzer. Aber Sie vielleicht, dann sagen Sie gerne Bescheid. 03 mal 800 und die 4 ist die Nummer. Gute Fahrt.
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0: Das ist doch hier Tom Cruise und Kampfjet und so, oder? Der Soundtrack, Hold My Hand.
1: Daraus, ja.
0: War das hier nicht MacGyver, wie heißt denn das Ding?
1: Ja, ja so ähnlich.
0: Wisst schon, ja.
1: Ja,
0: Krieg. Wie heißt es denn?
1: Ach, ich komm nicht drauf. Hot? Nee, warte mal. irgendwas. Top Gun.
0: Top Gun, ja, danke, genau. Oh. Ich bin jetzt auch nicht drauf gekommen. Top
1: Deswegen
0: Gun.
1: Brauchen wir uns hier zu zweit. Einer kommt manchmal drauf.
0: Ja, ja richtig, das ist gut, ja. Dass wir uns zusammentun. Und das war ja Tom Cruise. Und der kommt heute mit einem neuen Film in die Kinos. Und zwar, also heute ist Mittwoch, gut, ich glaube, es gibt da Spätpremieren irgendwie, also kommt er schon hin. Und zwar Digger. Ey, Digger. Und zwar der Tom Cruise, den erkennt man aber in dem Film nicht. Der ist so als alter Mann oder als älterer Herr so irgendwie geschminkt und gemacht und Perücke etc. Und da geht's um den mächtigsten Mann der Welt und er möchte der Menschheit beweisen, dass er eigentlich gut ist, ja, und inszeniert aber eine Katastrophe, die praktisch die ganze Welt fast vernichtet, um dann eben zu zeigen, ha, guck mal hier, ich bin der große Retter, ich bin der Gute.
1: Ah.
0: Ja, und Tom Cruise mal in einer völlig neuen Rolle, gilt ja eher so als, naja, so ein bisschen eitel und hier
1: ja,
0: und so, ne? Und dort ist er wirklich ein alter Mann.
1: Und jetzt verfilmt er das Leben von Donald Trump? Schickt die Welt in die Katastrophe, um hinterher
0: zu retten? Ja, na gut, das kann man ja so pauschal nicht sagen. Ne? Da gibt es noch andere. Da braucht man
1: ja,
0: keinen
1: Donald Trump.
0: Da gibt es viele Beispiele eben. Micha Klein, unser Chefmeteorologe. Ich wollte ja nur erwähnen, jetzt hier von Top Gun jetzt zu Digger. Heute oder ab heute neu in den Kinos. Jetzt haben wir erstmal neues Wetter. Das wird nochmal schön. Obwohl, so neu ist das nicht.
1: Ich wollte gerade sagen, das kenne ich schon im wie heißt das denn, in der Serie sozusagen, nächste Folge. Ja, viele werden sich freuen, nochmal ein Sommertag oder ein Fast-Sommertag, was die Temperaturen betrifft. Im Westen Sachsens wieder mal ein bisschen wärmer als Richtung Osten, also es können so 24, 25 Grad dann verbreiteter im Westen werden, im Osten ein bisschen drunter. Und es geht stellenweise erstmal los noch mit Wolkenfeldern, die müssen sich erstmal auflösen und dann wird es dann für alle wieder der sehr schön sonnige Tag, auch wenn da immer wieder so dünne Wolken davor sind, die also dafür sorgen, dass es nicht der strahlend blaue Himmel ist, sondern ein bisschen eingegräut, aber warm. Der Wind ein bisschen frischer heute, vor allem in den Bergen auch stürmisch, aber der schwächt sich im Tagesverlauf auch wieder ab.
0: Okay, fühlt sich aber immer noch an wie Spätsommer. Morgen ist dann Oktober und dann?
1: Ja, dann ist nochmal Oktoberfest, nochmal einen Tag lang. Wir bekommen den Nachschlag, während nämlich im Westen, im Nordwesten es morgen sich so richtig einregnet. Und da kann man aus unserer Perspektive fast schon ein bisschen neidisch drauf gucken, weil bei uns ja alles viel, viel zu trocken immer noch ist. Das kommt bei uns aber nur sehr, sehr abgeschwächt am Freitag an. Da wird es vielleicht ein bisschen tröpfeln, aber nicht so richtig. Also wir haben morgen nochmal den Sommertag, auch wieder so bis 25 Grad wahrscheinlich. Freitag dann kühler, grauer und vielleicht ein ganz klein bisschen nass.
0: Okay, Micha. Darauf jetzt zum Wachwerden erstmal noch eins.
1: Käffchen!
0: Das.

0: Kurz nach dreiviertel sieben. Tolles Licht draußen. Langsam wird's hell.
1: Da sehe ich gerade, ein US-Unternehmen will tausende Satelliten mit Sonnenreflektoren ins All schicken, um dann eben mit Spiegeln die Nachtseite der Erde zu beleuchten. Das wiederum heißt, die Nächte in Zukunft heller zu machen, als wir es bisher kennen. Das hätte viele Vorteile, sagt das Unternehmen, für Wirtschaft, für Gesellschaft, für Kultur. Allerdings gibt es auch einige Wissenschaftler, die das eher skeptisch sehen, dauerhaft helle Nächte. So oder so, noch in diesem Jahr soll der erste derartige Satellit zu Testzwecken ins All geschickt werden. Was heute sonst noch wichtig ist und wichtig wird, das erfahren Sie auch gleich bei uns in den Nachrichten.
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16: Mit Michael Daub, guten Morgen. Heute Abend lädt die Stadt erneut zu einer Bürgerinformationsveranstaltung in die Grundschule Rabenstein ein. Thema ist das geplante Gewerbegebiet. Mehr von Carsten Koliski.
17: Wegen des großen Interesses der Anwohner ist es bereits die zweite Auflage und auch die ist wieder restlos ausgebucht. Die Verwaltung plant einen sogenannten Innovationscampus. Entstehen soll er an der Kalkstraße westlich der Autobahn 72. Das Areal wird derzeit noch landwirtschaftlich genutzt. Wenn es nach der Stadt geht, siedeln sich dort bald mehrere innovative Unternehmen an.
16: Rund 100 Unternehmen und Institutionen in Chemnitz und der Region laden am 30. Oktober wieder zur sogenannten Spätschicht ein. An diesem Tag können Besucher bei kostenlosen Führungen Produktionsabläufe erleben, verschiedene Berufsfelder entdecken und mit den Mitarbeitern ins Gespräch kommen. Ab Donnerstag kann man Plätze reservieren und zwar auf dem Portal industriekultur-chemnitz.de. Wer Polizisten, Rettungskräfte oder Beschäftigte in Bus und Bahn angreift, der soll künftig härter bestraft werden. Das sieht ein Gesetzentwurf von Bundesjustizministerin Hubig vor, über den das Kabinett heute beraten will. Mehr von Zoe Tassovali.
18: Ärzte, Pflegekräfte, Apotheker oder Zugbegleiter, sie alle sollen die neuen Regeln besser schützen. Wer sie angreift, muss künftig mit mindestens 6 Monaten Gefängnis rechnen, doppelt so lange wie bisher. Auslöser für die neuen Regeln ist der Tod eines Zugbegleiters im Februar nach einer Fahrkartenkontrolle.
16: Und heute soll im Kabinett eigentlich auch die Pflegereform beschlossen werden. Doch das steht noch nicht fest, denn die SPD lehnt das Gesetz von CDU-Gesundheitsminister Lindemann weiter ab. Die Menschen hätten nur wahrgenommen, dass Leistungen gestrichen werden, heißt es aus der SPD. Sie fordern, dass sich Privatversicherte stärker an den Kosten der Pflegeversicherung beteiligen. Die Basketballer der Niners haben das erste Eurocup-Spiel der Saison verloren. Sie mussten sich gestern Abend in der Türkei Tofaş Bursa mit 69-82 geschlagen geben. Zur Halbzeitpause lagen die Gastgeber schon mit 16 Punkten vorne. Im dritten Viertel starteten die Chemnitzer zwar eine Aufholjagd, letztendlich behielten die Türken aber die Nerven und setzten sich durch. Sonntag geht's für die Niners mit einem Ostderby in der Bundesliga weiter. Sie müssen in Jena ran.
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19: Guten Morgen, einen wunderbaren Mittwoch für Sie. Ja, der Tagesstart, der ist immer besonders schön, weil da ist das Licht so atemberaubend, teilweise aprikofarbene Wolken. Ein paar Wolken werden heute immer mal mitmischen, aber die tun nichts weiter, sonst gibt's viel Sonnenschein. Ein wirklich schöner Herbsttag wieder bei uns in Chemnitz, 22 Grad die Höchstwerte. Morgen gehen die Temperaturen streckenweise auf bis zu 24 Grad rauf. Auch da gibt's viel Sonnenschein, vor allem zum Tagesstart. Später zieht sich so ein bisschen zu und der Freitag, der wird dann eher etwas durchwachsener, vielleicht auch mit ein paar Tropfen zwischendurch. Das Wochenende soll dann wieder sehr schön werden und auf den Straßen wird geblitzt, auf dem Südring an der Stolberger Straße. Gute Fahrt.
1: Na da. Dankeschön, Miri.
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21: Guten Morgen. So, was haben wir heute? Ach so, da eben. Mittwoch.
19: Siehst du, und TÜV ist 2 Jahre, was du immer für Quatsch erzählst.
1: Ah ja, Christine hat ja doch nochmal TÜV gekommen, ja, bekommen und, mit ihrem 200.000 Kilometer Auto.
19: Und da diskutiert er irgendwie mit mir rum, das muss ja nächstes Jahr schon wieder. Nein, wenn man ein Auto neu zulässt, dann 3 Jahre TÜV, ja. Und ansonsten immer alle 2 Jahre.
1: Und ich dachte bei mal gegoogelt. Besonders alten und klapprigen Autos, dass man da jedes Jahr zum
19: also
1: TÜV
19: muss. Aber so klapprig ist er auch wieder noch nicht.
1: Muss ich nicht. Wieder was gelernt.
19: Also 2 Jahre. Jetzt 2 Jahre Ruhe. Oh, ist das schön.
1: Gratulation zum TÜV. So, wir kommen mal zu einem ganz anderen Thema. Und zwar vielleicht sind Sie ja auch Vereinsmitglied.
19: Ja.
1: Es gibt ja, ich glaube, weiß gar nicht, tausende Vereine in Sachsen.
19: Ja, und vielleicht ist da auch irgendwas mit dem Auto, weil die müssen ja auch irgendwie von A nach B kommen. Und so eine Reparatur oder auch ein TÜV kann ja schnell mal teuer werden. 1000 Euro hätten wir im Angebot.
1: Für Ihren Verein, wie es genau funktioniert, das erklären wir gleich nochmal.
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0: Sachsens größter Verein, zahlenmäßig, ja. Die SG Dynamo Dresden.
1: Was?
0: Mit fast 40.000 Mitgliedern.
1: Okay.
0: Dann kommt der SC DHFK Leipzig. Oh, auch so über 7.000 Mitglieder. FC Erzgebirge Aue, auch knapp 7.000 Mitglieder. Das sind so die Schwergewichte.
1: Mhm. Aber ihr müsst gar nicht groß sein.
0: Nö,
1: ne? Also es geht jetzt nicht um die Mitgliederanzahl, sondern es geht einfach darum, dass ihr was Gutes tut. Und dann wollen wir mit unterstützen.
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0: Das hast du jetzt aber schön gesagt.
1: Naja, ja. Ist ja aber so. Machen wir gemeinsam mit Sachsen-Lotto.
0: Definitiv.
1: Es gibt 1.000 Euro für die Vereinskasse. Da kann man schon ein bisschen mit was anfangen. Und ist auch völlig egal, welcher Verein, also Schwimmverein, keine Ahnung, Sportverein im weitesten Sinne, Tierschutzverein, Musikverein. Es gibt ja ganz viele Vereine. Wichtig ist, dass ihr euch anmeldet bei uns auf der Website.
3: Hallo, ich bin die Yvonne von der Gansdorfer Tierfarm aus Lichtenau. Und unser Verein kümmert sich darum, den Tieren ein Zuhause zu geben, ob klein oder groß. Und das zweite Herzensprojekt, was unser Verein leistet, ist der Besuch in Pflegeeinrichtungen, um einfach den Menschen, die dort drinnen wohnen, schöne Momente verbringen mit den Tieren, ein Lächeln aufs Gesicht zaubern, in alte Erinnerungen wieder schweben.
0: Okay, also es geht um 1.000 Euro. Würden wir gerne an Ihren Verein verschenken. Also bitte gerne einfach anmelden.
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0: Es ist 7:11 einen wunderschönen guten Morgen und willkommen im Mittwoch. Es ist der letzte Tag im September und dass es trotzdem ein wirklich schöner Tag nochmal wird, dafür sorgt unser Chefmeteorologe Michael Klein.
1: Ich habe hier völlig alles die Verantwortung übernommen, ja, auf jeden
0: ja,
1: Fall.
0: Ja, ja. Du hast ja schon ein Käffchen heute? Ne, zwei hatten wir schon. Zwei.
1: Ich hatte schon zwei, ja.
0: Das heißt, wir können sagen, Ohr tropft ist seit heute früh morgen. Warst du schon auf irgendeinem Oktoberfest?
1: Nein, war ich noch nicht.
0: Nee?
1: Du?
0: Nee, ich habe mich, ich scharniere mich ehrlich gesagt ein bisschen. Also erstmal ja vor der Investition, da mir eine Lederhose zu kaufen und so. Und,
1: ja.
0: Und ich habe ja auch, kennst du mich ja jetzt auch schon eine Weile. Also meine Waden sehen ja ein bisschen aus wie Zahnstocher. Ja, und wenn die jetzt auch noch so blass sind, jetzt war ja lange keine Sache, ich weiß nicht, da kriege ich mal Minderwertigkeitskomplexe, wenn dann so die gestandenen Wurm, wie sagt man, die Wurm, die Wurm, da mit ihren Stahlwaden dorthin gehen, ja, und dann, ja, das finde ich, und dann sind die ja auch, also das ist ja auch so ein Trend, ne, dass sich Männer jetzt inzwischen ja auch die Beine rasieren und da bin ich auch zu faul dazu.
1: Ja, und du hast auch kein Tattoo da drauf oder
0: auch
1: so.
0: Auch das, ne? Nicht. Nee.
1: Ja,
0: das,
1: nee.
0: Deswegen.
1: Die Alternative wäre so ein langes Dirndl.
0: Ja, sollte Dirndl sein.
1: Da sieht man die Beine nicht so, ne?
0: Ist doch auch wieder recht, das wäre vielleicht nicht schlecht. Nee, die Stadt München, ich erzähle das deshalb, die Stadt München hat kritisiert, dass ja morgen in München das Länderspiel stattfindet.
1: Mhm.
0: Gegen Serbien.
1: Ja.
0: Du weißt, Fußball.
1: Ja. Das ist dieses Fußball.
0: Das ist dieses Fußball. Da gucken ja nun alle auch ein bisschen drauf, weil, unser Kloppi, unser Jürgen Klopp, hat ja nun zweimal noch nicht so richtig geliefert als neuer Bundestrainer, haben ja alle gedacht, boah, jetzt kommt ja die große Wende. Ja, aber
1: was wichtig ist, wir werden nur noch verkloppt.
0: Stell dir vor, das ist morgen wieder jetzt eine Niederlage gegen Serbien.
1: Ah.
0: Ja. Also das hätte den Vorteil, wenn man sich dann so richtig ärgert als Fan.
1: Ja, ja.
0: Da kannst du anschließend zum Oktoberfest gehen und da gibt's doch diesen, wie heißt es, Kotzhügel.
1: Ach so, ja, richtig.
0: Dann kannst du deinen Ärger rauslassen. Ja,
1: aber ich dachte hier so, hau den Lukas und so weiter, geht ja dann auch.
0: Geht mal, auch, kann man ja auch dann, richtig, genau.
1: Aber da ist dann natürlich, also das ist dann, also da möchte ich nicht sein, bei dieser Stimmungslage dann,
0: Ja, eben, aber die haben so viele Tickets wohl nicht verkauft, weil das eben schwierig ist, deswegen hat die Stadt München das auch kritisiert, sind ja wegen des Oktoberfests alle Hotels voll, beziehungsweise alles überteuert und so weiter. Wenn du da jetzt als Fußballfan anreist, kriegst du kaum ein Hotel, wenn, dann kannst du es nicht mehr bezahlen. Also das ist wohl alles ziemlich doof. Und dann auch sicherheitstechnisch, weil natürlich viele Polizeikräfte gebunden sind beim Oktoberfest, ist wohl alles nicht so optimal. Wir drücken trotzdem die Daumen. Morgen also Deutschland gegen Serbien in München. Michael, da soll ja dann ein bisschen Regen schon mal kommen oder ist es morgen nochmal schön? Also heute ist alles nochmal toll, oder?
1: Heute ist für uns auf Athleten alles nochmal toll und für München wahrscheinlich auch dann noch lange Zeit, obwohl so langsam die Wolken von Westen hereindringen. Also es sieht morgen in der gesamten Westhälfte Deutschlands, sieht es richtig nass und grau aus mit richtig kräftigen Niederschlägen. Aber München wird noch auf der trockenen, auf der Sonnenseite sitzen, genauso wie wir auch. Also wir haben noch heute und morgen das Sommerwetter.
0: Okay, bei 25, 26 Grad, dann kommt der Wechsel?
1: Ja, der Wechsel ist bei uns nur sehr abgeschwächt. Ist gar kein richtiger Wechsel, ehrlich gesagt, weil es nämlich am Wochenende dann trocken und auch oft freundlich weitergeht. Aber erstmal heute, wie gesagt, Sommerwetter, 25 Grad, vor allem im Westen Sachsens, Richtung Osten ein bisschen weniger. Nach und nach gibt's wieder viel Sonnenschein. Morgen ähnliches Bild und am Freitag kommen dann bei uns die dicken Wolken an. Die können auch ein bisschen Regen bringen, aber das meiste hat sich eben schon im Westen ausgetobt. Es ist etwas kühlere Luft, meistens unter 20 Grad, so 18, 19 vielleicht maximal. Aber Samstag, Sonntag sind wir wieder bei 22, 23. Zwar mit jede Menge Wolken auch, aber das kann dann zwischendurch ganz freundlich auflockern.
0: Okay, Micha. Dann denken wir nochmal drüber nach, ob wir vielleicht doch nochmal auf dem Oktoberfest gehen. Irgendwo. Gibt ja nur überall.
1: Diese Maß ist mir schon zu schwer.
0: Nee, das ist.
1: Kann ich das Strohhalm nehmen oder so?
0: Wichtig ist natürlich immer noch die Frage nach der Anzugsordnung. Vielleicht doch das Dirndl. Müssen wir mal gucken.
1: Das ist vielleicht bequemer. Man muss mal drüber nachdenken.
0: Jetzt gibt's erstmal ein Maß. Ein Käffchen?
1: Ja.
0: Jo, Mai.
1: Ja.
0: 7:15, 7:15, 7:08. Einen schönen guten Morgen allerseits.

0: Ja, dann mal einen schönen Mittwochmorgen für Sie. Unsere Regierung zerpflückt sich gerade mal wieder selbst. Diesmal bei der Umsetzung ihrer geplanten Reformpakete, haben Sie bestimmt mitbekommen. Da bremsen sich Union und SPD gerade wieder gegenseitig aus. Ganz aktuell bei der Pflegereform. Aber wenigstens, und das muss man ihm wirklich mal zugute halten, wenigstens hält der Kanzler diesmal ausnahmsweise sein Versprechen. Er hatte sich ja nach den verlorenen Landtagswahlen in seiner ganzen überlegenen Herrlichkeit vor die Mikrofone gestellt und gesagt, dass alle, die da vom Wähler abgestraft wurden, trotzdem erstmal so weitermachen. Und das Versprechen, das halten Sie jetzt ein. Ja, was davon abgesehen heute sonst noch wichtig ist und wichtig wird, das erfahren Sie auch gleich bei uns in den Nachrichten. Bleiben Sie dran.
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6: mit Michael Daub. Guten Morgen. Das Chemnitzer Startup Skyfall Defense stellt heute in Leipzig beim Ostdeutschen Energieforum eine neuartige Drohne vor. Sie kann Angreifer bis zu einer gewissen Größe mit einem Netz vom Himmel holen. Die Bauprojekte der Kulturhauptstadt Chemnitz haben 60 statt geplanter 30 Millionen Euro gekostet. Das geht aus einem Bericht der Stadt hervor. Grund sind vor allem mehr Einnahmen aus Fördermitteln. So konnten mehr Projekte umgesetzt und auf steigende Preise reagiert werden. Das Bundeskabinett will sich heute mit einem besseren Schutz von Bahnbeschäftigten befassen. Der Gesetzentwurf sieht härtere Strafen für Angreifer vor. Der Preis für das Deutschlandticket könnte im kommenden Jahr wieder steigen. Nach Informationen der Rheinischen Post sind 66,90 Euro im Gespräch. Im Moment kostet das Ticket 63 Euro. Und die Basketballer der Niners haben das erste Eurocup-Spiel der Saison verloren. Sie mussten sich gestern Abend in der Türkei Tofaş Bursa mit 69 zu 82 geschlagen geben.
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8: Ja, bei diesem schönen Herbstwetter ist vor allem der Tagesstart immer beeindruckend. Die Wolken haben so viele tolle Farben. 22 Grad die Höchstwerte, viel Sonnenschein heute. Klingt gut, oder? Morgen der Tag zum Tagesstart auch noch sehr freundlich. Später zieht sich's ein bisschen mehr zu. Die Temperaturen bleiben aber angenehm. Am Freitag wird's ein Stückchen kühler. Da ist vielleicht auch mal ein Tropfen möglich zwischendurch. Das Wochenende wird dann aber schon wieder traumhaft schön. Und auf den Straßen, da haben wir momentan nur einen Blitzer auf dem Südring. Stolberger Straße, der Superblitzer. Und falls Sie noch was anderes entdeckt haben, sagen Sie gerne Bescheid. 03x800 und die 4 ist die Nummer. Gute Fahrt.
9: Danke sehr, Miri.
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5: Es ist Mittwochmorgen. Und hier sind Ihre Gastgeber, Christine und André Hart.
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14: 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Und hast du grad
15: heute ist nämlich, warte mal, lass mal gucken, Kaugummi-Tag. Und zwar geht es zurück auf den Geburtstag von, hast du's drauf?
16: Was
15: von dem Wrigley. Ach so. Ich hab's doch gerade gelesen.
16: Ja, diese Streifen, meinst du?
15: Ja. Warte, wo ist er? William Wrigley, genau, wäre heute 165 geworden. Ja, Wrigley, das kennt man doch, die Kaugummis.
16: Genau, diese Streifen. Ne?
15: Ja, und deswegen begeht man heute den Tag des Kaugummis. Und okay, da kommt jetzt unser Lehrerkind Christine ins Spiel. Wir klären ja hier die letzten wirklich großen Fragen der Menschheit.
16: Mhm. Und da stellt sich beim Kaugummi natürlich die Frage, ist denn da Gummi drin im Kaugummi? Warum heißt er denn Kaugummi? Also ist da wirklich, kauen wir auf Gummi rum?
15: Siehste, das ist doch wirklich mal eine gute Frage. Und die gute Antwort darauf, die gibt's gleich. Dann ist es nämlich 7:30. Dann wird hier wieder schlau gemacht.

0: Christmas. Um kurz nach 7:30. Einen schönen Mittwochmorgen wünschen wir. Und gerade eben ist hier die Frage aufgeploppt, Kaugummi, kennen wir alle. Aber ist da wirklich Gummi drin? Die Antwort, die kommt jetzt von unserem Lehrerkind Christine.
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2: Also Kaugummi, die Kaumasse, besteht tatsächlich vorwiegend aus Kunststoff, also letztlich aus Erdölprodukten. Das haben wir beim Kaugummi-Kauen dann eben auch wirklich im Mund. Das erklärt auch, warum ausgespuckte Kaugummis in der Umwelt zum Beispiel kaum verrotten. Die bleiben ewig lange liegen, weil es eben eigentlich Kunststoff ist. Beim Bundesamt für Risikobewertung in Berlin heißt es, grundsätzlich gilt für alle Lebensmittel, von den Produkten darf kein Gesundheitsrisiko für den Verbraucher ausgehen. Die Produktverantwortung trägt der Hersteller. Kaugummis gibt's übrigens schon sehr lange. In der Steinzeit wurde auf bestimmten Baumharzen rumgekaut. Der erste kommerzielle Kaugummifabrikant war der US-Amerikaner John B. Curtis. Er verwendete ein indianisches Rezept mit Fichtenharz als Grundstoff und Bienenwachs. Das war 1848. Heute besteht Kaugummi, also die Kaumasse, größtenteils aus Kunststoff, hört sich aber gefährlicher an, als es ist. Kaugummi-Kauen ist unbedenklich, sagen Experten. Das alles heute zum Kaugummitag.
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0: 6 Minuten nach halb 8.
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3: Auch heute wieder ein Tag zum Genießen mit wunderschönem, goldenem Herbstwetter. Die Temperaturen, die gehen so auf 22, 23 Grad rauf. Und auf den Straßen haben wir noch nichts, da ist alles noch sehr, sehr ruhig. Aber vielleicht haben Sie schon irgendwas entdeckt, dann sagen Sie gerne Bescheid. 03x800 und die 4 ist die Nummer. Gute Fahrt.
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0: Quatsch. Sonne geht nicht down. Jetzt geht's erstmal auf. Die Sonne an diesem sonnigen Mittwochmorgen. Heute 30. September. Morgen ist dann Oktober. Und in der Leitung jetzt unser Chefmeteorologe Michael Klein.
1: Guten Morgen.
0: Den ich hier ganz herzlich begrüßen darf. Kannst du bitte mal gucken, wie heute in Bonn, der ehemaligen Bundeshauptstadt, das Wetter wird? Einigermaßen schön, ähnlich so wie bei uns heute?
1: Nee, die bekommen heute schon den Regen ab. Also es geht noch trocken los, bewölkter. Ja. Aber am Nachmittag sind dann auch vielleicht kräftige Schauer schon möglich. Okay. Also Richtung Abend.
0: Okay,
1: wird
0: okay.
1: Ganz nasser Tag, ja.
0: Ja, na, das ist aber gut fürs Bäumchen. Oh. Weil ich sehe gerade in Bonn, da ist heute Angela Merkel zu Gast und dort wird im Palais Schaumburg. Ja, vielleicht nochmal für alle Kinder, da war früher mal das Kanzleramt, früher war die Bundeshauptstadt Bonn, ja, und dort im Palais Schaumburg war das Kanzleramt und da gibt es eine schöne Tradition, seit den 70er Jahren wird dort für jeden ehemaligen Bundeskanzler ein Baum gepflanzt, das macht er dann in der Regel selbst, mhm. Ja. Und heute ist nun Angela Merkel dran.
1: Mein Gott, haben Sie aber Glück, das ist ja schon einige Jahre her.
0: Schon, ja, ich weiß nicht, hat ein bisschen gedauert, vielleicht Terminprobleme und so.
1: Ja, da kann in den Jahren könnte ja einiges passieren.
0: Oder sie hat einfach gewartet, dass es mal ein bisschen Regen gibt, ist ja auch schön für den Baum. Ja. Ich möchte jetzt von dir wissen, wir spielen nämlich unser kleines Quiz mit Michael Klein. Mhm. Ja, das entscheidet darüber, wer im Anschluss an den Wetterbericht das Käffchen ausgeben muss. Für welchen Baum, weil der Kanzler bzw. die Kanzlerin in dem oder ehemalige Kanzlerin AD, sagt man glaube ich, außer Dienst.
1: Ja, ja.
0: Er darf natürlich selber aussuchen, was sie da für einen Baum pflanzt. Für welchen Baum hat sich Angela Merkel entschieden?
1: Heute? Oh, okay.
0: Ist es A, die Winterlinde? Ist es B, die Hängefichte? Oder ist es C, die Trauerweide?
1: Ja. Ich dachte, die nehmen alle so eine deutsche Eiche oder sowas.
0: Ah.
1: Nee. Also die Trauerweide, das würde natürlich zu den Mundwinkeln immer so passen, so ganz klischeemäßig. Deswegen
0: die Hängefichte vielleicht.
1: Ja, die auch. Also Trauerweide, das hast du dir ausgedacht.
0: Es gibt wirklich Hängefichten und Trauerweiden.
1: Aber du hast dir das ausgedacht als Alternative, um mich hier hinter die Fichte zu führen.
0: Hinter die Fichten.
1: Ja.
0: Ja.
1: Was war das erste nochmal?
0: Die Winterlinde.
1: Also, dass die Merkel vielleicht so eine winterharte Konifere nimmt oder sowas.
0: Sowas, was
1: also wirklich alles übersteht, das hätte ich mir noch denken können.
0: Ah.
1: Aber ich kenne überhaupt keine Winterlinde. Ich weiß gar nicht, was er ist.
0: Ja. So, du bist ein Stadtmensch, ne? Ah, ein Stadtmensch.
1: Ja.
0: Aber Vorsicht.
1: Würdest du, wenn dir auf dem Radweg, auf dem Elbe-Radweg, wenn dir eine Winterlinde entgegenkommt, würdest du sie erkennen?
0: Ich habe eine App dafür.
1: Ja.
0: Beziehungsweise,
1: wenn du mit dem Lenker vor dem Baumstamm hängst, dann vielleicht.
0: Was auch sehr schön ist, ist diese Google-Foto-Funktion, weißt du, wo du ein Foto machst und dann sagt er dir anhand des Fotos, was das für ein Baum ist oder für ein Baumwerk oder Bauwerk. Ja.
1: André, ich habe das Foto analysiert. Es ist wieder dein Ohr, das du fotografiert hast.
0: Genau. So, jetzt bitte eine Antwort. Also die ehemalige Kanzlerin, die Kanzlerin AD, pflanzt heute ihren Kanzlerbaum in Bonn.
1: Ja.
0: Ist es die Winterlinde, ist es die Hängefichte oder die Trauerweide? Wofür hat sie sich entschieden?
1: Also ich finde wahrscheinlich die Trauerweide sehr schön. Ich glaube aber nicht, dass es genau. Wahrscheinlich die Winterlinde. Ich nehme mal die Winterlinde.
0: Die Winterlinde, okay. Dann loggen wir das ein. Du hast ja gestern schon falsch gelegen, ne? Mit der höchsten Erhebung in Brandenburg. Da hast du ja auf 500 Meter getippt. Dabei ist es nur 200 Meter gewesen. Also Angela Merkel pflanzt heute ihren Kanzlerbaum und hat sich entschieden für eine Winterlinde. Ja!
1: Tatsächlich.
0: Micha Klein holt diesen Punkt.
1: Oh.
0: Da hat er aber mal Glück gehabt.
1: Ich verstehe doch hier unsere Kanzler, Mensch.
0: Ja, und das ist ja auch gleich eine schöne Brücke zum Wetter. Also es war nicht die Hängefichte, nicht die Trauerweide, sondern die Winterlinde. Aber der Winter ist noch weit weg, oder?
1: Aber ist die Winterlinde, ist das was jetzt so zukunftssicher ist in Zeiten des Klimawandels? Das muss ich auch mal nachgucken.
0: Guck das mal nach. Ja, jetzt guck erst mal nach dem Wetter. Micha, von Winter weit und breit noch keine Spur.
1: Absolut nicht. Noch nicht mal was von Herbst in Sicht. Es ist einfach Sommerwetter. Bei uns hier in Sachsen bleibt es heute noch ein schöner Tag. Wir sagten ja eben schon, in Bonn geht es heute Abend schon los mit dem Regen.
0: Mhm.
1: Morgen ein ganz nasser Tag, aber davon bekommen wir erstmal noch nichts ab. Denn heute und morgen bleibt es noch sommerlich warm. Sommertemperaturen im Westen Sachsens bisschen drunter im Osten und das alles also im Bereich um 24, 25 Grad mit viel Sonne, oftmals so dünne Wolkenfelder, die davor hängen. Heute früh ein bisschen wolkiger noch, das löst sich auf. Morgen im Prinzip nochmal das gleiche Spiel und am Freitag kommen die dickeren Wolken dann auch zu uns mit etwas kühlerer Luft und vielleicht ein ganz, ganz klein bisschen Regen bei Höchstwerten so um 18 Grad.
0: Aber bis dahin erstmal noch schön und jetzt gibt's ein schönes Käffchen. Micha, ich gebe dann aus, ja?
1: Ja, musst du jetzt.
0: Mach ich jetzt, oder? Ja.

0: 13 vor 8. Schönen Mittwoch. Und es geht mal wieder um die potenziellen Gefahren generativer künstlicher Intelligenz. US-Präsident Donald Trump lehnt ja gesetzliche Vorschriften für KI weiter ab, ungeachtet aller Sicherheitsmahnungen aus der Tech-Branche. Stattdessen sollen sich die KI-Unternehmen freiwillig selbst regulieren. Gestern gab es ein Treffen im Weißen Haus mit den Chefs der großen KI-Unternehmen und, Achtung, da wurde eine Vereinbarung unterzeichnet, die, ich zitiere, moralisch bindend sein soll. Ja, was heute sonst noch wichtig ist und wichtig wird, das erfahren Sie auch gleich bei uns in den Nachrichten.
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12: Mit Michael Daub, guten Morgen. Die Bauprojekte zur Kulturhauptstadt in Chemnitz haben fast 60 Millionen Euro gekostet. Das geht aus einem Abschlussbericht hervor, den die Stadt jetzt vorgelegt hat. Tina Wojnowski berichtet.
13: Ursprünglich waren für Gebäude und Plätze rund 30 Millionen Euro vorgesehen. Später wurden allerdings immer mehr Fördermittel eingeworben. Damit konnten deutlich mehr Projekte umgesetzt werden. Aber es gab auch erhebliche Kostensteigerungen. Der Garagencampus verteuerte sich von rund 3 auf über 5 Millionen Euro. Das Karl-Schmidt-Rottluff-Landhaus von gut 2,2 auf rund 4,1 Millionen. Und die Stadtwirtschaft von 6 auf 10 Millionen Euro. Die gesamte Bilanz finden Sie bei uns im Netz.
12: Technik, die begeistert. Das Chemnitzer Startup Skyfall Defense stellt heute in Leipzig eine Abwehrdrohne vor, die angreifende Flugsysteme bis zu einer gewissen Größe mit einem Netz einfangen können. Die Chemnitzer zeigen ein Modell auf dem 15. Ostdeutschen Energieforum in Leipzig. Motto dieses Jahr ist Sicherheit in unsicheren Zeiten. Präsentiert werden neuartige Batteriespeicher, Plattformen zur Energievernetzung oder intelligente Drohnenabwehrsysteme. Das Bundeskabinett will sich heute mit einem besseren Schutz von Bahnbeschäftigten befassen. Der Gesetzentwurf sieht härtere Strafen für Angreifer vor. In schweren Fällen droht eine Haftstrafe von mindestens einem Jahr. Ob in der Sitzung heute über die Pflegereform beraten wird, ist noch unklar. Der Koalitionsstreit über die künftige Finanzierung konnte bis jetzt noch nicht beigelegt werden. Der Preis für das Deutschlandticket könnte im kommenden Jahr wieder steigen. Nach Informationen der Rheinischen Post sind 66,90 Euro im Gespräch. Im Moment kostet das Ticket 63 Euro. Heute will der zuständige Koordinierungsrat den neuen Preis festlegen. Das Deutschlandticket ist bundesweit im Nah- und Regionalverkehr gültig. Und die Basketballer der Niners haben das erste Eurocup-Spiel der Saison verloren. Sie mussten sich gestern Abend in der Türkei Tofaş Bursa mit 69-82 geschlagen geben. Zur Halbzeitpause lagen die Gastgeber schon mit 16 Punkten vorne. Im dritten Viertel starteten die Chemnitzer zwar eine Aufholjagd, letztendlich behielten die Türken aber die Nerven und setzten sich durch. Sonntag geht's dann für die Niners mit einem Ostderby in der Bundesliga weiter. Sie müssen in Jena ran.
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14: Ja, die goldene Sonne im Gesicht und die Füße in den bunten Blättern. Hallo Herbst. Dazu noch ein sehr schöner Herbsttag bei uns in Chemnitz. 22 Grad die Höchstwerte, viel Sonnenschein. Nur ein paar lockere Wolken, die ab und zu unterwegs sind. Morgen vor allem zum Tagesstart noch schön sonnig, später ein paar mehr Wolken. Es bleibt aber weiter angenehm warm. Am Freitag, da gibt's dann einen kleinen Ausreißer nach unten, eventuell auch mal mit dem Tropfen. Das Wochenendwetter wird dann aber wieder sehr schön und auf den Straßen. Sieht's relativ entspannt aus, aber ein Blitzer haben wir auf dem Südring an der Stolberger Straße. Und Conny hat uns gerade noch einen gemeldet in Limbach-Oberfrohna auf dem Ostring stadtauswärts vor der Firma Schäffler im Busch.
0: Ja, danke schön, Miri.
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1: 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Ja, und dann genau. 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Das hat sich inzwischen schon rumgesprochen. Also es geht weiter. Wir sammeln weiterhin Gewinner ein. Das heißt, anmelden und dann packen wir wieder unseren Koffer.
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0: 2:08 jetzt. Einen schönen Mittwochmorgen.
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0: So, machen wir es kurz. Ich habe gerade gelesen, das Netto-Barvermögen der Deutschen ist wieder mal gestiegen im letzten Jahr. Jeder einzelne von uns, also Babys, alte Menschen, ja, jeder einzelne statistisch, ja. 91.000 Euro netto auf dem Konto. 91.000, ja.
3: Also es müssen bei dir schon mal 180 sein, hast du meine mit?
0: Nee, hast du meine? Ich hätte jetzt gedacht, du hast meine mit. Und da zählen jetzt wirklich Immobilienwerte und so weiter nicht dazu, wenn sie jetzt im eigenen Haus wohnen und denken, okay, das verrechnet sich bei mir ein bisschen. Nee, da ist wirklich die Kohle gemeint, das Geld, Bargeld. Ja. Also
3: wo haben sie denn
0: so
3: die Zahlen her?
0: 91.000, irgendwie was? Zig Billionen lagern auf deutschen Konten, beziehungsweise auch in Wertanlagen etc. Aktien.
3: Okay. So,
0: 91.000 pro Nase. Wenn sie da auch nicht dazugehören, also so wie wir, ja, dann kommt es vielleicht ganz gelegen, dass sie sich von uns jetzt einfach mal einen Urlaub in Disneyland Paris schenken lassen. Und zwar ein Urlaub für die ganze Familie, für alle. Wir bezahlen ihnen das.
3: Und zwar in den Herbstferien, in der zweiten Ferienwoche. Also genau geht's am 21. Oktober los. Und dann machen wir uns eine richtig schöne Zeit im Disneyland Paris. Wie kommen Sie ran? Wichtig ist erstmal, Sie melden sich an bei uns im Netz, weil wir brauchen Ihre Telefonnummer. Es funktioniert nämlich ganz einfach. Wir spielen unser Kofferpackenspiel. Ne? Also kennen Sie hier, ich packe meinen Koffer mit. Jeden Tag wandert ein Gegenstand in den Koffer rein. Montag, Dienstag, Mittwoch und Donnerstag. Das heißt, es sind insgesamt 4 Sachen drin. Am Freitag, und deshalb müssen Sie sich anmelden, fischen wir dann aus allen Anmeldungen eine Telefonnummer raus und rufen dann irgendjemanden an, also dem die Nummer halt gehört. Und wenn der oder diejenige dann alle 4 Gegenstände aufzählen kann, dann gibt's die Tickets für Paris.
0: Und jetzt spielen wir Koffer packen. Also, wir zählen natürlich nochmal auf, was alles schon drin ist. Wir haben am Montag, also ich packe meinen Koffer, wir haben am Montag reingepackt das iPad. Falls man vielleicht im Bus mal einen Film gucken möchte oder so. Ja, also iPad.
3: So, gestern hast du was ganz Komisches reingepackt. Das
0: ist komisch. Na, was? Mein Zeichenblock.
3: Ich wusste nicht, dass du zeichnest.
0: Ich zeichne, jetzt doch. Ich will immer mal wirklich mal so in Ruhe mal eine halbe Stunde rausnehmen, hinsetzen irgendwo und ganz in Ruhe was abzeichnen. Das ist auch so. Konzentrationsfähigkeit, Schule. Ja, Aufmerksamkeit. Ja, Aufmerksamkeitsspanne wird ja immer geringer. Ja, und deswegen mal wirklich so eine halbe Stunde, dreiviertel Stunde, einfach nur eine Mickey Maus. Mal.
3: Das, wenn man dann auch erkennen kann, dass es eine Mickey Maus sein
0: muss man
3: soll,
0: ja
3: ist
0: nicht.
3: Ja gut. Okay, also du packst den Zeichenblock rein.
0: Ja. So,
3: und ich würde heute mein kleines Daumenkino, mein Fotodaumenkino mitnehmen. Aha. Ich habe so ein ganz süßes kleines, ein Daumenkino halt kennt man, ne? Und das ist wie so ein Fotobuch und da sind so die ganze Family drin und meine Hunde und Hasi und so. Und das kann ich mir dann immer mal angucken. Muss ich mir halt keinen Bilderrahmen neben das Bett stellen, sondern nehme einfach mein kleines Daumenkino mit.
0: Ja, der Hasi ist auch drin. Guck mal an,
3: Siehst du?
0: Ja, du hast Hasi mit den Hasenohren und ich mal die Mickey Maus.
3: Das ist Mickey Maus Ohren. Okay, also jetzt haben wir drin. Das iPad, den Zeichenblock und das Daumenkino, das Fotodaumenkino.
0: Ganz richtig, anmelden und mitkommen nach Paris.
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0: Heute ist Mittwoch. Und was für ein wunderschöner Tag. Der letzte Tag im September, der 30. Ja. Und wenn der Tag schon so anfängt, ich meine, jetzt kommt er, ja, der Rotkehlchenflüsterer des deutschen Wetters, unser Wetterwettermann, Micha Klein, unser Chefmeteorologe.
1: Rotkehlchen sind so schön, oder?
0: Rotkehlchen sind toll. Und der Micha Klein, ich meine, jetzt mal unter uns, Micha, du hörst mal weg, wir haben ja immer schon so ein bisschen an ihm gezweifelt und haben gedacht, naja, der ist schon was anders an dem Mann, ja. Wissen Sie, was der jetzt gemacht hat? Der hat sein Rotkehlchen auf einen Rasenroboter abgerichtet.
1: Mein Rotkehlchen.
0: Dein Rotkehlchen, wie heißt es eigentlich?
1: Das hat bis jetzt noch keinen Namen.
0: Ach, hat noch keinen.
1: Es scheißt uns in den Garten, ich könnte es André nennen.
0: Bist du dumm. Kannst du Claudia sagen?
1: Claudia, wieso Claudia?
0: Claudia Rotkehlchen.
1: Ach so, Claudia Rotkehlchen. Ja, so, Marianne Rosenberg-Kehlchen.
0: Ja, erzähl mal bitte, was macht denn das Rotkehlchen?
1: Also ja, ich muss jetzt erstmal einleiten. Also wir haben ein uraltes Auto. Es ist vieles ganz schäbig, aber wir haben einen Rasenroboter. Also das ist jetzt so der einzige Luxus, den wir haben. Ne? Mhm. So, und ich genieße es auch sehr, morgens früh mit der Kaffeetasse zu stehen und dem Ding bei der Arbeit zuzugucken. Ja. Und letztens sah ich dann, da sitzt ein Rotkehlchen. Und ich denke, oh, der Roboter fährt auf das Rotkehlchen zu. Das muss doch jetzt hier, das muss doch wegfliegen, das muss jetzt weg. Und das guckte den also an und machte so ganz cool zwei Hüpfer nach links und guckte den weiter an. Und dann habe ich bemerkt, das Rotkehlchen, das hüpft immer hinter dem Rasenroboter her, weil der offenbar dafür sorgt, dass dann Regenwürmer rauskommen.
0: Na
1: oder
0: klar,
1: was.
0: Ja. Logisch. Oder Insekten, wie auch immer. Ne? Der,
1: und jetzt mischt kommt das Gras auf. Genau. Und das Rotkehlchen ist jetzt jeden Morgen wieder da, wenn der Roboter fährt.
0: Guck mal an. Und springt hinter dem Roboter her.
1: Ja, das aber ganz cool. Das hat null Angst. Das guckt immer genau, wo fährt er hin und weiß ganz genau, wo es dann hin muss und läuft immer hinter dem her.
0: Micha, ich habe viele Fragen.
1: Ja.
0: Ja, ich habe, also die größte Frage, also wichtigste Frage, die ich mir stelle, wir sind jetzt schon länger befreundet, ich weiß ja auch, wie du wohnst und so, wie es bei dir aussieht. Also der Garten von Micha, müssen Sie sich vorstellen, ist ungefähr 30 Quadratmeter groß.
1: Das ist ziemlich genau geschätzt,
0: ja. Ja, vielleicht doch 25. Was bitteschön machst du da mit dem Rasenroboter?
1: Ehrlich, es ist so, dass wenn du diese winzige Rasenfläche mähst, bist du genauso beschäftigt, als wärst dreimal so groß. Du musst ja den Rasenmäher raus und Kabel legen.
0: Ja,
1: und
0: ja.
1: Und wir haben den Rasenroboter so um Dreiecken geschenkt bekommen. Das war also, das ist jetzt per Zufall. Aber es ist wirklich Luxus. Es ist ganz toll. Und André, ich weiß, dass du Fragen hast. Wenn du so ein Ding haben möchtest, ich würde dir das einrichten und programmieren.
0: Das ist auch nicht so einfach. Das geht inzwischen kabellos, oder? Also früher musste man ja diese Schnüre verbuddeln.
1: Richtig, genau.
0: Ja.
1: Nee, das geht alles im Prinzip, das geht jetzt per Satellit.
0: Ah ja, alles klar.
1: Wahrscheinlich, wenn die Amis oder die Russen mal böse auf uns sind, dann werden uns diese Roboter killen, aber bis jetzt geht's ganz gut.
0: Dann fallen die Rasenroboter erst über die Rotkehlchen her und dann über ihre Halter. Ja, über ihre Männer.
1: Die sind auf Kehle dressiert.
0: Auf Kehle. Oh, warte, jetzt kommt der Zeigefinger. Warte. Ja. Tür geht auf, Christine kommt rein. Michael, jetzt gibt's Ärger.
1: Er fährt nicht nachts.
0: Jetzt gibt's
2: ich wollte gerade die wichtigste aller Fragen stellen in dem Zusammenhang.
1: Natürlich nicht.
2: Wenn man bei so einem handtuchgroßen Garten jetzt schon unbedingt auch einen Rasenroboter braucht, der ist natürlich so programmiert, dass der immer tagsüber im Helm fährt.
1: Natürlich, erstens ist das die Grundeinstellung. Du musst es schon ganz massiv aktiv aushalten. Ja. Bei uns in der Gemeinde ist es auch verboten, es nachts fahren zu lassen. Und das Ding hat auch eine Kamera. Also es müsste eigentlich auch theoretisch was erkennen, aber es fährt bei uns tatsächlich nur tagsüber. Deswegen hatte ich ja so Panik, als ich dieses Rotkehlchen davor sah und dachte, mein Gott, vielleicht geht es ihm nicht gut. Kreist seine Gedanken irgendwie und möchte nicht mehr oder so. Ne? Aber nein.
0: Ein Rotkehlchen mit Suizidgedanken. Na, dann ist ja alles gut, Micha. Prima, dann machst du alles richtig. Danke
1: süß.
0: Auch.
1: Das ist sehr, sehr süß.
0: Danke auch, Christine, nochmal für den Hinweis. Bitte nicht nachts, ja, weil dann ist es ja vielleicht auch schwierig mit der Verständigung zwischen Rasenroboter und Rotkehlchen. Ich weiß ja nicht, was Rotkehlchen nachts so machen.
2: Mal im Ernst. Ja, natürlich. Auch in der Dämmerung, das ist wirklich gefährlich. Und redet mal mit so einem Igelschutzverein, was die wirklich an zerhäckselten Tieren da kriegen. Einfach, weil die Leute zu faul sind, dort mal ein Stückchen Rasen zu mähen.
0: Ja, oder eben nachts
2: muss ich jetzt mal
0: laufen lassen. So.
2: Ja, oder Dämmerung ist noch fast noch gefährlicher. Ja,
0: so, okay.
1: So, wir hatten noch keine Opfer. Und es läuft nur im Hellen.
2: Die rufen dich auch nicht an, wenn es passiert.
1: Vielleicht ganz ich habe den Verdacht bei manchen Nachbarn hier, die könnten da dusselig davor stehen. Aber sonst ist nichts.
0: Okay, jetzt ganz kurz bitte noch der Wetterbericht. Es ist ein bisschen zu trocken für den Rasen jetzt.
1: Das ja, aber wenn es dann zwischendurch mal geregnet hat, dann schießt er ja wieder in die Höhe. An Regen ist bei uns vielleicht am Freitag so ein ganz, ganz, ganz klein bisschen mit dabei. Mhm. Ja, heute und morgen nochmal Sommerwetter. 25 Grad sind möglich im Westen Sachsens. Sonne mit einigen Wolkenfeldern davor, heute früh auch. Und dann später noch hohe Wolken, die möglich sind. Und ab Samstag sieht es auch schon wieder trocken aus. Und ja, da kommt die Sonne wieder zurück.
0: Wunderbar. Darauf jetzt noch eins.
1: Ein Rotkäppchen.
0: Nee, Rotkäppchen. Ein Käffchen für das Kehlchen.
1: Sehr gut.

Ja, dann mal einen schönen Mittwochmorgen für Sie. Unsere Regierung zerpflückt sich gerade mal wieder selbst. Diesmal bei der Umsetzung ihrer geplanten Reformpakete, haben Sie bestimmt mitbekommen. Da bremsen sich Union und SPD gerade wieder gegenseitig aus. Ganz aktuell bei der Pflegereform. Aber wenigstens, und das muss man ihm wirklich mal zugutehalten, wenigstens hält der Kanzler diesmal ausnahmsweise sein Versprechen. Er hatte sich ja nach den verlorenen Landtagswahlen in seiner ganzen überlegenen Herrlichkeit vor die Mikrofone gestellt und gesagt,

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14: Mit Michael Daub, guten Morgen. Am Abend gibt es in der Grundschule Rabenstein die nächste Bürgerinfo-Veranstaltung zum geplanten Innovationscampus. Wegen des großen Interesses ist es schon die 2. Auflage. Die Stadt plant an der Kalkstraße ein großes Gewerbegebiet. Rund 100 Unternehmen und Institutionen in Chemnitz und in der Region öffnen ihre Türen am 30. Oktober wieder zur sogenannten Spätschicht. Ab morgen kann man Plätze reservieren und zwar auf dem Portal industriekultur-chemnitz.de. Immer mehr Menschen in Deutschland arbeiten nur noch wegen des Geldes. Das zeigt die HDI-Berufsstudie mit YouGov-Zahlen. 59% geben das als Hauptgrund an, 17 Prozentpunkte mehr als vor einem Jahr und fast doppelt so viel wie 2019. Und im Naturkundemuseum im Tietz gibt es ab heute eine neue Sonderausstellung. Darin dreht sich alles um die Welt der Amphibien. Eröffnet wird die Schau um 17 Uhr mit einem Vortrag über Frösche und Salamander.
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17: Sehr schöner Herbsttag bei uns in Chemnitz. 22 Grad die Höchstwerte, viel Sonnenschein. Nur ein paar lockere Wolken, die ab und zu unterwegs sind. Morgen vor allem zum Tagesstart noch schön sonnig, später ein paar mehr Wolken. Es bleibt aber weiter angenehm warm am Freitag. Da gibt's dann einen kleinen Ausreißer nach unten, eventuell auch mal mit einem Tropfen. Das Wochenendwetter wird dann aber wieder sehr schön und offen. Straßen haben wir einen Stau auf der A72 aus Zwickau kommen zwischen Stolberg Nord und Chemnitz Süd. 5 bis 10 Minuten dauert es hier länger. Und geblitzt wird auf dem Südring an der Stolberger Straße und Limbach-Oberfrohna Ostring stadtauswärts vor der Firma Schäffler im Busch versteckt. Vorsicht, ansonsten rollt alles.
18: Ja, danke schön, Miri.
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19: Hallo allerseits.
20: Hallo.
19: Max Verstappen, was sagen Sie?

0: Sie zu André und die Morgenmädels heute.
1: Es war nicht gut für mein Herz die letzten 3 Stunden, aber am Ende, ich bin schon froh. Das ist natürlich dann manchmal hart, aber...
0: Christine und André hart?
1: Ja, das gehört dabei. Jetzt kann ich natürlich drüber lachen, aber ja.
2: Ja, Mensch hat heute Geburtstag, der kommt langsam in unser Alter.
3: Wieso wie
2: alt? Max Verstappen wird 29 heute. Happy Birthday, allen Geburtstags genannt.
3: Ist das dein gefühltes Alter so, 29?
2: Nee, ich sag dir, Jungen werden immer älter und die Alten werden immer
3: ob
2: besser.
3: Ob das dein so. Gefühltes
2: ja, natürlich
3: Alter
2: 29.
3: Ja, 29 ist.
2: Ich fühle mich okay. Wirklich nicht anders.
3: Ja, deshalb frage ich. Okay.
2: Ich glaube, es ging mir mit 29 sogar nicht so gut wie jetzt.
3: Ja. Okay.
2: Aber mit 29, warte, kannte ich dich da schon? Nee, da kannte ich dich noch nicht.
3: Nee, da war die Welt noch in Ordnung.
2: Nein, das war jetzt ein Kompliment, mir geht's jetzt besser. eigentlich so. Wollten wir Ihnen nur einen schönen guten Morgen wünschen.
3: Genau, einen schönen Start in diesen Mittwoch. Kommen Sie gut rein.
2: 4 Minuten vor 9.
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0: nach 8:30 jetzt.
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2: Ich bin Carsten Koliski. Mit dem Chemnitzer Firmencup vom Lions Club spielen schon seit Jahren immer im Sommer Unternehmen ein Fußballturnier für den guten Zweck. Ein ähnliches Format gibt's jetzt auch herbstgerecht in der Soccerhalle in Röhrsdorf. Organisiert wird es unter anderem vom CFC, Marketingleiter Nico Götze.
3: Es können sich insgesamt 16 Unternehmen anmelden und gemeinsam mit uns im Modus von 2 Gruppen bis zum Finalspiel hier um den Community Benefits Cup spielen und gemeinsam etwas Gutes tun. Wir werden das Preisgeld insgesamt auf 2 Projekte aufteilen. Es können sich Vereine, Institutionen und Projekte im sozialen, sportlichen und kulturellen Bereich bei uns bewerben. Kreativ, wir werden der Bewerbung keine Grenzen setzen und ein kleines Gremium wird am Ende auswählen, welche 2 Projekte die Spendensumme erhalten.
2: Ausgetragen wird das Turnier am 29. Oktober und alle Infos gibt's auf der Seite chemnitzerfc.de.
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0: Ja, 7:30 jetzt.
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3: Ja, ein goldener Herbstmittwoch mit herrlich viel Sonnenschein und sehr angenehmen Temperaturen, so um die 22, 23 Grad. Und auf den Straßen wird geblitzt, auf dem Südring an der Stolberger Straße, der Superblitzer immer noch und Limbach-Oberfrohna-Ostring stadtauswärts vor der Firma Schaeffler im Busch versteckt. Gute Fahrt und danke fürs Melden.
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0: ich das gerade sehe. Erstmal einen schönen guten Morgen Ihnen und euch am Radio. Schönen guten Morgen auch unserem Chefmeteorologen Michael Klein.
1: Guten Morgen.
0: 30. September, heute ist ja der 30. September. Ja. 30.09.1989. Weißt du, was da war?
1: Am 30.09.1989, ja. kurz vor der Wende, aber was war denn da?
0: Als wir noch richtige Außenminister hatten in Deutschland.
1: Ah, war das in der Botschaft?
0: Ja. Wie war das? Wir sind gekommen, um Ihnen...
1: Wir sind heute zu Ihnen gekommen, um Ihnen mitzuteilen, dass...
0: Oh, du kannst das aber gut. Ja, warte. Ich hab ja noch... Pass auf. Kriegt man immer noch Gänsehaut, oder?
1: Aber sag mal, ich war jetzt textsicher, oder?
0: Ja, absolut. Ich staune.
1: Ich bin jetzt auch da, der staunt, dass das so genau stimmte.
0: Wir haben das noch miterlebt, auch wenn wir noch sehr jung waren damals. Aber das war schon ein bewegender Moment. Ja.
1: Definitiv.
0: Für alle Kinder. Tausende Flüchtlinge aus der DDR saßen da in der Prager Botschaft und haben nur irgendwie gehofft, in den Westen zu kommen. Ja, Deutschland war ja mal geteilt. Und dann hieß es natürlich lange, nee, ihr habt keine Chance, ihr werdet zurückgeschickt in die DDR. Und dann gibt's Riesenärger. Und dann kam eben der Außenminister Hans-Dietrich Genscher und hat diesen tausenden Menschen gesagt, ihr dürft ausreisen in den Westen.
1: Ja, vor allem die da saßen, die hätten es ja auch nicht geglaubt, wenn da jetzt der Botschafter gesagt hätte, steigt mal in die Züge. Da war ja die Bedingung, es muss noch einmal durch die DDR gehen, der Zug muss durch die DDR fahren. Ich glaube, es wäre keiner eingestiegen. Aber wenn Herr Genscher kommt und sagt das, dann haben sie ihm tatsächlich alle geglaubt. Ja.
0: Ja, ich will nicht schon wieder meckern, aber das waren noch Politikerpersönlichkeiten. Schon gar nicht, will ich sagen, ja, gute alte Zeit. Aber das waren, ich meine, wenn du überlegst, ne? Johann Wadephul und Hans-Dietrich Genscher, selbst Guido Westerwelle, als er sich damals, ich weiß nicht, ob du dich erinnern kannst, gegen den Krieg in Libyen gestellt hat, als er gesagt hat, nee, wir bombardieren dort nicht mit, weil das läuft auf einen Regime-Change hinaus und wir wollen da kein Blut an den Händen haben. Wie wurde der beschimpft und was haben sie alle gesagt? Westerwelle verhindert, dass die westliche Allianz dann dort in Libyen einmarschiert. Ich meine, der hat wahrscheinlich geahnt, was da wirklich dann passiert und was eben auch passiert ist. Ja, ach, das waren noch Persönlichkeiten.
1: Alles möglich.
0: Ja, Mensch.
1: Ja, aber vertue dich nicht. Ich glaube, Herr Genscher hätte es heutzutage ähnlich gesehen wie Herr Wadephul.
0: Glaube ich nicht. Nein. Er hätte sich nicht mit einem vorbereiteten Zettel dorthin gesetzt, nachdem noch nicht ein Gespräch zwischen der deutschen Regierung und der russischen Vertretung stattgefunden hat und hätte von dem Zettel abgelesen, wie böse die Russen sind und wie gut wir Europäer. Das glaube ich nicht. Nee.
1: Naja. Hätte ihm der Herr Lavrov den gleichen Zettel hingelegt mit hier, überdenkt mal eure Kriegsverbrechen und so weiter, in so als Eingang in dieses Gespräch. Man weiß es auch nicht.
0: Naja, ach du meinst dieses Dossier, wo es irgendwie um Goebbels ging. Da ging es aber, glaube ich, gefährliches Halbwissen um Butscha, ne, dass da irgendwelche Sachen wohl gefälscht waren. Also da gehen die Russen zumindest von aus, dass dort Leute als Opfer etikettiert waren, die dort gar nicht gewesen sind. Und naja, aber das
1: also das Scheitern dieses Gesprächs jetzt nur beim Westen zu suchen, ist, glaube ich, auch falsch.
0: Ne? Nee, aber es hat so ein bisschen erinnert, weil wir gerade im Jahr 89 waren. Die Alten können sich da vielleicht noch an die DDR-Zeit erinnern, wenn das Politbüro so ein Kommuniqué verlesen hat, wie böse der Klassenfeind im Westen ist. So hat, das hat mich so ein bisschen daran erinnert.
1: Ja, echt?
0: Ja, so ein bisschen,
1: Von der russischen Seite das eher noch ein bisschen schwieriger? Also, wenn sich
0: das ist von beiden, aber wie gesagt, also so wie er es da angeht oder wie wir es so insgesamt angehen und immer wieder nur sagen, wie böse die sind und so, so kommt man ja nicht weiter. Aber, wie gesagt, heute vor, Mensch, ist das schon wieder 37 Jahre her, sind wir gekommen, um Ihnen mitzuteilen, dass es ein schöner Tag wird.
1: Ja.
0: Ein schöner Wettertag.
1: Ein schöner Wettertag heute bei uns, ja. Und mit sommerlichen Temperaturen, das war damals in der Prager Botschaft, glaube ich, nicht ganz so warm, wenn ich das richtig in Erinnerung habe. Aber
0: die mussten ja draußen übernachten, stimmt.
1: Ja, eben.
0: Hat ja gar keinen Platz.
1: Und eine Toilette oder so, katastrophale Zustände. Und das ist nicht so groß, wenn man mal davor gestanden hat. Dieser Garten ist jetzt auch nicht riesig. Wettermäßig bei uns, absolute Ausnahme, Sommer und vielleicht die neue Realität. Denn dass der Sommer so weit bis in den Oktober reicht, das ist nicht normal. Wir haben heute nochmal diesen sommerlichen Tag vor uns mit 23 Grad im Osten Sachsens, 24, 25, vielleicht sogar 26 Grad im Westen. Teilweise ein bisschen eingegraut oder deutlich eingegraut durch diese hohen, dünnen Wolken, aber da scheint die Sonne immer wieder durch und das wird also auch gefühlt richtiges Sommerwetter auch morgen nochmal sein.
0: Okay, dann gibt es einen kleinen Wechsel, aber wirklich schlecht wird es nicht.
1: Nee, genau. Der große Regen, der tobt sich im Westen Deutschlands aus und bei uns kommt vielleicht ein ganz klein bisschen am Freitag an, aber selbst das ist noch nicht klar. Auf jeden Fall kommt dicke Wolken und maximal 20 Grad am Freitag, aber Samstag, Sonntag ist die Sonne schon wieder besser mit dabei und dann geht es auch wieder über die 20 Grad.
0: Ja, wir trinken jetzt ein Käffchen auf den Weltfrieden, das sind wir uns einig.
1: Ja.
0: Prost. Egal wie, Prost und hören uns später nochmal.
1: Machen wir es gerne, bis dann.

0: www.rp-online.de. 12 vor 9. Guten Morgen an diesem Mittwoch und alles Wichtige fassen wir gleich nochmal zusammen für Sie hier bei uns in den Nachrichten.
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0: Mit Michael Daub, guten Morgen. Heute Abend lädt die Stadt erneut zu einer Bürgerinformationsveranstaltung in die Grundschule Rabenstein ein. Thema ist das geplante Gewerbegebiet. Mehr von Carsten Koliski.
13: Wegen des großen Interesses der Anwohner ist es bereits die zweite Auflage und auch die ist wieder restlos ausgebucht. Die Verwaltung plant einen sogenannten Innovationscampus. Entstehen soll er an der Kalkstraße westlich der Autobahn 72. Das Areal wird derzeit noch landwirtschaftlich genutzt. Wenn es nach der Stadt geht, siedeln sich dort bald mehrere innovative Unternehmen an.
0: Rund 100 Unternehmen und Institutionen in Chemnitz und der Region laden am 30. Oktober wieder zur sogenannten Spätschicht ein. An diesem Tag können Besucher bei kostenlosen Führungen Produktionsabläufe erleben, verschiedene Berufsfelder entdecken und mit den Mitarbeitern ins Gespräch kommen. Ab Donnerstag kann man Plätze reservieren und zwar auf dem Portal industriekultur-chemnitz.de. Wer Polizisten, Rettungskräfte oder Beschäftigte in Bus und Bahn angreift, der soll künftig härter bestraft werden. Das sieht ein Gesetzentwurf von Bundesjustizministerin Hubich vor, über den das Kabinett heute beraten will. Mehr von Zoe Tassovali.
14: Ärzte, Pflegekräfte, Apotheker oder Zugbegleiter, sie alle sollen die neuen Regeln besser schützen. Wer sie angreift, muss künftig mit mindestens 6 Monaten Gefängnis rechnen, doppelt so lange wie bisher. Auslöser für die neuen Regeln ist der Tod eines Zugbegleiters im Februar nach einer Fahrkartenkontrolle.
0: Und heute soll im Kabinett eigentlich auch die Pflegereform beschlossen werden. Doch das steht noch nicht fest, denn die SPD lehnt das Gesetz von CDU-Gesundheitsminister Lindemann weiter ab. Die Menschen hätten nur wahrgenommen, dass Leistungen gestrichen werden, heißt es aus der SPD. Sie fordern, dass sich Privatversicherte stärker an den Kosten der Pflegeversicherung beteiligen. Die Basketballer der Niners haben das erste Eurocup-Spiel der Saison verloren. Sie mussten sich gestern Abend in der Türkei Tofaş Bursa mit 69-82 geschlagen geben. Zur Halbzeitpause lagen die Gastgeber schon mit 16 Punkten vorne. Im dritten Viertel starteten die Chemnitzer zwar eine Aufholjagd, letztendlich behielten die Türken aber die Nerven und setzten sich durch. Sonntag geht's für die Niners mit einem Ostderby in der Bundesliga weiter. Sie müssen in Jena ran.
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16: Einen wunderschönen Mittwoch. Die Temperaturen bei uns in Chemnitz, die gehen auf bis zu 22 Grad rauf heute. Es gibt viel Sonnenschein, nur ein paar Wolken, die immer mal vorbeiziehen. Morgen zum Tagesstart auch noch sehr freundlich mit viel Sonnenschein. Später ein paar mehr Wolken, bleibt aber angenehm warm. Am Freitag wird es ein Stückchen kühler, da kann es vielleicht auch mal einen Tropfen geben zwischendurch. Das Wochenende wird dann aber schon wieder sehr, sehr schön. Und einen Stau haben wir auf der A72 aus Zwickau zwischen Stolberg Nord und Chemnitz Süd. Und ein Superblitzer auf dem Südring an der Stolberger Straße und Limbach-Oberfrohner Ostring stadtauswärts vor der Firma Schaeffler. Achtung, im Busch versteckt. Gute Fahrt.
17: Ja, danke schön, Miri.
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17: Guten Morgen. So, was haben wir heute? Ach so, da eben. Mittwoch. Ja, das war das Mittwochs-Jabba-Dabba-Du. Und jetzt kommen wir zum Haustierquiz. Es ist kurz vor neun und ja, es geht um Futtergeld für Ihr Haustier.
16: Mhm. Wenn Sie mitspielen wollen, dann rufen Sie einfach durch. 08000 78 8000. Das ist die kostenlose Nummer. 08000 78 8000.
17: Gibt eine ganz kleine Frage.
16: Ja.
17: Welches Tier heute oder welche Gattung?
16: Rotkehlchen. Ich weiß, keine Haustiere, aber weil der Micha hat doch seine Rotkehlchen-Geschichte. Und ja, Rotkehlchen sind ja total faszinierende Tiere. Ist es klar. Geht um Rotkehlchen.
17: Ja, also kleine Frage und dann, wie gesagt, gibt's Futtergeld für Ihr Haustier.
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1: Ja, und die gehören heute mal Wolfgang Lambrecht. Er nimmt uns mit auf eine Reise, wie man sie fast nur an einem Ort erleben kann, in einer Bibliothek. Wissen lässt sich anfassen, spüren und sogar riechen. Seiten rascheln, Gedanken wandern und für einen Moment piepst mal gar nichts. Ein kleines Festival für die Sinne und ein Stück herrlich aufregende Ruhe in unserer Online-Welt. Um 17 Uhr führt Lambrecht durch die Chemnitzer Unibibliothek in der alten Aktenspinnerei. Spazieren Sie einfach mal mit.
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0: jetzt wieder, glaube ich, 8 MTV Awards bekommen. Madonna.
1: Ehrlich?
0: Irre. Ja, ja, die ist immer noch gut dabei mit ihren, wie alt jetzt? 67? 68?
1: Ist
0: sie sowas? Sowas in der Ecke. Naja, wie auch immer, wir wünschen einen schönen guten Morgen. 9:03. Und ja, was hält definitiv jung?
1: Haustiere.
0: Haustiere, natürlich.
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0: In der Leitung müsste jetzt sein die Laura. Guten Morgen.
3: Guten Morgen.
0: Laura, was hast du für Haustiere?
3: Ich habe einen Schäferhund, den Lasse.
0: Wie heißt er? Lasse?
3: Lasse heißt er, genau.
0: Okay.
1: Okay. Und ist das so ein sportlicher Typ so oder musst du mit dem viel machen?
3: Naja, der sitzt schon auch gerne auf dem Sofa, aber ja, an sich muss ich mit dem schon viel machen. Okay. Ja.
0: Darf er auch ins Bett?
3: Nee, das nicht.
0: Okay, ist klar. Thema. Wir haben jetzt eine kleine Frage, ein kleines Quiz. Also Christine, unsere Tierbeauftragte. Ja. Und wenn das klappt, dann gibt's Futtergeld für den Lasse. Was braucht er so am Tag? Nimmt er frisches Fleisch oder macht er Trockenfutter? Wird gebarft?
3: Der kriegt 1,5 Kilo frisches Fleisch jeden Tag.
1: Oha. 1,5 Kilo.
0: Das ist nicht wenig.
1: Scheiße.
3: Da kommt was zusammen.
1: Da kommt aber wirklich was. Da kannst du eine Kuh kaufen, Mensch.
3: ungefähr ist das auch.
1: Das ist ja krass.
0: Okay. Okay.
1: Aber Laura, es gibt keine Hundefrage, sondern es geht heute mal um Rotkehlchen. Ich weiß keine Haustiere, aber Michael Klein, unser Wetterexperte, hat ja vorhin, der hat irgendwie so ein aufmüpfiges Rotkehlchen im Garten.
0: Das hüpft dem Rasenroboter immer hinterher.
1: Ja.
0: Ja, und dann der fährt vorne weg und dann sammelt das Rotkehlchen hinten dann so die Insekten raus, da wird die Regenwürmer.
1: Und Rotkehlchen sind total spannende Tiere. Und die Frage ist, was sind denn Rotkehlchen? Sind Rotkehlchen Rudeltiere? Sind Rotkehlchen Einzelgänger? Oder sind Rotkehlchen Schwarmvögel?
3: Ich denke, das sind Einzelgänger, weil wir haben auch eins im Garten und das ist immer alleine.
0: Aha.
1: Okay.
0: Habt ihr auch einen Rasenroboter?
3: Ja, aber der ist ein Schlauer, der passt auf die auf.
0: Ah ja, okay, alles klar. Gut. Sehr schön.
1: Also du sagst, Rotkehlchen sind Einzelgänger?
3: Genau.
1: Und Laura, das ist richtig!
0: Ja!
3: Wunderbar!
1: Gut beobachtet. Und so richtig extreme Einzelgänger. Also sobald die irgendwie ein anderes Rotkehlchen sehen, fangen die richtig an, das zu attackieren. Die haben sogar, Wissenschaftler haben da Tests gemacht und haben kleine rote Wollknäule irgendwo hingelegt. Und da gehen die Rotkehlchen auf die kleinen Wollknäule drauf, weil die das einfach nicht haben wollen. Also sind wirklich extreme Einzelgänger.
0: Spannend.
3: Ja, gut zu wissen.
0: Wie kommt der Lasse mit den Rotkehlchen klar? Das funktioniert.
3: Das ist ihm egal.
0: Ja, okay, alles klar. Ist ja auch nichts dran. Ja, also ich meine,
3: nur für Katzen.
0: Ja, alles klar, gut. Okay, es gibt Futtergeld. Dann lieben Dank fürs Mitmachen. Ganz liebe Grüße auch an alle und ja, macht euch heute noch einen schönen Tag.
3: Super, das Gleiche.
0: Danke, tschüss.
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0: Herr Klein. Ich sag's dir, dein Rotkehlchen macht dir regelrecht Furore.
1: Oh, was jetzt? Was hab ich jetzt falsch gemacht?
0: Unser Chefmeteorologe hat nämlich berichtet, dass sein Rotkehlchen hinter dem Rasenroboter herhüpft.
1: Ja.
0: Und dort dann immer die Insekten sich sucht und so weiter. Und dass es regelrecht darauf wartet, dass der Rasenroboter endlich losmäht. Und jetzt haben sich ganz viele gemeldet, bei denen das ähnlich ist. Dein Rotkehlchen ist kein Einzelfall.
1: Ja, es gibt noch mehr clevere Vögel.
0: Ja, definitiv. Wisst ihr? Ja, dann darf ich nochmal einen wunderschönen guten Morgen wünschen. Und der Mann hat nicht nur ornithologische Expertise, sondern natürlich auch die meteorologische. Unser Chef-Meteorologe Michael Klein. Und das kann man heute relativ kurz und einfach machen, also den Wetterbericht. Es wird nämlich ein schöner Tag.
1: Genau, es wird ein Sommertag nochmal. Bei uns hier im Osten Deutschlands hält das Hochdruckgebiet noch durch. Im Westen sieht es schon ein bisschen anders aus. Da kommen heute Nachmittag schon die dicken Wolken an und zum Abend auch mal Regen. Und morgen wird es in der Westhälfte, komplett wirklich in der Westhälfte Deutschlands, ein sehr, sehr nasser, verregneter Tag. Aber auch dann haben wir hier nochmal Sommerwetter. Trocken, zwar ein bisschen wolkiger, aber immer noch sehr warm. Heute viel Sonne durch nur dünne, hohe Schleierwolken meistens nur. Und das bei Temperaturen um 22, 23 Grad in der Osthälfte, im Westen die wärmere Luft und deswegen teilweise nochmal 25, vielleicht sogar stellenweise sogar noch ein bisschen mehr heute. Also ein richtiger Sommertag und morgen, wie gesagt, etwas wolkiger, aber ansonsten ähnlich.
0: Morgen ist ja dann Oktober, das heißt also, da ändert sich nicht allzu viel.
1: Nee, genau, da ändert sich noch nicht viel und am Freitag kommt dann das, was sich im Westen Deutschlands ausgetobt hat, in abgeschwächter Form bei uns an. Vielleicht gar nicht mal irgendwas an Regen. Das kann sein, dass sich das dann schon wirklich ausgeregnet hat. Aber die dickeren Wolken und die etwas kühlere Luft. Das heißt, der Freitag, der wird ziemlich dick bewölkt bleiben. Und mit maximal 19 oder 20 Grad dann auch wieder kühler. Fühlt sich alles ganz anders mehr an. Nicht mehr dieses sommerliche Wetter. Aber für den Samstag kommt wahrscheinlich die Sonne schon wieder gut zurück. Und bei wenig Wind, 23 Grad vielleicht so in der Spitze. Das könnte so ein gefühlt ein bisschen spätsommerliches dann wieder werden.
0: Okay, also am Wochenende auch wieder schön, wenn alles gut geht. Micha, jetzt geht's erstmal an ein Käffchen.
1: Das Rotkehlchen war übrigens eben nicht da.
0: War nicht also da.
1: Der fährt immer ab 8.30 Uhr. Ich habe geguckt, ich habe es nicht gesehen heute.
0: Okay, alles klar. Der hat es gehört und denkt sich jetzt, oder ist es eine Die? Ich weiß es nicht. Ja.
1: Bin nicht sicher.
0: Es ist ein das Rotkehlchen, ja. Hat sich gedacht.
1: Ja. Jetzt zeige ich. Nicht definiert werden.
0: Jetzt zeige ich dir den Stinkefinger. Micha, wir machen ein Käffchen, hören uns morgen wieder.
1: Machen wir, bis dann.
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10: Mit Michael Daub. Guten Morgen. Das Chemnitzer Startup Skyfall Defense stellt heute in Leipzig beim Ostdeutschen Energieforum eine neuartige Drohne vor. Sie kann Angreifer bis zu einer gewissen Größe mit einem Netz vom Himmel holen. Die Bauprojekte der Kulturhauptstadt Chemnitz haben 60 statt geplanter 30 Millionen Euro gekostet. Das geht aus einem Bericht der Stadt hervor. Grund sind vor allem mehr Einnahmen aus Fördermitteln. So konnten mehr Projekte umgesetzt und auf steigende Preise reagiert werden. Das Bundeskabinett will sich heute mit einem besseren Schutz von Bahnbeschäftigten befassen. Der Gesetzentwurf sieht härtere Strafen für Angreifer vor. Der Preis für das Deutschlandticket könnte im kommenden Jahr wieder steigen. Nach Informationen der Rheinischen Post sind 66,90 Euro im Gespräch. Im Moment kostet das Ticket 63 Euro. Und die Basketballer der Niners haben das erste Eurocup-Spiel der Saison verloren. Sie mussten sich gestern Abend in der Türkei Tofaş Bursa mit 69-82 geschlagen geben.
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12: Einen wunderschönen Mittwoch. Die Temperaturen bei uns in Chemnitz, die gehen auf bis zu 22 Grad rauf heute. Es gibt viel Sonnenschein, nur ein paar Wolken, die immer mal vorbeiziehen. Morgen zum Tagesstart auch noch sehr freundlich mit viel Sonnenschein. Später ein paar mehr Wolken, bleibt aber angenehm warm. Am Freitag wird es ein Stückchen kühler, da kann es vielleicht auch mal einen Tropfen geben zwischendurch. Das Wochenende wird dann aber schon wieder sehr, sehr schön. Und einen Stau haben wir auf der A72 aus Zwickau zwischen Stolberg Nord und Chemnitz Süd. Und ein Superblitzer auf dem Südring an der Stolberger Straße und Limbach-Oberfrohner Ostring stadtauswärts vor der Firma Schaeffler. Achtung, im Busch versteckt. Gute Fahrt.
13: Dankeschön, Miri.
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13: Kurz nach neun jetzt, guten Morgen.
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13: Es ist 8:08 jetzt.
16: Hallo, hier ist der Christoph. Ihr müsst mal eure Uhr stellen, die ist verkehrt. Danke.
13: Ja, danke schön, Christoph. Ich gucke nochmal. Oh, wie spät das jetzt ist. Oh, 9:54. Ich mache hier nochmal 2. Uhr auf dem Handy, ja, 9:26. Also alles gut. Jetzt erstmal einen guten Morgen allerseits.
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1: Zu einer spannenden Feierabend-Radtour durch unsere Stadt lädt der Allgemeine Deutsche Fahrradclub ein. Da geht's von der Innenstadt aus erstmal zum Fahrzeugmuseum, in dem man ganz viel über die Geschichte der Fahrradhersteller im 19. und 20. Jahrhundert erfährt. Dann geht's zum Wandererviertel, zum ehemaligen Diamantwerk, an die Nevogtstraße und dann wieder zurück in die Stadt. Treffpunkt ist um 17 Uhr am Falkeplatz.
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0: Das war der Mittwoch bei André und die Morgenmädels.
1: Riechen wir eigentlich sehr nach Knoblauch, Tim, oder geht's?
2: Nee, ich habe noch nichts gerochen.
1: Nee, wir waren gestern beim Griechen hier, das war schön.
3: Ja. Wart mal ab, ich bin hier die Tzatziki-Fraktion, ich stinke hier dieses kleine Studio voll. Hier ist ja Gott sei Dank keiner, ne?
1: Christine hat einen riesen Vorspeisenteller gegessen.
3: Ja, aber ohne Tzatziki.
1: Also,
3: ohne Tzatziki,
1: das war, aber es war ein Teller für zwei, oder?
3: Ja, es war ein Teller für zwei. Na, du isst doch sonst nichts. Außerdem habe ich auch ein paar Champignons gegessen.
1: Die Platte für zwei.
3: Ihr seid so dumm, also wirklich. Jetzt ist aber mal gut hier.
2: Okay. Mach mal weiter, Kollege. Mach mal weiter.
1: Ich habe gerade gelesen, das Netto-Barvermögen der Deutschen ist wieder mal gestiegen im letzten Jahr. Jeder einzelne von uns, also Babys, alte Menschen, jeder einzelne statistisch, ja. 91.000 Euro netto auf dem Konto. 91.000, ja.
3: Also es müssen bei dir schon mal 180 sein,
1: da ist,
3: weil das, hast du meine mit?
1: Nee, hast du meine? Ich hätte jetzt gedacht, du hast meine mit.
3: Siehst du, und TÜV ist 2 Jahre, was du immer für Quatsch erzählst.
1: Ah ja, Christine hat ja doch nochmal TÜV bekommen mit ihrem 200.000 Kilometer Auto.
3: Und da diskutiert er irgendwie mit mir rum, das muss ja nächstes Jahr schon wieder. Nein, wenn man ein Auto neu zulässt, dann 3 Jahre TÜV,
1: ja.
3: Und ansonsten immer alle 2 Jahre.
1: Und ich dachte, bei mal gegoogelt. Besonders alten und klapprigen Autos, das macht er jedes Jahr.
3: So klapprig ist er ja auch wieder noch
1: nicht. Wir kommen zu unserem Chefmeteorologen, zu unserem Better-Wetterman Micha Klein. Du hast ja schon ein Käffchen heute? Ne, 2 hatten wir schon. 2.
4: Ich hatte schon 2, ja.
1: Das heißt, wir können sagen, Ohrzopft ist seit heute früh morgen. Warst du schon auf irgendeinem Oktoberfest?
4: Nein, war ich noch nicht.
1: Nee?
4: Du?
1: Nee, ach, ich geniere mich ehrlich gesagt ein bisschen. Also erstmal vor der Investition, da mir eine Lederhose zu kaufen und so. Und ich habe ja auch, kennst du mich ja jetzt auch schon eine Weile. Meine Waden sehen ja ein bisschen aus wie Zahnstocher. Ja?
4: Ah,
1: und wenn die jetzt auch noch so blass sind, weiß nicht, da kriege ich mal Minderwertigkeitskomplexe, wenn dann so die gestandenen Wurm. Wie sagt man? Die Burm.
4: Die Burm.
1: Damit ihren Stahlwaden dorthin gehen. Ja. Und dann sind die ja auch, also das ist ja auch so ein Trend, ne, dass sich Männer jetzt inzwischen ja auch die Beine rasieren und da bin ich auch zu faul dazu.
4: Ja, und du hast auch kein Tattoo da drauf oder
1: auch
4: so.
1: Auch das,
4: ne?
1: Nicht. Nee.
4: Ja,
1: das,
4: nee.
1: Deswegen.
4: Die Alternative wäre so ein lang, also so ein langes Dirndl.
1: Ja, sollte Dirndl sein.
4: Da sieht man die Beine nicht so, ne?
1: Hast du auch wieder recht.
0: Max Verstappen, was sagen Sie zu André und die Morgenmädels heute?
5: Es war nicht gut für mein Herz die letzte 3 Stunden, aber am Ende, ich bin schon froh, das ist natürlich dann manchmal hart.
1: Der kommt langsam in unser Alter.
3: Wieso, wie alt?
1: Max Verstappen wird 29 heute. Happy Birthday, allen Geburtstagskindern.
3: Ist das dein gefühltes Alter, so 29?
1: Nee, ich sag dir, Jungen werden immer älter und die Alten werden immer besser.
3: Ob das dein gefühltes Alter ist?
1: Ja, natürlich 29
3: ist.
1: Ich fühle mich wirklich nicht anders.
3: Ja, deshalb frage ich.
1: Ich glaube, es ging mir mit 29 sogar nicht so gut wie jetzt. Ja.
3: Okay.
1: Aber mit 29, warte, kannte ich dich da schon? Nee, da kannte ich dich noch nicht.
3: Nee, da war ich noch in Ordnung.
1: Das war jetzt ein Kompliment, mir geht's jetzt besser.

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11: Michael Daub, guten Tag. Technik, die begeistert. Das Chemnitzer Start-up Skyfall Defense stellt heute in Leipzig eine Abwehrdrohne vor, die angreifende Flugsysteme bis zu einer gewissen Größe mit einem Netz einfangen können. Die Chemnitzer zeigen ein Modell auf dem 15. Ostdeutschen Energieforum in Leipzig. Motto dieses Jahr ist Sicherheit in unsicheren Zeiten. Präsentiert werden neuartige Batteriespeicher, Plattformen zur Energievernetzung oder intelligente Drohnenabwehrsysteme. Im Naturkundemuseum im Tietz wird ab heute eine neue Sonderausstellung gezeigt. Darin dreht sich alles um Amphibien. Mehr von Carsten Koliski.
12: Frösche und Salamander werden als Wunder der Evolution bezeichnet, denn sie verbinden das Leben im und außerhalb des Wassers. Amphibien haben sich vor fast 400 Millionen Jahren aus Fischen entwickelt und waren die ersten Wirbeltiere an Land. Eröffnet wird die Schau um 17 Uhr mit einem Fachvortrag. Danach kann man sich die Ausstellung ansehen. Der Eintritt dazu ist frei. Gezeigt wird die Schau bis Ende September nächsten Jahres.
11: Die Bauprojekte zur Kulturhauptstadt in Chemnitz haben fast 60 Millionen Euro gekostet. Das zeigt jetzt ein neuer Abschlussbericht der Stadt. Ursprünglich waren nur rund 30 Millionen vorgesehen. Aber später kamen immer mehr Fördermittel dazu, sodass weitere Projekte umgesetzt werden konnten. Aber es gab auch Preissteigerungen. Der Garagencampus verteuerte sich von gut 3 auf über 5 Millionen Euro. Das Karl-Schmidt-Rottluff-Landhaus von gut 2,2 auf 4,1 Millionen und die Stadtwirtschaft von 6 auf 10 Millionen Euro. Die gesamte Bilanz gibt's bei uns im Netz. Die meisten Menschen ab 65 Jahren finden in ihrer Umgebung alles, was sie im Alltag brauchen. Einkaufsmöglichkeiten, Arztpraxen, Apotheken und einen gut erreichbaren Nahverkehr. Das zeigt eine Auswertung des Zentrums für Altersfragen. Weniger gut sieht es bei den Wohnungen aus. Weniger als 6% sind weitgehend barrierefrei, etwa mit stufenlosem Zugang und bodengleicher Dusche. Mediziner sorgen sich über die wachsende Beliebtheit von Energy Drinks bei Kindern und Jugendlichen. Für viele gehören die oft stark zucker- und koffeinhaltigen Getränke zum Alltag, steht im deutschen Ärzteblatt International. Insgesamt wurden Angaben von mehr als 107.000 Schülerinnen und Schülern unter 16 Jahren ausgewertet. Die Autoren warnen unter anderem vor Schlafproblemen, Übergewicht oder Zahnschäden.
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14: Einen wunderschönen Mittwoch. Wenn Sie heute mal ein schönes Kompliment verteilen wollen, dann könnten Sie sowas sagen wie: Du wärmst mich wie die Herbstsonne. Von der Herbstsonne gibt's nämlich jede Menge heute bei uns in Chemnitz. Die Temperaturen gehen auf 22 Grad rauf. Ein paar Wolken ziehen immer mal vorbei. Morgen der Tag, der wird vor allem zum Tagesstart sehr freundlich werden. Später ziehen dann ein paar mehr Wolken auf. Die Temperaturen bleiben aber weiter warm. Freitag wird's ein Stückchen kühler. Eventuell ist da auch mal ein Tropfen möglich. Das Wochenende wird dann aber wieder schön. Und auf den Straßen wird geblitzt in Limbach-Oberfrohna auf den Ostring stadtauswärts und eine Abstandsmessung A72 aus Hof zwischen Zwickau-Ost und Hartenstein. Gute Fahrt.
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17: Schon mal ein kleiner Vorab-Applaus für die erste Hit-halbe Stunde. Sie werden dann gleich hören, worauf ich hinaus will. Jetzt also Vormittagsmodus an. Viel Spaß im Job mit den Lieblingskollegen und viel Musik. Hier kommt Purple Disco Machine.

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0: Schönen Mittwochvormittag wünsche ich. Die gute Nachricht ist heute eine für Moped-Fans. Die Simson kann ab sofort genauso schnell gefahren werden wie das Original zu DDR-Zeiten, also bis 60 km/h. Und jetzt kommt's, das soll jetzt auch für alle anderen Mopeds durchgesetzt werden. Dafür will sich die Landesregierung bei der EU einsetzen. Drücken wir mal die Daumen, irgendwie kommt man sich als Mopedfahrer ja schon manchmal vor wie ein Verkehrshindernis.
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8: Einen wunderbaren Mittwoch und durch den Tag geht's heute mit sehr angenehmem, mit teils goldenem Herbstwetter. 22 Grad die Höchstwerte, viel Sonnenschein, nur ein paar Wolken, die immer mal vorbeiziehen. Morgen der Tag wird vor allem zum Tagesstart noch sehr freundlich sein. Später dann ein paar mehr Wolken, es bleibt aber warm. Freitag wird's dann ein Stückchen kühler, da sind auch ein paar Tropfen möglich. Und das Wochenende wird wieder schön. Und auf den Straßen, da sieht's relativ entspannt aus. Wir haben nur einen Blitzer auf dem Südring an der Stolberger Straße. Und eine Abstandsmessung auf der A72 aus Hof zwischen Zwickau Ost und Hartenstein von der Brücke. Und Ihre Meldung gerne an die 03x800 und die 4.
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8: Jawohl, hier bei der Arbeit. Und jetzt kommt Teddy Swims. Ich wünsche einen herrlichen Mittwoch.

0: Juli und geile Zeit. Und wir haben doch alle so Songs, bei denen sofort ein Film aus der Vergangenheit losläuft, oder? Und das ist dann sowas hier.
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0: Heute mit der Ostrock-Legende IC Falkenberg, aktuell auf Tour auch durch Sachsen. Und was kaum einer weiß, und da kommen wir gleich zum ganz besonderen Musikmoment, aus IC Falkenberg wäre nach der Wende fast ein Dance-Musikstar geworden.
3: Wir hatten damals einen sehr rührigen Manager und haben ein Angebot gehabt von Logic. Und hinter Logic steckte Mark Spoon, Markus Löffel. Und Mark Spoon fand das richtig gut, wollte das haben. Und als es dann wirklich ernst werden sollte, haben die uns abgesagt, weil die waren also ein sehr kleines Label, die hatten 2 oder 3 Acts. Und die hatten zu der Zeit einen Act, der halt international auf einmal tierisch durch die Decke gegangen ist. Und dieser Act hieß Snap mit You've Got the Power. Und da haben die gesagt, das können wir, das reißen wir nicht. Das kriegen wir nicht hin. Wir können nicht noch einen Act quasi jetzt betreuen. Wir haben jetzt so viel damit zu tun. Tut uns leid, geht leider nicht. Und dann ist das irgendwie versandet.
0: Ja, manchmal ist gut, wenn es versandet. IC Falkenberg ist also seiner Musik zwischen Pop und Rock treu geblieben. Snap und The Power ist trotzdem schön. Mach mal jetzt.
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0: schönen Vormittag mit uns.
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0: Ja, es geht wieder los. 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
0: 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Ich drücke allen die Daumen.
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9: Mit Michael Daub, guten Tag. Heute Abend lädt die Stadt erneut zu einer Bürgerinformationsveranstaltung in die Grundschule Rabenstein ein. Thema ist das geplante Gewerbegebiet. Mehr von Carsten Koliski.
10: Wegen des großen Interesses der Anwohner ist es bereits die zweite Auflage und auch die ist wieder restlos ausgebucht. Die Verwaltung plant einen sogenannten Innovationscampus. Entstehen soll er an der Kalkstraße westlich der Autobahn 72. Das Areal wird derzeit noch landwirtschaftlich genutzt. Wenn es nach der Stadt geht, siedeln sich dort bald mehrere innovative Unternehmen an.
9: Das BMW-Werk in Leipzig wird als weltweit erstes Automobilwerk an eine Wasserstoffpipeline gekoppelt. Stella Störmer hat die Einzelheiten dazu.
11: Heute soll der Bau der etwa 2 Kilometer langen Leitung beginnen und diese ans deutschlandweite Netz angeschlossen werden. Nach der Fertigstellung im kommenden Jahr muss der Wasserstoff nicht mehr aufwendig mit Lastern angeliefert werden. Viele Fahrzeuge im Werk werden nämlich damit angetrieben. Sogar bei Lackiermaschinen könnte er dann zum Einsatz kommen, heißt es. Mit dem Wasserstoffanschluss sollen die CO2-Emissionen der Fabrik deutlich gesenkt werden.
9: In Stockholm sind 4 Frauen mit dem sogenannten Alternativen Nobelpreis ausgezeichnet worden. Unter anderem wurde eine US-Informatikerin geehrt für ihre Kritik an der von wenigen Tech-Konzernen angeführten KI-Entwicklung. Die Auszeichnung geht dieses Mal ausschließlich an Frauen und von ihnen geführte Organisationen, die Machtstrukturen aufbrechen und Menschenrechte stärken wollen. Mit einem Klick online bestellt und schnell wieder zurückgeschickt. Nach Berechnungen der Universität Bamberg dürften dieses Jahr in Deutschland über 560 Millionen Pakete zur Retourware werden. Das ist neuer Rekord. Grund ist wohl auch das Shopping per Handy-App. Da wird schneller bestellt und weniger geprüft. Meistens geht's um Klamotten. Die machen 4 von 5 Retouren aus. Die Sanierungsarbeiten am Spielzeugmuseum in Seifen sind fast abgeschlossen. Ab Samstag hat das Haus wieder regulär geöffnet. Seit Mitte April wurde das Gebäude umfassend saniert. Mauern mussten trockengelegt, Fenster ausgetauscht und das Dach neu gedeckt werden. Im Innern haben die Räume neue Fußböden und einen frischen Anstrich bekommen. Die Vitrinen und die tausenden Ausstellungsstücke wurden gründlich gereinigt und wieder aufgestellt. Knapp 800.000 Euro haben die Arbeiten gekostet.
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13: Ein bisschen blau, ein bisschen weiß. Ein Himmel, der wirklich gute Laune macht heute bei uns in Chemnitz. 22 Grad, die Höchstwerte, viel Sonnenschein gibt's dazu. Morgen der Tagesstart, der wird auch ziemlich freundlich. Mit Sonnenschein, später dann ein paar mehr Wolken am Himmel und es bleibt weiter warm. Noch muss man sagen, denn am Freitag wird's mal kurz kühler. Da kann's auch den ein oder anderen Tropfen geben. Das Wochenende wird dann aber wieder schön. Und auf den Straßen haben wir einen Blitzer immer noch. Der Superblitzer auf dem Südring an der Stolz. Berger Straße. Und falls Sie noch was anderes entdeckt haben, sagen Sie gerne Bescheid. 03x800 und die 4 ist die Nummer, unter der Sie mich ganz entspannt erreichen.
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15: Hallo alle zusammen. Nachdem ich in den vergangenen Wochen schon mit einer Mütze geliebäugelt hatte, habe ich jetzt nochmal aus den Vollen geschöpft und mich ins Sommerkleid geschmissen. Das Sommercomeback, das muss man einfach ausnutzen.
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0: Achtung, liebe Autofahrer, eine wichtige Meldung aus unserem Verkehrsservice A4 Dresden Richtung Chemnitz. An der Auffahrt Chemnitz Ost liegt ein Holzklotz auf der Fahrbahn. Vorsichtig machen.
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0: schönen Mittwoch wünsche ich. Und bei dem Wetter gab es vorhin in der Redaktion schon den Vorschlag, kommt, lasst uns wandern gehen. Jetzt im Herbst. Wunderschön. Und wenn dann noch die Übernachtung im tollen Hotel mit lecker Waffeln für die Kids am Frühstücksbuffet und Pool im Hotel dazukommt, dann klingt das doch nach einer fantastischen Familienauszeit, oder? Die haben wir für eure Family organisiert im Ahorn Hotel in Oberwiesenthal. Also einfach mitspielen bei uns am Sonntagvormittag.
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13: 22 Grad, die Höchstwerte, viel Sonnenschein gibt's dazu. Morgen der Tagesstart, der wird auch ziemlich freundlich. Mit Sonnenschein, später dann ein paar mehr Wolken am Himmel und es bleibt weiter warm. Noch muss man sagen, denn am Freitag wird's mal kurz kühler. Da kann's auch den ein oder anderen Tropfen geben. Das Wochenende wird dann aber wieder schön und Obacht auf den Straßen. Da haben wir jetzt eine Sperrung leider. A72 aus Zwickau zwischen Stolberg West und Stolberg Nord. Hier hat es einen Unfall gegeben. Es gibt auch schon Stau. Denken Sie unbedingt an die Rettungsgasse dort. Und wenn Sie können, am besten noch einen großen Bogen drumherum machen. Und Ihre Meldungen gerne an die 03x800 und die 4. Gute Fahrt.
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16: Ja, schön, dass wir wieder so zusammengefunden haben. Ich wünsche einen herrlichen Mittwoch. Hallo. 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

0: 90er Sound von Roxette und Dangerous. Und ich bin ja in Sachen Fußball mehr so Erfolgsfan, aber das mit Manchester City ist der absolute Knaller. Finde selbst ich, einer der bekanntesten Fußballclubs hat jahrelang getrickst. Das steht jetzt fest, eine unabhängige Kommission in England hat Manchester City in fast allen Anklagepunkten für schuldig gesprochen. Und da brauchen wir unseren Experten Jens Umreit. Was bedeutet das für den Verein und seine Fans, Jens?
1: Naja, Andrea, jetzt wird's ungemütlich. Es geht um den Zeitraum 2009 bis 2018, also keine aktuellen Spielzeiten. Das Prinzip im englischen Fußball ist einfach. Ein Verein darf nur so viel ausgeben, wie er eigentlich auch einnimmt. City hat aber seine Einnahmen künstlich aufgebläht. Mit Scheinverträgen, die gar keine echten Geschäfte waren. Auf dem Papier sah alles nach Regeltreue aus. In Wahrheit ging es um mehr als 1 Milliarde Euro. In dieser Zeit wurde City auch dreimal englischer Meister. Über die Strafe entscheidet jetzt ein eigenes Verfahren. Möglich sind Geldstrafen, ein Punktabzug, eine Transfersperre oder im Extremfall sogar der Ausschluss aus der Liga. Kannst du dir das vorstellen, dass das Team um die Superstars Erling Haaland, Enzo Fernandes oder Gianluigi Donnarumma auf einmal nicht mehr mitspielen kann? Bis Freitag kann City Berufung einlegen und der Club hat auch schon angekündigt, dass er das tun wird. Man sei unschuldig.
0: Danke, Jens.

0: Schönen Vormittag. 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
4: Mit Michael Daub, guten Tag. Technik, die begeistert. Das Chemnitzer Startup Skyfall Defense stellt heute in Leipzig eine Abwehrdrohne vor, die angreifende Flugsysteme bis zu einer gewissen Größe mit einem Netz einfangen kann. Die Chemnitzer zeigen ein Modell auf dem 15. Ostdeutschen Energieforum in Leipzig. Motto dieses Jahr ist Sicherheit in unsicheren Zeiten. Präsentiert werden neuartige Batteriespeicher, Plattformen zur Energievernetzung oder intelligente Drohnenabwehrsysteme. Im Naturkundemuseum im Tietz wird ab heute eine neue Sonderausstellung gezeigt. Darin dreht sich alles um Amphibien. Carsten Koliski hat schon mal reingeschaut.
5: Frösche und Salamander werden als Wunder der Evolution bezeichnet, denn sie verbinden das Leben im und außerhalb des Wassers. Amphibien haben sich vor fast 400 Millionen Jahren aus Fischen entwickelt und waren die ersten Wirbeltiere an Land. Eröffnet wird die Schau um 17 Uhr mit einem Fachvortrag. Danach kann man sich die Ausstellung ansehen. Der Eintritt dazu ist frei. Gezeigt wird die Schau bis Ende September nächsten Jahres.
4: Die Bauprojekte zur Kulturhauptstadt in Chemnitz haben fast 60 Millionen Euro gekostet. Das zeigt jetzt ein neuer Abschlussbericht der Stadt. Ursprünglich waren nur rund 30 Millionen vorgesehen. Aber später kamen immer mehr Fördermittel dazu, sodass weitere Projekte umgesetzt werden konnten. Aber es gab auch Preissteigerungen. Der Garagencampus verteuerte sich von gut 3 auf über 5 Millionen Euro. Das Karl-Schmidt-Rott-Luft-Landhaus von gut 2,2 auf 4,1 Millionen und die Stadtwirtschaft von 6 auf 10 Millionen Euro. Die gesamte Bilanz gibt's bei uns im Netz. Der Tankrabatt startet ja ab Mitternacht. Die Steuer auf Kraftstoff sinkt um fast 17 Cent pro Liter. Der Branchenverband Fuels und Energie rechnet mit vollständiger Weitergabe. Grund sei der starke Wettbewerb der rund 14.000 Tankstellen, so ein Sprecher. Bis der günstigere Sprit überall ankommt, kann es ein paar Tage dauern, denn die Tanks sind noch voll mit teurem Diesel und Benzin. Die meisten Menschen ab 65 Jahren finden in ihrer Umgebung alles, was sie im Alltag brauchen. Einkaufsmöglichkeiten, Arztpraxen, Apotheken und einen gut erreichbaren Nahverkehr. Laut Auswertung des Deutschen Zentrums für Altersfragen sieht es weniger gut bei den Wohnungen aus. Weniger als 6% sind weitgehend barrierefrei.
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6: Ich hoffe von Herzen, dass Sie mit der Sonne um die Wette strahlen. Die strahlt nämlich heute wunderschön bei uns in Chemnitz. Die Temperaturen gehen auf 22 Grad rauf. Ein paar Wolken ziehen immer mal vorbei, die sind aber harmlos. Morgen der Tag wird vor allem zum Tagesbeginn ziemlich freundlich mit viel Sonnenschein. Später zieht sich ein bisschen zu. Der Freitag dann eher so ein bisschen wechselhaft, auch etwas kühler. Wochenende wird dann aber schon wieder schön und auf den Straßen haben wir leider immer noch die Sperrung und deswegen Stau auf der A72 aus Zwickau kommen zwischen Hartenstein und Chemnitz Süd. Also da am besten einen großen Bogen drumherum machen, das dauert länger.
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6: Was hat Miri gerade gesagt? Dünner Pulli? Ich habe einfach extrem übertrieben und gleich das Sommerkleid übergeworfen heute nochmal. Ich wünsche einen herrlichen Mittwoch und jetzt geht's rein in die nächste Hit-Halbe Stunde.
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80 Millionen. Bei dem Song muss ich jetzt ab sofort immer an Jürgen Klopp's Space Cap denken. Wien, München, Leipzig, der Tourkalender von Sunrise Avenue-Sänger Samu Haber ist gerade ganz schön eng getaktet. Dazu kommen zwischendurch noch Fototermine, habe ich bei ihm bei Insta gerade gesehen. Vielleicht ist er ja sogar 2027 mal wieder als Coach bei The Voice of Germany dabei. Samstag rockt Samu Haber jedenfalls erstmal Leipzig. Und ich habe morgen zwischen 10 und 14 Uhr Tickets fürs Konzert, also Radio laut. Und hier ist Samu Haber mit Sunrise Avenue.

0: Achtung, liebe Autofahrer, zwei wichtige Meldungen von der A14 Nossen Richtung Leipzig. Zwischen dem Dreieck Patenau und Kleinpösner ein defektes Fahrzeug auf der linken Spur. Und dann nochmal Leipzig Richtung Halle, kurz vor Radefeld am Rastplatz eine Werkzeugkiste auf der Fahrbahn. Also unbedingt dort vorsichtig machen.
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16: Freundliches Wetter bei uns in Chemnitz Stadt und Land. Temperaturen gehen heute noch hoch bis auf 22 Grad. Die Nacht nur leicht bewölkt oder auch klar bis zu 8 Grad. Die Tiefstwerte morgen erstmal schön, später wölkt sich zu, bleibt trocken bei bis zu 24 Grad. Freitag dann stark bewölkt, kann auch ein bisschen regnen bei 17 Grad. Auf der A72 Zwickau in Richtung Chemnitz eine Unfallvollsperrung zwischen Stolberg West und Stolberg Nord. Bitte eine Rettungsgasse freihalten. Rückstau reicht bis Zwickau Ost. Auf der Zeitzstraße wird stadteinwärts geblitzt und im Südring stehen sie an der Stolberger Straße. Kommen Sie gut und sicher an Ihr Ziel.
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19: Das ist korrekt und ich wünsche einen schönen Mittwoch. Hallo.

0: schöne Mittagspause wünsche ich. 12:30. Hier kommen die Feierabend-Tipps aus der Redaktion. 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
3: Zu einer spannenden Feierabend-Radtour durch unsere Stadt lädt der Allgemeine Deutsche Fahrradclub ein. Da geht's von der Innenstadt aus erstmal zum Fahrzeugmuseum, in dem man ganz viel über die Geschichte der Fahrradhersteller im 19. und 20. Jahrhundert erfährt. Dann geht's zum Wandererviertel, zum ehemaligen Diamantwerk, an die Nevogtstraße und dann wieder zurück in die Stadt. Treffpunkt ist um 17 Uhr am Falkeplatz.
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0: Yes, ein Lieblingsradio, Lieblingssong von Rosé und Bruno Mars. Und wir spielen Kofferpacken in der Morningshow. Und dann geht's mit der ganzen Family und Andre und Christine ins Disneyland Paris.
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0: Wir wollen ja immer so einen kleinen Tipp geben, was heute in den Koffer gewandert ist.
5: Mhm.
0: Und wir haben die ganze Zeit jetzt überlegt, wie könnten wir denn das umschreiben, ohne zu viel sagen.
5: Ja.
0: Richtig, aber so ein kleines Dings eigentlich, was Kinder total süß finden.
5: Ja, aber das gibt's ja jetzt wieder und du kannst das quasi als so, also wie so eine Art Mini-Fotobuch, sag ich jetzt einfach mal. Kannst du das machen? Und ich habe das Geschenk gekriegt, so. Das ist so die Familie drin und Hasi und die Hunde und so. Weißt du, dass man sowas als Erinnerung hat, dass man sich keinen Bilderrahmen nebens Bett stellt, sondern eben dieses kleine
0: Ding,
5: was
0: man so... Kann man auch überall mit hinnehmen.
5: Genau, kannst du so blättern so.
0: Das haben wir heute früh eingepackt. Jetzt nochmal zu den Details. Morgen früh einschalten, 6:30.
5: Genau.
0: Wer was verpasst hat, kriegt dann nochmal alle Gegenstände, die bisher reingewandert sind.
5: Ja.
0: Und ganz wichtig, nochmal vorher anmelden.
5: Das ist ganz wichtig.
0: Falls ihr noch nicht gemacht habt.
5: Genau, weil am Freitag rufen wir ja dann irgendwo an und wer dann alle 4 Gegenstände, die im Koffer sind, aufzählen kann, der gewinnt dann die Reise nach Paris ins Disneyland.
0: Mit euch zusammen.
5: Ja, das ist
0: und den kleinen Ding da.
5: Genau, das kommt mit. Es ist im Koffer.
0: Richtig.
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10: Mit Michael Daub, guten Tag. Die Bauprojekte zur Kulturhauptstadt in Chemnitz haben fast 60 Millionen Euro gekostet. Das geht aus einem Abschlussbericht hervor, den die Stadt jetzt vorgelegt hat. Tina Wojnowski berichtet.
11: Ursprünglich waren für Gebäude und Plätze rund 30 Millionen Euro vorgesehen. Später wurden allerdings immer mehr Fördermittel eingeworben. Damit konnten deutlich mehr Projekte umgesetzt werden. Aber es gab auch erhebliche Kostensteigerungen. Der Garagencampus verteuerte sich von rund 3 auf über 5 Millionen Euro. Das Karl-Schmidt-Rottluff-Landhaus von gut 2,2 auf rund 4,1 Millionen. Und die Stadtwirtschaft von 6 auf 10 Millionen Euro. Die gesamte Bilanz finden Sie bei uns im Netz.
10: Heute Abend lädt die Stadt erneut zu einer Bürgerinformationsveranstaltung zum geplanten Innovationscampus Rabenstein ein. Wegen des großen Interesses der Anwohner ist es bereits die zweite Auflage. Die Verwaltung plant ein großes Gewerbegebiet. Entstehen soll es auf den Feldern an der Kalkstraße westlich der A72. Wenn es nach der Stadt geht, siedeln sich dort bald mehrere innovative Unternehmen an. Die Infoveranstaltung in der Grundschule heute ist restlos ausgebucht. Die steigende Zahl älterer Menschen treibt die Pflegekosten seit Jahren in die Höhe. Bis zuletzt haben Union und SPD über Änderungen in dem Bereich gerungen. Jetzt hat das Bundeskabinett einen Kompromiss erzielt. Vor allem sollen steigende Beiträge verhindert werden. Der Beitragssatz liegt nach der jüngsten Erhöhung bei 3,6% der beitragspflichtigen Einnahmen, bei Kinderlosen bei 4,2%. Das US-Militär ist vollständig aus dem Irak abgezogen. Die letzten US-Soldaten hätten das Land verlassen, teilte das US-Verteidigungsministerium mit. Damit endet eine Zeit von teils heftig umstrittenen US-Militäreinsätzen im Irak, mit denen der frühere Machthaber Saddam Hussein gestürzt und die Terrormiliz Islamischer Staat bekämpft wurde. Rund 100 Unternehmen und Institutionen in Chemnitz und der Region laden am 30. Oktober wieder zur sogenannten Spätschicht ein. An diesem Tag können Besucher bei kostenlosen Führungen Produktionsabläufe erleben, verschiedene Berufsfelder entdecken und mit den Mitarbeitern ins Gespräch kommen. Ab Donnerstag kann man Plätze reservieren und zwar auf dem Portal industriekultur-chemnitz.de.
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12: Schönes Wetter für Chemnitz Stadt und Land, bis zu 22 Grad. Die Nacht nur leicht bewölkt, stellenweise auch ganz klar bei 8 Grad. Morgen geht's schön los, Temperaturen bis 24 Grad, später wölkt sich's zu, bleibt meist trocken. Am Freitag dann etwas Regen. Auf der A72 Zwickau in Richtung Chemnitz staut es sich zwischen Hartenstein und Stolberg Nord. Da ist nach der Vollsperrung jetzt wieder die linke Spur offen. Bitte im Stau weiter eine Rettungsgasse freihalten. Viertelstunde Zeitverlust und dann weiter zwischen Chemnitz-Rottluff und Chemnitz-Röhrsdorf. 10 Minuten Zeitverlust im Stau. Blitzer auf dem Südring an der Stolberger Straße und auf der Zeissstraße stadteinwärts.
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13: Und schwuppsdiwupps ist es schon wieder kurz vor eins an diesem Mittwoch. Ich wünsche einen herrlichen Tag und jetzt bei uns wieder richtig viel Musik.
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Eine neue Empfehlung aus unserer Musikredaktion Clock Clock und Out of the Dark. Und jetzt brauche ich mal einen Trommelwirbel. Hallo? Alles muss man hier alleine machen. Wir haben einen Gewinner zu verkünden. Backpack ist der schwerste Bär Alaskas. Er hat sich am meisten Winterspeck angefressen und hat die Fat Beer Week gewonnen. Und vom Design her sieht das ein bisschen aus wie ein Kleinwagen mit Fell.

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14: Viel Sonnenschein und dünne, harmlose Wolken für Chemnitz Stadt und Land. Temperaturen bis zu 22 Grad. Die kommende Nacht nur leicht bewölkt oder auch ganz klar bei 8 Grad. Morgen erstmal freundlich und später, wenn sich zuwölkt, bleibt es trotzdem meist trocken bei bis zu 24 Grad. Vorsicht auf der A4 Afford Richtung Chemnitz. Da kommt es zwischen Wüstenbrand und Kreuz Chemnitz mehrfach kurz zu Sperrungen. A72 Zwickau in Richtung Chemnitz zwischen Stolberg West und Stolberg Nord gibt es Unfallstau. Rechte Spur ist blockiert. Eine Rettungsgasse frei halten und Stau einrechnen ab Hartenstein. Eine Viertelstunde Zeitverlust. Eine Unfallsperrung auch zwischen Zschopau und dem Abzweig nach Gelenau.
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17: Jawohl, hier bei der Arbeit. Ich wünsche einen schönen Mittwoch. Hallo zusammen.
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0: Schönen Mittwoch wünsche ich. Und hier kommt unsere gute Laune Morning Show.
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0: Und abracadabra ist es schon wieder nach 13:30 und da macht jetzt der größte GZSZ, gute Zeiten, schlechte Zeiten, Fan aller Zeiten weiter. Roman Knoblauch, hallo.
1: Das ist richtig. Jedes Mal, wenn ich abends nach Hause komme um 19.15 Uhr, esse ich schnell Abendbrot und 19.35 Uhr mache ich das Telefon aus und schaue jede Folge GZSZ.
0: Jetzt kommt Oli P. zurück oder wie oder was?
1: Oli P. kommt jetzt wieder zurück und zwar als Standesbeamter. Der hat ja damals eine Mega-Show und eine Mega-Rolle abgeliefert. Und jedes Mal, wenn der auf der Bühne steht bei 90er-Jahre-Shows, laufen dann die alten Videos von GZSZ und die Mädels, mittlerweile sind es ja etwas ältere Frauen geworden, die flippen total aus. Das ist wirklich ein richtig cooler Typ und ich freue mich sehr, dass er wieder mit dabei ist.
0: Dann jetzt erstmal eine schöne Sendung und allen anderen schönen Nachmittag mit dir.
1: Danke.

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2: Mit Burkhard Reit, guten Tag. Die Jugendhilfe wird für Chemnitz deutlich teurer als geplant. Bis zum Jahresende braucht die Stadt rund 14 Millionen Euro zusätzlich. Frederik Seifert berichtet.
3: Es gibt mehr Fälle als bei der Planung erwartet. Außerdem dauern viele Hilfen länger und sind aufwendiger. Besonders stark steigen die Kosten für junge Menschen mit Behinderungen oder seelischen Problemen. Mehr Geld wird auch für Kinder gebraucht, die kurzfristig aus ihren Familien genommen und untergebracht werden müssen. Dazu kommen höhere Ausgaben für Heimplätze und die Suche nach neuen Pflegefamilien. Das Jugendamt kann diese zusätzlichen Kosten nicht selbst ausgleichen.
2: Der Malteser Hilfsdienst ist mit einem Angebot gescheitert, ab dem kommenden Jahr die drei Chemnitzer Rettungsdienstbereiche zu übernehmen. Nach der anstehenden Neuvergabe sollen weiterhin das Rote Kreuz und der Arbeiter-Samariter-Bund die Berufsfeuerwehr unterstützen. Das geht aus unseren Informationen des Rettungsverbands Chemnitz-Erzgebirge hervor. Demnach soll das Angebot der Malteser abgelehnt worden sein. Die Entscheidung fiel in einer nicht öffentlichen Sitzung. Deshalb nennt der Verband keine Gründe. Die neuen Verträge gelten von 2027 bis 2031. Die Inflationsrate in Sachsen ist das erste Mal seit fast 2 Jahren wieder auf über 3% gestiegen. Sie liegt jetzt im September bei 3,4%, wie das Statistische Landesamt mitgeteilt hat. Haupttreiber waren die stark gestiegenen Kraftstoffpreise. Zum Start in die Heizperiode zogen auch die Kosten für Heizöl und Flüssiggas deutlich an. Dramatische Szenen über den Wolken. Ein Flugzeug auf dem Weg von den Vereinigten Arabischen Emiraten nach Tel Aviv hat ein Notfallsignal gesendet. Kampfflieger stiegen auf. Medienberichten zufolge war ein Streit zwischen den Piloten der Auslöser. Aus Tel Aviv, Sarah Lehmel.
4: Es ist die Rede von einer körperlichen Auseinandersetzung zwischen den Piloten im Cockpit. Der genaue Hintergrund ist allerdings noch unklar. Der israelische TV-Sender N12 berichtet, der Pilot sei russischer und der Co-Pilot ukrainischer Abstammung. Bei der Prügelei habe einer von ihnen sogar das Bewusstsein verloren.
2: Die Regierungskoalition im Bund hat sich nun doch auf einen Gesetzentwurf zur Pflege verständigt, der sich vorerst auf Einsparungen konzentriert. Zugleich gibt es mehr Tempo beim Bemühen um eine Strukturreform. Das Gesetz soll die erwartete Finanzlücke von rund 8 Milliarden Euro im kommenden Jahr schließen. Der Beitragssatz zur Pflegeversicherung bleibt bei 3,6%, aber stabil. Allerdings soll der Beitragszuschlag für kinderlose Mitglieder steigen. Von 0,3 auf 0,9%, wie das Gesundheitsministerium mitgeteilt hat.
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5: Auch heute Nachmittag viel Sonne und anständig warm bei bis zu 24 Grad. Regen ist noch kein Thema. Morgen, der Donnerstag, auch richtig freundlich zu Anfang. Später mit ein paar dickeren Wolken, aber trocken bei maximal 25 Grad. Am Freitag, da ist dann hier und da ein bisschen Regen möglich, wenn auch dickere Wolken kommen und nicht ganz so warm wird's. Schauen wir auf die Chemnitzer Straßen. A4 Dresden Richtung Chemnitz, zwischen Chemnitz Ost und Chemnitz Glöser immer noch Reifenteile. Auf der A4 Erfurt Richtung Chemnitz, zwischen Wüstenbrand und Kreuz Chemnitz immer mal kurzzeitige Sperrungen. Dann in Herold, Zschopauer Straße, zwischen Dorfstraße und Annaberger Straße in beiden Richtungen defekte Gasleitung und geblitzt wird auf dem Südring, Stolberger Straße und auf der Zeissstraße stadteinwärts.
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8: Der Spätsommer oder Altweibersommer hat nochmal richtig zugeschlagen. Wir dürfen heute nochmal richtig viel Sonne tanken. Wir haben es gerade gehört. Auch morgen nochmal schön. Und wir haben die passende Musik dazu gleich. Patrick Swayze mit She's Like the Wind. Und jetzt heißt es bei uns gestört, aber geil, featuring Lea. Und wohin willst du? Ich sag's Ihnen, in den Feierabend.

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0: Wunderschön, oder? Sign of the Times, die Zeichen der Zeit mit Harry Styles. Ja, wie kriegen wir jetzt den Bogen zu Britney Spears? Ups, I didn't again. Ich sag's Ihnen. Wir hatten heute früh bei Andre und die Morgenmädels wieder unser beliebtes Haustierquiz. 50 Euro Futtergeld für den Liebling gab es zu gewinnen. Und wie immer gab's eine kleine Frage mit der richtigen Antwort. Konnte man heute Morgen richtig abräumen. Wir hören doch mal rein.
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2: Laura, was hast denn du für Haustiere?
3: Ein Schäferhund, den Latte.
2: Wir haben jetzt eine kleine Frage, ein kleines Quiz. Also Christine, unsere Tierbeauftragte. Ja. Und wenn das klappt, dann gibt's Futtergeld für den Lasse. Was braucht er so am Tag?
3: Der kriegt 1,5 Kilo frisches Fleisch jeden Tag.
4: Oha. 1,5 Kilo? Scheiße.
3: Nee, da kommt was zusammen.
4: Da kommt aber wirklich was. Da kannst du eine Kuh kaufen, Mensch.
3: Ja, so ungefähr ist das auch.
4: Das ist ja krass. Okay. Aber Laura, es gibt keine Hundefrage, sondern es geht heute mal um Rotkehlchen. Was sind denn Rotkehlchen? Rudeltiere, Einzelgänger oder Schwarmvögel?
3: Ich denke, das sind Einzelgänger, weil wir haben auch eins im Garten und das ist immer alleine.
2: Aha.
3: Genau.
4: Und das ist richtig!
2: Ja, wunderbar.
3: Sehr gut.
4: Gut beobachtet. Und so richtig extreme Einzelgänger. Also sobald die irgendwie ein anderes Rotkehlchen sehen, fangen die richtig an, das zu attackieren. Wissenschaftler haben da Tests gemacht und haben kleine rote Wollknäule irgendwo hingelegt. Hm? Und da gehen die Rotkehlchen auf die kleinen Wollknäule drauf, weil die das einfach nicht haben wollen. Also sind wirklich extreme Einzelgäner.
2: Spannend.
3: Ja, gut zu wissen.
2: Wie kommt der Lasse mit den Rotkehlchen klar?
3: Das ist ihm egal.
2: Ist ja auch nichts dran. Ja, also ich meine,
3: Nee, das ist jetzt nur für Katzen.
2: Ja, alles klar, gut. Okay, es gibt Futtergeld.
3: Super, danke.
2: Danke, tschüss.
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0: Forever Young, David Guetta, Alphaville und Ava Max. So, gleich heißt es Hüftenwackeln mit Shakira. Ihr aktueller Hit heißt Die Die, den hören wir gleich. So klingt Ihr Nachmittag in Ihrem Lieblingsradio. Das ist der Sound für Chemnitz Stadt und Land. Gleich mehr davon.
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15: Auch heute Nachmittag viel Sonne und nur ein paar harmlose Wolken hier bei uns bei 22 bis 24 Grad maximal. Kommende Nacht wieder meist sternklar und morgen der Donnerstag anfangs noch richtig freundlich. Später kommen ein paar dickere Wolken, trotzdem bleibt es noch trocken und warm. Am Freitag dann so ein leichter Wetterknick. Dicke Wolken, es kann auch mal regnen bei maximal noch 11 bis 20 Grad. Schauen wir auf den Chemnitzer Verkehr. Hier Rolz im Erzgebirgskreis zwischen Zschopau und dem Abzweig nach Gelenau. Vollsperrung wegen eines Unfalls. Und in Herold, Zschopauer Straße zwischen Dorfstraße und Annaberger Straße eine defekte Gasleitung. Geblitzt wird auf dem Südring, Höhe Stolli und in Flöha auf der Augustusburger Straße stadtauswärts.
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0: So ist es, Mittwochnachmittag und jetzt heißt es Die Die.

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1: Sachsen hat eine starke Figur gemacht bei der Weltmeisterschaft der Berufe in Shanghai. 4 Teilnehmer aus unserem Freistaat waren dabei. Einmal Bronze ist dabei herausgekommen, und zwar bei den Landschaftsgärtnern. Tobias Miklosch ist bei den Bäckern gestartet und mittlerweile wieder zu Hause in Chemnitz gelandet. Wie hast du eigentlich Shanghai erlebt, abgesehen mal von den Wettkämpfen?
2: Shanghai an sich ist natürlich mal ein komplettes Kontrastprogramm, besonders wenn man mal in die Innenstadt kommt mit den ganzen riesigen Gebäuden und Shanghai Tower und hast du nicht gesehen. Andererseits finde ich, erdet es einen auch schon wieder ganz schön, weil auch besonders Richtung Stadtrand dann wieder doch viele arme Leute auch unterwegs sind und man sieht, dass auch eine Stadt wie Shanghai viel Armut aufweist und man weiß dann erstmal zu schätzen, wie gut es einem eigentlich hier in Deutschland geht.
1: Einblicke von Tobias Miklosch, der bei den WorldSkills als Bäcker an den Start gegangen ist. Wir sagen nochmal herzlichen Glückwunsch für die Teilnahme und natürlich auch unseren Medaillengewinnern. Alles Gute, toi toi toi für die Zukunft.

0: Aber Robin Schulz, Rita Ora, I'll be there, I'll be back. Wer hat's gesagt? Arnold Schwarzenegger. Könnte auch hervorragend passen auf Peter Schilling und Major Tom. Der hatte ja in den 80ern eine Riesennummer, neue deutsche Welle-Musik und dann kam die Fußball-Europameisterschaft und alle waren wir wieder on fire. Hören wir gleich nach unseren News.
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9: Mit Burkhard Reitz, guten Tag. Die Zahl der Arbeitslosen ist in unserer Stadt in diesem Monat leicht zurückgegangen auf rund 13.000. Katrin Heinze, Chefin der Arbeitsagentur Chemnitz, mit den Zahlen.
10: Es sind 300 Menschen weniger arbeitslos als im August. Das heißt, eine leichte Herbstbelebung, die macht sich bemerkbar. Trotzdem bleibt die Quote mit 10,1% weiterhin hoch und ist auch leider nach wie vor die höchste in Sachsen.
9: Die Barbarossa-Straße auf dem Kassberg bleibt nach einem Wasserrohrbruch noch bis Freitag gesperrt. Schon letzte Woche war dort eine marode Leitung in Höhe des Gerhard-Hauptmann-Platzes geplatzt. Weil das Wasser die Straße stärker unterspült hatte als zunächst vermutet, dauerten die Bauarbeiten länger als geplant. Inzwischen sind die Schäden behoben, allerdings muss der neue Asphalt erst vollständig trocknen, ehe die Sperrung aufgehoben werden kann. An vier Stellen in Chemnitz haben Diebe seit Montag Kabel von E-Ladesäulen abgeschnitten und 15.000 Euro Schaden angerichtet. Zunächst hatten sie auf dem Kauflandparkplatz in Hutholz knapp 4 Meter Kabel erbeutet, dann schnitten Unbekannte eine ähnliche Menge von Ladesäulen auf dem Hof einer Firma an der Limbacher Straße in Altendorf ab. Schließlich schlugen die Täter noch an zwei Stellen in der Werner-Seelenbinder-Straße zu. Die Polizei prüft jetzt, ob die Taten zusammenhängen und sucht Zeugen. Ab Januar sollen kinderlose Mitglieder der Pflegeversicherung einen höheren Beitrag zahlen. Moritz Einzel berichtet.
11: Der Beitragssatz soll um 0,3 Punkte auf 0,9% angehoben werden. Das sieht eine Reform vor, die das Bundeskabinett auf den Weg gebracht hat. Neu geregelt werden auch Strafen bei Angriffen auf Busfahrer, Zugbegleiter, Polizei, Feuerwehr und Rettungsdienste. Hier steigen die Mindeststrafen teils erheblich.
9: Die von Bundesfinanzminister Klingbeil geplante Steuer auf gezuckerte Getränke soll im nächsten Jahr rund 945 Millionen Euro einbringen. 2028 dann über 1 Milliarde. Das geht aus einem Gesetzentwurf hervor, über den die Rheinische Post berichtet. Im Bundesrat ist die Steuer umstritten. Mehrere Länder und die Union fordern Änderungen. In anderen Ländern gibt es schon eine Zuckersteuer. Einige Nahrungsmittelkonzerne haben ihre Rezepturen bereits geändert. Die Gasspeicher in Deutschland haben vergleichsweise niedrige Füllstände. Das hat Besorgnis ausgelöst. Jetzt reagiert Wirtschaftsministerin Reiche. In Absprache mit Kanzler Merz hat sie das bundeseigene Energieunternehmen angewiesen, bis Mitte Dezember 8 Terawattstunden Gas zu beschaffen und einzuspeichern. Die Speicher in Deutschland haben insgesamt ein Volumen von rund 247 Terawattstunden.
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13: Auch heute Nachmittag viel Sonne und nur ein paar harmlose Wolken hier bei uns bei 22 bis 24 Grad maximal. Kommende Nacht wieder meist sternklar und morgen, der Donnerstag, anfangs noch richtig freundlich. Später kommen ein paar dickere Wolken, trotzdem bleibt es noch trocken und warm. Am Freitag dann so ein leichter Wetterknick. Dicke Wolken, es kann auch mal regnen, bei maximal noch 11 bis 20 Grad. Schauen wir auf den Chemnitzer Verkehr. Auf der A4 von Dresden kommend zwischen Siebenlehn und Berbersdorf liegen Gegenstände auf der Autobahn. Dann ist zwischen Zschopau und dem Abzweig nach Gelenau immer noch wegen des Unfalls gesperrt. Und Blitzer auf dem Südring, Höhe Stolli und in Flöhe auf der Augustusburger Straße stadtauswärts.
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17: Ja, da sind wir doch schon flott unterwegs, Richtung Feierabend zumindest für die meisten von uns. Und jetzt heben wir gleich ab, versprochen, Peter Schilling, das ist Kult. Ich habe den noch ein paar Mal gesehen auf der Bühne, auch wenn er ein bisschen älter geworden ist. Er hat immer noch Schmäh, würde man sagen, und richtig viel Power. Sie können sich gleich davon überzeugen. Vorher gibt es Ed Sheeran und Felix Jähn, ist auch eine tolle Kombi mit Photograph, in diesem Sinne feuerfrei.

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0: von Melanie C. First Day of My Life. Hier ist ihr Spätsommer Radio. Mit Kultmusik aus den 90ern. Snap Rhythm is a Dancer. Das ist der Sound für Chemnitz Stadt und Land. Gleich mehr davon.
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3: Heute zum Mittwochnachmittag richtig schön spätsommerlich. Ein bisschen windig an einigen Ecken, ansonsten 22 bis 24 Grad. Kommende Nacht meist wieder sternenklar bei 11 bis 7 Grad. Morgen, der Donnerstag, anfangs noch richtig freundlich. Später zieht sich's ein bisschen zu, allerdings bleibt's trocken bei maximal 25, 26 Grad in der Spitze. Freitag, dann eher so ein kurzer Wetterknick mit dicken Wolken. Ist auch ein bisschen Regen möglich und es wird nicht ganz so warm. Schauen wir zum Chemnitzer Verkehr. A72 Zwickau Richtung Leipzig zwischen Chemnitz Süd und Röhrsdorf eine Viertelstunde Stau und Blitzer auf dem Südring an der Stolberger Straße und in Flöha Augustusburger Straße stadtauswärts.
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5: Die wichtigsten Tipps des Tages, falls Sie heute nochmal die Häuser ziehen wollen, gibt's gleich bei uns vorher eine wunderbare Nummer von einem tollen Künstler. Hier ist Teddy Swims und Mr. Know It All.

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1: Einen besonderen Dokumentarfilm zeigt das Metropol. Der Streifen begleitet Johannes Mickenbecker bei einem außergewöhnlichen Experiment. 100 Tage lang versucht er unabhängig von unserer modernen Infrastruktur zu leben. Kein Supermarkt, kein Strom, keine Versorgungssysteme, auf die wir uns sonst immer verlassen. 100 Tage autark läuft morgen um 17.30 Uhr, Samstag um 20.30 Uhr und Sonntag nochmal um 17.30 Uhr im Metropol.
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0: Mike Smith, nice to meet you.
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0: Das war die schnellste Werbung, die es je für ein Feiertagsquiz gab. Ich wollte ja nur sagen, dass wir am Samstag, Tag der Deutschen Einheit, feiern. Und dann gibt es unser Feiertagsquiz. Stündlich haben Sie die Chance, 50 Euro zu gewinnen. Sie bekommen von uns eine Frage gestellt, 5 Sekunden Zeit, richtig zu beantworten. Wenn Sie das tun, gibt es 50 Euro. So, und jetzt in voller Länge und ganz ausführlich Miley Cyrus und Flowers. 5, 4, 3, 2, 1 und los geht's.

0: So, wichtige Meldung vom Verkehrsdienst A72 Zwickau-Chemnitz zwischen Chemnitz Süd und Chemnitz Rotluf. Ungesicherte Unfallstelle auf der linken und der mittleren Spur. Achtung, es sind Personen auf der Fahrbahn. Machen Sie bitte vorsichtig.
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11: Mit Burkhard Reitz, guten Tag. Die Zahl der Arbeitslosen in unserer Stadt ist leicht zurückgegangen. Auf rund 13.000. Im September waren 300 Chemnitzer weniger ohne Job als im August. Mit 10,1% bleibt die Quote weiterhin aber die höchste in Sachsen. Auf der anderen Seite ist die Zahl der offenen Stellen erstmals seit Dezember wieder auf über 2000 gestiegen. Die meisten davon gibt es im Dienstleistungsbereich, bei Zeitarbeitsfirmen und in der Industrie. Diebe haben seit Montag an 4 Stellen in Chemnitz Kabel von E-Ladesäulen abgeschnitten und rund 15.000 Euro Schaden angerichtet. Carsten Kuliski mit den Einzelheiten.
12: Zunächst hatten die Täter auf dem Kaufland-Parkplatz in Hutholz knapp 4 Meter Kabel erbeutet. Dann schnitten die Unbekannten eine ähnliche Menge von Ladesäulen ab, die auf dem Hof einer Firma an der Limbacher Straße in Altendorf stehen. Schließlich schlugen die Diebe noch an 2 Stellen in der Werner-Seelenbinder-Straße zu. Die Polizei prüft jetzt, ob die Taten zusammenhängen und sucht dringend Zeugen.
11: Die Jugendhilfe wird für Chemnitz deutlich teurer als geplant. Bis zum Jahresende braucht die Stadt rund 14 Millionen Euro zusätzlich. Grund dafür sind mehr Fälle als erwartet. Außerdem dauern viele Hilfen länger und sind aufwendiger. Besonders stark steigen die Kosten für junge Menschen mit Behinderungen oder seelischen Problemen. Mehr Geld wird auch für Kinder gebraucht, die kurzfristig aus ihren Familien genommen werden. Dazu kommen höhere Ausgaben für Heimplätze und die Suche nach Pflegefamilien. Die Bundesregierung hat eine Reform der gesetzlichen Pflegeversicherung auf den Weg gebracht. Mit dem Gesetzentwurf von Gesundheitsminister Linnemann soll die drohende finanzielle Schieflage abgewendet werden. Unter anderem wird der Zuschlag für Kinderlose angehoben. Es gäbe aber auch strukturelle Komponenten, so Linnemann.
13: Deswegen möchte ich nicht allein von einem Spargesetz sprechen. Beispielsweise Reha vor Pflege, das ist das Motto. In Zukunft im Rahmen der Pflegebegutachtung wird künftig konsequenter geprüft, ob eine Reha den Pflegebedarf spürbar besser senken kann.
11: In einem zweiten Schritt soll dann eine Expertenkommission über die Strukturreformen der Pflege beraten. Das Deutschland-Ticket wird wieder teurer. Statt wie bisher 63 Euro kostet das Ticket ab dem kommenden Jahr 66,80 Euro. Das meldet die Rheinische Post und beruft sich auf den zuständigen Koordinierungsrat von Bund, Ländern und Verkehrsbranche. Dass das Ticket wieder teurer wird, liegt an den Personal-, Energie- und Betriebskosten der Verkehrsbranche.
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14: Heute zum Mittwochnachmittag richtig schön spätsommerlich. Ein bisschen windig an einigen Ecken, ansonsten 22 bis 24 Grad. Kommende Nacht meist wieder sternenklar bei 11 bis 7 Grad. Morgen, der Donnerstag, anfangs noch richtig freundlich. Später zieht sich's ein bisschen zu, allerdings bleibt's trocken bei maximal 25, 26 Grad in der Spitze. Freitag, dann eher so ein kurzer Wetterknick mit dicken Wolken. Hier ist auch ein bisschen Regen möglich und es wird nicht ganz so warm. Vorsicht auf der A72 Zwickau Richtung Chemnitz. Zwischen Chemnitz Süd und Rottluff eine ungesicherte Unfallstelle, da auch Personen. Dann auf der A72 zwischen Chemnitz Süd und Chemnitz Röhrsdorf 20 Minuten Stau und geblitzt wird auf der Friedrich-Hähnel-Straße.
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0: Bei diesem wunderbaren Herbstwetter zieht es wieder viele Chemnitzer raus, um eine Runde um den Schlossteich zu drehen. Egal ob mit dem Fahrrad, auf Skatern oder zu Fuß. Und manche machen auch einfach nur mal eine Pause am Milchhäuschen. Davon gab es übrigens mal ganz viele hier in der Stadt. Mehr dazu gleich.

0: Max de Giesinger und seine Reise. Können Sie sich noch erinnern an Wille Wallo mit dem tollen Song Summer Wine? War lange nicht mehr gespielt. 2007 war das eine Riesennummer. Den hören wir gleich, versprochen.
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2: Das Milchhäuschen am Schlossteich kennt wohl fast jeder Chemnitzer. Doch, dass es in unserer Stadt einmal ganz viele davon gab, wissen die wenigsten. Zum Beispiel im Stadtpark, am Falkeplatz, an der Brückenstraße oder auch in der Empfangshalle des Hauptbahnhofs. Andreas Hütter vom Chemnitzer Geschichtsverein erklärt mal die ursprüngliche Funktion dieser Häuschen.
3: Ein Milchhäuschen war im Prinzip ein Verkaufskiosk, teilweise massiv gebaut, teilweise in Holzbauweise, an dem man eben ein Glas frische Milch, Vollmilch, Buttermilch oder andere Milchprodukte, später auch Wasser, Kaffee und Tee erhalten und kaufen konnte.
2: Wann und wo gab es denn das erste von denen?
3: 1914. Das erste am Schlossteich eröffnet worden. Das heutige, also am Standort noch bestehende, ist aber nicht das Originale, weil das schon mehrfach zerstört worden ist bzw. eben abgebrannt ist.
2: Nach dem Zweiten Weltkrieg verschwanden jedoch die meisten Milchhäuschen wegen der Lebensmittelknappheit.
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0: One Republic, Stop and Stare. Herrlich! Und es geht munter flockig weiter. Michael Baby Rexha und Faithless und New Religion. Ah, so macht doch der Nachmittag Spaß. Das ist der Sound für Chemnitz Stadt und Land. Gleich gibt's mehr davon.
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11: Heute zum Mittwochnachmittag richtig schön spätsommerlich. Ein bisschen windig an einigen Ecken, ansonsten 22 bis 24 Grad. Kommende Nacht meist wieder sternenklar bei 11 bis 7 Grad. Morgen, der Donnerstag, anfangs noch richtig freundlich. Später zieht sich's ein bisschen zu, allerdings bleibt's trocken bei maximal 25, 26 Grad in der Spitze. Freitag, dann eher so ein kurzer Wetterknick mit dicken Wolken. Ist auch ein bisschen Regen möglich und es wird nicht ganz so warm. Vorsicht auf der A72 Zwickau Richtung Chemnitz, zwischen Chemnitz Süd und Rottluff eine ungesicherte Unfallstelle, da auch Personen. Dann auf der A72 zwischen Chemnitz Süd und Chemnitz Röhrsdorf 20 Minuten Stau und geblitzt wird auf der Friedrich-Hähne-Straße.
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0: So, mit Roman Knoblauch, wunderschönen Nachmittag und jetzt Achtung, festhalten und los geht's.

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1: Für die einen von uns ist heute Mittwoch. Für die Fans der Endlos-Serie Gute Zeiten, Schlechte Zeiten ist heute Feiertag. Achtung, auch für mich natürlich, denn nach 27 Jahren Pause kommt einer der ganz großen Stars der 90er zurück in die Sendung. Oli P. ist wieder da. Wenn man bedenkt, was die Nachricht für einen Rummel ausgelöst hat, ist der Zeitpunkt für sein Serien-Comeback natürlich perfekt gewählt.
2: Für ein Comeback bei Gute Zeiten gibt es keinen falschen Zeitpunkt. Das ist erstmal das Wichtigste zu sagen. Aber es hat einfach gepasst. Also es kam die Frage und ich habe gesagt, na klar.
1: Na, das freut ja die Fans der allerersten Stunde ganz besonders nach der langen Zeit. Das ist schon erstaunlich.
2: Das habe ich

0: erst im Nachhinein mitbekommen, dass das ja dann doch für eine bestimmte Generation damals eine sehr prägende Zeit war. Gerade die Geschichten, die erzählt wurden mit Cora, Nico, Natalie und Ricky, also mit uns Vieren, dass das ja für eine bestimmte Teenager-Generation damals also so eine tiefe Zeit war.
1: Und Oli P. spielt ja wieder seine alte Rolle, und zwar den Ricky. Wie hat der sich denn verändert im Laufe der Zeit?
0: Natürlich hat sich Ricky Marquardt auch weiterentwickelt, also optisch, ist halt älter geworden und kommt mit einem anderen Beruf hier zurück in den Kollekiez. Und wir werden mal sehen, also ich weiß es ja, aber alle anderen werden sehen, was dann passiert.
1: Heute Abend, wie immer kurz nach 7:30, ich bin definitiv dabei.

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0: Cool, oder? Joe, End of the Beginning. Toller Titel, so ein bisschen zum Runterfahren. Wenn Sie gerade auf der Autobahn sein sollten, auf der A4, Görlitz Richtung Dresden, Vorsicht zwischen Salzner Forst und Uist am Taucher, defekter LKW auf der linken Spur, Reifenteile liegen auf der ganzen Fahrbahn. Nicht, dass da noch irgendwas passiert. Kommen Sie gut in den Feierabend.
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3: 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Wie sagt man, die Burm. 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
3: auch
2: so.
3: Auch das,
2: ne?
3: Nicht. 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
2: Ja,
3: das,
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0: Startup ist ihr Nachmittag mit ihrem Lieblingsradio und gleich Kultmusik aus den 80ern. Kate Bush, Running Up the Hill, hat ja durch die Netflix-Serie Stranger Things nochmal so einen neuen Schwung bekommen. Hören wir gleich in voller Länge.
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10: Mit Burkhard Reitz. Volkswagen hat seine Tarifverträge gekündigt. Aus Sicht des Unternehmens müssten verschiedene Regelungen wegen des Kostendrucks angepasst werden, teilte der Autohersteller mit. Die EG Metall sprach von einem üblen Foul an der Belegschaft. Ihr zufolge könnte unter anderem eine Regel betroffen sein, die den Beschäftigten die Wahl zwischen zusätzlichen freien Tagen oder mehr Geld gibt. Die Arbeitslosenquote in unserer Stadt ist trotz leichter Verbesserung mit 10,1% weiter die höchste in Sachsen. Aber es gibt positive Signale, wie Katrin Heinz, Chefin der Arbeitsagentur Chemnitz, erklärt.
11: Erfreulich ist allerdings, dass die Zahl der gemeldeten Stellen wieder angestiegen ist und der Bestand nun wieder bei über 2000 gemeldeten offenen Stellen liegt. Das heißt, Unternehmen haben also durchaus Bedarfe und es gibt Möglichkeiten, Jobs zu finden.
10: Am besten sind die Chancen dabei im Dienstleistungsbereich, bei Zeitarbeitsfirmen und in der Industrie. Der Malteser Hilfsdienst ist mit einem Angebot gescheitert, ab dem kommenden Jahr die drei Chemnitzer Rettungsdienstbereiche zu übernehmen. Nach der anstehenden Neuvergabe sollen weiterhin das Rote Kreuz und der Arbeiter-Samariter-Bund die Berufsfeuerwehr unterstützen. Das geht aus unseren Informationen des Rettungsverbands Chemnitz-Erzgebirge hervor. Demnach soll das Angebot der Malteser abgelehnt worden sein. Die Entscheidung fiel in einer nicht öffentlichen Sitzung. Deshalb nennt der Verband keine Gründe. Die Barbarossa-Straße auf dem Kasberg bleibt nach einem Wasserrohrbruch noch bis zum Freitag gesperrt. Schon in der letzten Woche war dort eine marode Leitung in Höhe des Gerhard-Hauptmann-Platzes geplatzt. Weil das Wasser die Straße stärker unterspült hatte als zunächst vermutet, dauerten die Bauarbeiten länger als geplant. Inzwischen sind die Schäden behoben, allerdings muss der neue Asphalt noch vollständig trocknen, ehe die Sperrung aufgehoben werden kann. Wer mit dem Deutschlandticket Bus oder Bahn fährt, der muss ab nächstem Jahr tiefer in den Geldbeutel greifen. Moritz Einzel berichtet.
12: Ab dem 1. Januar soll das bundesweit gültige Ticket 66,80 Euro im Monat kosten, also fast 4 Euro mehr als jetzt. Das hat der zuständige Koordinierungsrat entschieden, wie es aus Teilnehmerkreisen heißt. Mittlerweile ist es bereits die dritte Erhöhung. Als das Ticket im Mai 2023 eingeführt wurde, kostete es noch 49 Euro.
10: Höhere Energiepreise haben die Inflationsrate in Deutschland zum ersten Mal seit Ende 2023 wieder über die 3%-Marke getrieben. Die Verbraucherpreise waren im September um 3,3% höher als ein Jahr zuvor. Kraftstoffe und Haushaltsenergie sind sogar um fast 15% teurer geworden.
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13: In Teilen ein bisschen windig, ansonsten aber ein richtig schöner Mittwochnachmittag mit nur dünnen Wolken. In der kommenden Nacht meist wieder sternklar bei 11 bis 7 Grad. Und morgen anfangs richtig sonnig, später ein paar dickere Wolken, trotzdem trocken bei maximal 25 Grad. Am Freitag, da kann's dann auch mal regnen und es wird ein Schluck kühler. Schauen wir auf den Chemnitzer Nachmittagsverkehr. Auf der A72 Zwickau Richtung Chemnitz, zwischen Chemnitz Süd und Chemnitz Rottluff noch Behinderungen nach einem Unfall und zwischen Stolberg Nord und Kreuz Chemnitz eine Viertelstunde Stau. Geblitzt wird auf dem Südring, da steht der Superblitzer Höhe Stolberger Straße und ein Blitzer auf der Friedrich-Hähnel-Straße. Kommen Sie gut und sicher an Ihr Ziel.
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0: Kurz vor 17 Uhr, die meisten von Ihnen werden sicherlich auf dem Weg in den Feierabend sein. Und für alle Vereinsmitglieder, unsere Ehrenämter, beginnt jetzt so die zweite Schicht, sind unterwegs in den Verein, um dafür zu sorgen, dass es uns gut geht, dass unsere Kiddies beschäftigt werden, dass sie Sport treiben können. Und deshalb gibt es ja unseren Vereinstausender. Freitag ist ja soweit, da gibt es die ersten 1000 Euro. Wie es funktioniert und weitere Vereine, die sich bei uns dafür beworben haben, das und vieles mehr in der nächsten halben Stunde.

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1: Kygo, Khalid und Griffin. Save my love.
2: Save my love for somebody else.
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1: Der Countdown läuft. Am Freitag gibt es die allerersten 1.000 Euro. Zusammen mit Sachsen-Lotto möchten wir Dankeschön sagen für das Ehrenamt hier bei uns in der Region. Ich erinnere mich gern zurück. Es gab so Spitzenzeiten. Da war ich, glaube ich, in 4 oder 5 Vereinen organisiert. Natürlich überwiegend in Sportvereinen und auch in Kulturvereinen. Jetzt bin ich, glaube ich, noch in 2 Sportvereinen und in einem Kulturverein. Also unwesentlich weniger. Aber ich weiß das natürlich zu schätzen, wenn es da mal eine zusätzliche Finanzspritze gibt, denn die Kassen sind erfahrungsgemäß immer leer. Wenn Sie Ihren Verein noch nicht angemeldet haben, dann bitte ganz schnell machen.
2: Hallo, ich bin die Yvonne von der Gansdorfer Tierfarm aus Lichtenau. Und unser Verein kümmert sich darum, den Tieren ein Zuhause zu geben, ob klein oder groß. Und das zweite Herzensprojekt, was unser Verein leistet, ist der Besuch in Pflegeeinrichtungen, um einfach den Menschen, die dort drinnen wohnen, schöne Momente verbringen mit den Tieren, ein Lächeln aufs Gesicht zaubern, in alte Erinnerungen wieder schweben.
1: So, wie gesagt, am Freitag die allerersten 1.000 Euro. Wir sagen Dankeschön und drücken ganz fest die Daumen.
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0: Onkel Kamrat, wie mein Mr. Gute Laune. So, meine Laune wird auch gleich richtig gut, denn da gibt's meine Lieblingssängerin. Taylor Swift und Opel, ich hören wir gleich in voller Länge. So klingt der Sound für Chemnitz Stadt und Land. Gleich gibt's mehr davon.
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11: Teilweise recht windig, ansonsten aber nur ein paar harmlose dünne Wolken und in der kommenden Nacht meist wieder sternklar bei 11 bis 7 Grad. Morgen zeigt sich der Donnerstag auch anfangs noch richtig freundlich, später kommen ein paar dickere Wolken, es bleibt meistens noch trocken und wird nochmal warm. Bis zu 25 Grad, der Freitag dann eher durchwachsen mit ein bisschen Regen und ein Stückchen kühler. Schauen wir noch kurz auf den Chemnitzer Verkehr und auf die Straßen in Stadt und Land. Blitze haben wir auf der Friedrich-Hähnel-Straße, außerdem auf dem Südring, da steht oben an der Stolberger Straße der Superblitzer und dann noch ein Blitzer, ein mobiler, auf dem Südring in Höhe Annaberger Straße. Kommen Sie gut an Ihr Ziel.
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0: So ist es, gleich gibt's das Neueste vom Sport. Jens Umbreit steht schon bereit vor, wie versprochen, Taylor Swift und Opelite.

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0: Hollywood Project, More and More. Aber jetzt umbreit.
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2: Die Niners sind mit einer Niederlage gestern in den Eurocup gestartet. Beim türkischen Erstligisten Bursa verlor das Team von Trainer Rodrigo Pastore mit 69-82. Nach einem 16-Punkte-Rückstand zur Pause kämpften sich die Chemnitzer nochmal auf 2 Punkte heran, konnten die Partie aber nicht mehr drehen. Weiter geht's am Sonntag in der Bundesliga mit dem Ostduell in Jena. Bundestrainer Jürgen Klopp muss morgen gegen Serbien auf Abwehrspieler Nico Schlotterbeck verzichten. Der Dortmunder ist heute im Abschlusstraining mit dem rechten Fuß umgeknickt, hat die Einheit abgebrochen. Er hat sich so schwer verletzt, dass er vom DFB-Team abreisen und in Dortmund weiter behandelt wird. Im Tor wird es morgen voraussichtlich ein Debüt geben. Jonas Urbich vom FC Bayern soll gegen Serbien den Vorzug vor Finn Dahmen und Noor Atubolo bekommen. Auch Said Elmala und Vitali Janel dürfen auf ihr erstes Länderspiel hoffen. Ganz neu mit dabei ist auch Mika Bauer von Celtic Glasgow. Und der ist vom Bundestrainer Jürgen Klopp ziemlich angetan.
3: Weil er ist, wie er ist und sich nicht verstellt und einfach ehrlich ist und frei rausspricht, auf was er Wert legt. Und ich glaube, das nimmt einfach ein Spieler mit. Da ist man angezündet, da möchte man einfach mitmachen, dem möchte man folgen. Und schafft er mit seiner energischen und ehrlichen Art, wie er halt aber auch im Alltag dann sonst ist.
2: Allianz Arena morgen Abend übrigens noch nicht ausverkauft. Gespielt wird dort um 20.45 Uhr.
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0: Schmucke Mucke in der Feierabendzeit, zumindest für die meisten von uns, James Arthur und Impossible. So, wir haben noch ein Stündchen. Da gibt's gleich zu Beginn der nächsten Stunde Queen mit Kultmusik aus den 80ern, I Want to Break Free. Und auch wenn es noch ein bisschen weit hin ist, das Wochenende, The Weeknd, Blinding Lights, das und mehr gleich nach unseren News.
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11: Mit Burkhard Reitz. Die Jugendhilfe wird für Chemnitz deutlich teurer als geplant. Bis zum Jahresende braucht die Stadt rund 14 Millionen Euro zusätzlich. Frederik Seifert berichtet.
12: Es gibt mehr Fälle als bei der Planung erwartet. Außerdem dauern viele Hilfen länger und sind aufwendiger. Besonders stark steigen die Kosten für junge Menschen mit Behinderungen oder seelischen Problemen. Mehr Geld wird auch für Kinder gebraucht, die kurzfristig aus ihren Familien genommen und untergebracht werden müssen. Dazu kommen höhere Ausgaben für Heimplätze und die Suche nach neuen Pflegefamilien. Das Jugendamt kann diese zusätzlichen Kosten nicht selbst ausgleichen.
11: VW hat angekündigt, eine Reihe von Tarifverträgen zu kündigen, und zwar fristgerecht zum Jahresende. Auch der wichtige Manteltarifvertrag zähle dazu. Das Unternehmen begründet diesen Schritt mit dem massiv gestiegenen Kostendruck und strukturellen Marktveränderungen. Auch das Motorenwerk hier in Chemnitz könnte von den Einschnitten betroffen sein. Die IG Metall sprach von einem üblen Foul an der Belegschaft und kündigte ebenso wie der Betriebsrat entschlossenen Widerstand an. Da zum Jahreswechsel auch die Friedenspflicht endet, drohen ab Januar heftige Auseinandersetzungen und Streiks. An 4 Stellen in Chemnitz haben Diebe seit Montag Kabel von E-Ladesäulen abgeschnitten und 15.000 Euro Schaden angerichtet. Zunächst hatten sie auf dem Kauflandparkplatz in Hutholz knapp 4 Meter Kabel erbeutet. Dann schnitten Unbekannte eine ähnliche Menge Kabel von Ladesäulen auf dem Hof einer Firma an der Limbacher Straße in Altendorf ab. Schließlich schlugen die Täter noch an 2 Stellen in der Werner-Seelenbinder-Straße zu. Das Leben in Sachsen ist im September wieder teurer geworden. Die Inflationsrate liegt aktuell bei 3,4%, wie das Statistische Landesamt mitteilte.
13: Das letzte Mal, dass die Jahresteuerungsrate über 3% lag, war im Dezember 2024.
14: Haupttreiber jetzt waren die stark gestiegenen Kraftstoffpreise. Zum Start in die Heizperiode zogen auch die Kosten für Heizöl und Flüssiggas deutlich an. Dagegen verzeichneten Nahrungsmittel und alkoholfreie Getränke mit unter 1% den geringsten Anstieg. Gunnar Tichy, Nachrichtenredaktion.
11: Mehr als 100 Jahre nach dem Tod des Komponisten Engelbert Humperdinck ist ein bisher unbekanntes Weihnachtslied von ihm aufgetaucht, ein Weihnachtswiegenlied. Es handelt sich nach Angaben von Humperdincks Heimatstadt Siegburg um ein nur einseitiges Manuskript, das sich lange im Familienbesitz befunden hat. Humperdinck Urenkel Lothar Witte hat es jetzt dem Stadtarchiv in Siegburg übergeben.
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15: Teilweise recht windig, ansonsten aber nur ein paar harmlose dünne Wolken und in der kommenden Nacht meist wieder sternklar bei 11 bis 7 Grad. Morgen zeigt sich der Donnerstag auch anfangs noch richtig freundlich, später kommen ein paar dickere Wolken, es bleibt meistens noch trocken und wird nochmal warm. Bis zu 25 Grad, der Freitag dann eher durchwachsen mit ein bisschen Regen und ein Stückchen kühler. Schauen wir noch kurz auf den Chemnitzer Verkehr und auf die Straßen in Stadt und Land. Blitze haben wir auf der Friedrich-Hähnel-Straße, außerdem auf dem Südring, da steht oben an der Stolberger Straße der Superblitzer und dann noch ein Blitzer, ein mobiler, auf dem Südring in Höhe Annaberger Straße. Kommen Sie gut an Ihr Ziel.
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18: Auf der Zwickauer Straße haben wir die Arbeiten für den grundhaften Ausbau begonnen. Das betrifft den Bereich zwischen Lützowstraße und am Feldschlösschen. Ja, und besonders interessant dabei ist ein Schmalspurgleis, das dort entstehen soll. Aber wofür eigentlich? Spannende Geschichte, gleich mehr dazu.

0: Menge Frauen, Harry Styles, All American Girls. Wunderschönen guten Abend.
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2: Ich bin Carsten Koliski. An der Zwickauer Straße hat ja zwischen Lützowstraße und am Feldschlösschen der grundhafte Ausbau begonnen. Unter anderem soll dort auch ein Schmalspurgleis entstehen. Wofür eigentlich, habe ich mal Uwe Albert von der CVAG gefragt.
3: Dort befindet sich ja neben dem Garagencampus unser Straßenbahnmuseum, welches die alten Straßenbahnen beherbergt, die damals auf einer Spurweite von 925 mm unterwegs waren. Wir haben aber auf der anderen Seite im Garagencampus noch eine Werkstatt, wo unser Straßenbahnmuseum schon über längere Zeit den Wunsch hegt, mit den Fahrzeugen darüber fahren zu können, um dort Reparaturen auch mal an den Fahrzeugen und Instandhaltungen durchzuführen. Wenn die rüber geschafft werden oder zurückgeholt werden, dann wird es eine Ampel geben, die dort dem Fahrzeugverkehr signalisiert, Achtung, jetzt fährt hier eine Straßenbahn durch.
2: Also so, wie es früher dort auch schon mal war.
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8: Der Wind lässt jetzt langsam aber sicher nach. Die kommende Nacht wieder nur leicht bewölkt oder sternenklar bei Temperaturen zwischen 11 und 7 Grad. Morgen zeigt sich der Donnerstag dann auch anfangs mit richtig schönen Sonne. Später dann ein paar dickere Wolken, trotzdem bleibt es noch trocken. Bei maximal 25 Grad auch nochmal richtig schön warm. Am Freitag gibt es dann so einen leichten Wetterknick, da eher dicke Wolken, auch ein bisschen Regen ist möglich und es wird ein Quäntchen kühler. Am Samstag erstmal dicke Wolken, später wird es wieder freundlicher. Blitzer haben wir heute Abend noch auf dem Südring, zum einen Höhe Annaberger Straße, zum anderen an der Stolberger Straße und Ortseingang Weißenborn aus Freiberg kommend.
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11: Wunderschönen guten Abend, jetzt mit Last Frequencies und Basti und Head Down.

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2: Stars und Sternchen erzählen uns ihre Geschichten über Künstler und Songs, die sie beeinflusst haben oder an die sie ganz besondere Erinnerungen haben. Heute mit der Ostrock-Legende IC Falkenberg. Aktuell auf Tour, auch hier bei uns in Sachsen, im Oktober in Riesa, im November in Schwarzenberg und im Dezember in Leipzig. Du warst ja einer der allerletzten großen Stars in der DDR, als Sänger der Band Sternmeißen und Teenie-Idol mit der Solo-Karriere als IC.
3: Man hat damals natürlich gesagt, ja, das geht im Osten nicht. Ich war ja der Erste, der das gemacht hat. Das haben viele danach auch versucht, mit mehr oder weniger Erfolg, weil der Erste wird immer der Erste sein. Und das hat dann allerdings wieder rückführend der Band, also Sternmeißen,

0: sehr, sehr, sehr geholfen.
1: Was kaum einer weiß, und da kommen wir jetzt zu deinem besonderen Musikmoment, aus dir wäre nach der Wende ja beinahe ein Dance-Music-Star geworden.
0: Wir hatten damals einen sehr rührigen Manager und haben ein Angebot gehabt von Logic. Und hinter Logic steckte Mark Spoon, Markus Löffel. Und Mark Spoon fand das richtig gut, wollte das haben. Und als es dann wirklich ernst werden sollte, haben die uns abgesagt, weil die waren also ein sehr kleines Label, die hatten 2 oder 3 Acts. Und die hatten zu der Zeit einen Act, der halt international auf einmal tierisch durch die Decke gegangen ist. Und dieser Act hieß Snap mit You've Got the Power. Und da haben die gesagt, das können wir, das reißen wir nicht. Das kriegen wir nicht hin. Wir können nicht noch einen Act quasi jetzt betreuen. Wir haben jetzt so viel damit zu tun. Tut uns leid, geht leider nicht. Und dann ist das irgendwie versandet.
1: Und das hat dazu geführt, dass IC Falkenberg seiner Musik zwischen Pop und Rock treu geblieben ist. Wir selber haben uns im Sommer getroffen, und zwar auf der Insel Usedom. Da hat er ein Konzert gegeben. Da haben wir uns ganz spontan auf ein Bierchen verabredet. Und hier kommt sein ganz besonderer Musikmoment für IC Falkenberg, Snap the Power.
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0: Mit Lois Golden Summer geht's jetzt in meinen Feierabend. Ich bin Roman Knoblauch und würde mich freuen, wenn wir morgen gemeinsam wieder in den Nachmittag starten, dann ist schon wieder Donnerstag. In diesem Sinne, schönen Feierabend und viel Spaß noch bei uns im Programm.
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8: Mit Burkhard Reitz. Auf einem Flug von Dubai nach Israel ist nach Angaben der israelischen Regierung gerade so ein Terroranschlag verhindert worden. Verteidigungsminister Katz sprach vom Versuch eines dschihadistischen Anschlags. Ein Co-Pilot soll Medienberichten zufolge den Pilot im Cockpit mit einem Messer angegriffen und verletzt haben. Er soll geplant haben, die Maschine mit rund 180 Menschen an Bord zum Absturz zu bringen. Mit Hilfe von Passagieren aber konnte das Flugzeug wieder unter Kontrolle gebracht werden. Die Maschine landete in Saudi-Arabien. Die Arbeitslosenquote in unserer Stadt ist trotz leichter Verbesserung mit 10,1% weiter die höchste in Sachsen. Aber es gibt positive Signale, wie Katrin Heinz, Chefin der Arbeitsagentur Chemnitz, erklärt.
9: Erfreulich ist allerdings, dass die Zahl der gemeldeten Stellen wieder angestiegen ist und der Bestand nun wieder bei über 2000 gemeldeten offenen Stellen liegt. Das heißt, Unternehmen haben also durchaus Bedarfe und es gibt Möglichkeiten, Jobs zu finden.
8: Am besten sind die Chancen dabei im Dienstleistungsbereich, bei Zeitarbeitsfirmen und in der Industrie. Der Malteser Hilfsdienst ist mit einem Angebot gescheitert, ab dem kommenden Jahr die 3 Chemnitzer Rettungsdienstbereiche zu übernehmen. Nach der anstehenden Neuvergabe sollen weiterhin das Rote Kreuz und der Arbeiter-Samariter-Bund die Berufsfeuerwehr unterstützen. Das geht aus unseren Informationen des Rettungsverbands Chemnitz-Erzgebirge hervor. Demnach soll das Angebot der Malteser abgelehnt worden sein. Die Entscheidung fiel in einer nicht öffentlichen Sitzung. Deshalb nennt der Verband keine Gründe. Die neuen Verträge gelten von 2027 bis 2031. Die Barbarossa-Straße auf dem Kassberg bleibt nach einem Wasserrohrbruch noch bis zum Freitag gesperrt. Schon in der letzten Woche war dort eine marode Leitung in Höhe des Gerhard-Hauptmann-Platzes geplatzt. Weil das Wasser die Straße stärker unterspült hatte als zunächst vermutet, dauerten die Bauarbeiten länger als geplant. Inzwischen sind die Schäden behoben, allerdings muss der neue Asphalt noch vollständig trocknen, ehe die Sperrung aufgehoben werden kann. Volkswagen hat angekündigt, eine Reihe von Tarifverträgen zu kündigen, und zwar fristgerecht zum Jahresende. Auch der wichtige Manteltarifvertrag zähle dazu. Das Unternehmen begründet diesen Schritt mit dem massiv gestiegenen Kostendruck und strukturellen Marktveränderungen. Auch das Motorenwerk hier in Chemnitz könnte von den Einschnitten betroffen sein. Die IG Metall sprach von einem üblen Foul an der Belegschaft und kündigte ebenso wie der Betriebsrat entschlossenen Widerstand an.
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11: Heute Abend nur ein paar harmlose Schleierwolken, in der Nacht dann meist auch sternklar, bei 11 bis 7 Grad die Temperaturen. Morgen zeigt sich der Donnerstag dann anfangs richtig sonnig, später mit ein paar Wolken, allerdings meist trocken und nochmal richtig warm. Bis zu 25 Grad in der Spitze. Am Freitag dann eher durchwachsen, dicke Wolken, auch ein bisschen Regen ist möglich und es wird ein Quäntchen kühler bei maximal 20 Grad. Der Blick auf die Straßen heute Abend. A4 Görlitz Richtung Dresden. Zwischen Salzenforst und Oest steht noch immer ein defekter LKW. Dann auf der A4 Görlitz Richtung Dresden in der Abfahrt Dresden-Altstadt ein defekter LKW. Da macht dort einen Reifenwechsel. Vorsicht. Ein Unfall in Leipzig auf der Permoser Straße Ecke Adenauer Allee. Dort gibt es für beide Richtungen abwechselnd immer nur eine Spur. Und in Eisenberg, Turnerberg zwischen Gartenstraße und Schreberweg. Da läuft ein Feuerwehreinsatz. Geblitzt wird. In Leipzig, da steht auf der Schönauer Straße am Allee-Center der Superblitzer. In Dresden blitzt es auf der Platanenstraße in der 30er-Zone. In Chemnitz auf dem Südring Höhe Annaberger Straße und am Ortseingang Weißenborn aus Richtung Freiberg.
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4: Heute Abend nur ein paar harmlose Schleierwolken, in der Nacht dann meist auch sternklar, bei 11 bis 7 Grad die Temperaturen. Morgen zeigt sich der Donnerstag dann anfangs richtig sonnig, später mit ein paar Wolken, allerdings meist trocken und nochmal richtig warm, bis zu 25 Grad in der Spitze. Am Freitag dann eher durchwachsen, dicke Wolken, auch ein bisschen Regen ist möglich und es wird ein Quäntchen kühler, bei maximal 20 Grad. Schauen wir auf die Straßen heute Abend. A4 Görlitz Richtung Dresden zwischen Salzenforst und Uist immer noch ein defekter LKW. Dann auf der A4 Görlitz Richtung Dresden an der Abfahrt Dresden-Altstadt ebenfalls ein defekter LKW. Auf der B6 in Leipzig, Permoser Straße, Adenauer Allee hier ein Unfall und dort abwechselnd nur eine Spur frei. In Eisenberg, Turneberg zwischen Gartenstraße und Schreberweg läuft ein Feuerwehreinsatz und geblitzt wird in Leipzig an der Schönauer Straße am Allee-Center und in Dresden auf der Platanenstraße in der 30er-Zone.
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1: Mit Burkhard Reitz. Die Bauprojekte zur Kulturhauptstadt in Chemnitz haben fast 60 Millionen Euro gekostet. Das geht aus einem Abschlussbericht hervor, den die Stadt jetzt vorgelegt hat. Tina Wonowski berichtet.
2: Ursprünglich waren für Gebäude und Plätze rund 30 Millionen Euro vorgesehen. Später wurden allerdings immer mehr Fördermittel eingeworben. Damit konnten deutlich mehr Projekte umgesetzt werden. Aber es gab auch erhebliche Kostensteigerungen. Der Garagencampus verteuerte sich von rund 3 auf über 5 Millionen Euro. Das Karl-Schmidt-Rottluff-Landhaus von gut 2,2 auf rund 4,1 Millionen. Und die Stadtwirtschaft von 6 auf 10 Millionen Euro. Die gesamte Bilanz finden Sie bei uns im Netz.
1: Die Zahl der Arbeitslosen in unserer Stadt ist leicht zurückgegangen. Auf rund 13.000 im September waren 300 Chemnitzer weniger ohne Job als im August. Mit 10,1% bleibt die Quote weiterhin aber die höchste in Sachsen. Auf der anderen Seite ist die Zahl der offenen Stellen erstmals seit Dezember wieder auf über 2.000 gestiegen. An 4 Stellen in Chemnitz haben Diebe seit Montag Kabel von E-Ladesäulen abgeschnitten und 15.000 Euro Schaden angerichtet. Zunächst hatten sie auf dem Kauflandparkplatz in Hutholz knapp 4 Meter Kabel erbeutet. Dann schnitten Unbekannte eine ähnliche Menge Kabel von Ladesäulen auf dem Hof einer Firma an der Limbacher Straße in Altendorf ab. Schließlich schlugen die Täter noch an 2 Stellen in der Werner-Seelenbinder Straße zu.
0: Und jetzt weitere Nachrichten aus Deutschland und der Welt.
3: Ich bin Florian Klaus. Wer mit dem Deutschlandticket Bus oder Bahn fährt, der muss ab nächstem Jahr tiefer in den Geldbeutel greifen. Ab dem 1. Januar soll das bundesweit gültige Ticket 66,80 Euro im Monat kosten. Also fast 4 Euro mehr als jetzt. Mittlerweile ist es schon die dritte Erhöhung. Als das Ticket im Mai 2023 eingeführt wurde, kostete es noch 49 Euro. Volkswagen hat fast alle seine Tarifverträge gekündigt. Aus Sicht des Unternehmens müssten verschiedene Regelungen wegen des Kostendrucks angepasst werden, teilte der Autohersteller mit. Die IG Metall sprach von einem üblen Foul an der Belegschaft, das nicht hingenommen werde. Ihr zufolge könnte unter anderem eine Regel betroffen sein, die den Beschäftigten die Wahl zwischen zusätzlichen freien Tagen oder mehr Geld gibt. Die KI ist längst in den deutschen Klassenzimmern angekommen. Die Schulleitungen sehen das nicht nur positiv. In einer Studie für den Cornelsen Verlag äußerten knapp 80% die Befürchtung, dass Schülerinnen und Schüler durch KI verlernen, eigenständig zu denken. Tanja Wagner berichtet.
4: Den Aufsatz schreibt Claude, die Präsentation zaubert ChatGPT. Vielfach können Lehrkräfte nicht mehr kontrollieren, was Schüler wirklich selbst an Eigenleistung erbracht haben. Auch Prüfungsformate würden sich radikal ändern. Gleichzeitig bringt die KI aber auch positive Aspekte mit sich. Beispielsweise wird die Unterrichtsvorbereitung dadurch einfacher. Auch kann die KI als Ideengeber und Nachhilfeassistent eine große Hilfe für Schülerinnen und Schüler sein.
3: Die Fußball-Bundesliga der Frauen hat den Verkauf ihrer TV-Rechte gestartet. Erstmals eigenständig, ohne den DFB. Zur Debatte steht dabei, ob ein revolutionäres Playoff-Modell für Meisterschaft und Aufstieg eingeführt werden. Meister Bayern München und Vizemeister Wolfsburg wehren sich dagegen. Was jetzt schon feststeht, die Montagsspiele fallen weg.
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5: Heute Abend nur ein paar harmlose Schleierwolken. In der Nacht dann meist auch sternklar. Bei 11 bis 7 Grad die Temperaturen. Morgen zeigt sich der Donnerstag dann anfangs richtig sonnig, später mit ein paar Wolken, allerdings meist trocken und nochmal richtig warm. Bis zu 25 Grad in der Spitze. Am Freitag dann eher durchwachsen, dicke Wolken, auch ein bisschen Regen ist möglich und es wird ein Quäntchen kühler bei maximal 20 Grad. Schauen wir noch auf die Straßen heute Abend. Zwischen Pfaffenhain und Jahnsdorf ist der Mühlweg aktuell gesperrt. Außerdem in Eisenberg, Turnerberg zwischen Gartenstraße und Schreberweg, der läuft ein Feuerwehreinsatz und in Hohndorf auf der Poststraße zwischen hinterm Ida-Schacht und Rudolf-Breitscheid-Straße Vollsperrung. Geblitzt wird noch in Dresden auf der Platanenstraße in der 30er-Zone und in Leipzig auf der Schönauer Straße am Allee-Center, da steht der Superblitzer.
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12: Heute Abend nur ein paar harmlose Schleierwolken, in der Nacht dann meist auch sternklar, bei 11 bis 7 Grad die Temperaturen. Morgen zeigt sich der Donnerstag dann anfangs richtig sonnig, später mit ein paar Wolken, allerdings meist trocken und nochmal richtig warm, bis zu 25 Grad in der Spitze. Am Freitag dann eher durchwachsen, dicke Wolken, auch ein bisschen Regen ist möglich und es wird ein Quäntchen kühler, bei maximal 20 Grad. Schauen wir noch auf die Straßen heute Abend. Zwischen Pfaffenhain und Jahnsdorf ist der Mühlweg aktuell gesperrt. Außerdem in Eisenberg, Turnerberg zwischen Gartenstraße und Schreberweg, da dürften Feuerwehreinsatz, und in Hohndorf auf der Poststraße zwischen hinterm Ida-Schacht und Rudolf-Breitscheid-Straße Vollsperrung. Geblitzt wird noch in Dresden auf der Platanenstraße in der 30er-Zone und in Leipzig auf der Schönauer Straße am Allee-Center, da steht der Superblitzer.
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0: Moment mal, Gedanken zum Tag mit Maxi Konan.
1: Vor kurzem klingelte es an meiner Tür. Es war eine ältere Dame, die auf der Suche nach Antworten war, wie ihre Freundin gestorben war. Diese Freundin, ebenfalls eine ältere Dame, wohnte bei mir im Haus. Ich wusste zwar, um wen es sich handelt, weil ich einmal ein Päckchen bei ihr abgeholt habe, das sie freundlicherweise angenommen hatte. Jedoch wusste ich nicht mal, dass sie gestorben war. Geschweige denn, wie sie wirklich aussah, denn ich hatte sie vielleicht 10 Sekunden gesehen. Als ich meine Tür wieder schloss, dachte ich unweigerlich an die Anonymität in großen Städten und Häusern mit vielen Bewohnern. Und so begegnen mir die Mitbewohner und Mitbewohnerinnen im Hausflur nahezu täglich. Auf dem Weg zur Arbeit, zum Einkaufen oder zu einem Arzttermin. Man sieht einander vorbeihuschen, grüßt flüchtig, hat aber meistens nicht mal eine Ahnung vom Nachnamen oder wer in welcher Etage wohnt. Wir sollten öfter wagen, aus dieser Anonymität herauszukommen. Vielleicht, indem wir mal bei einem neu zugezogenen Nachbarn klingeln und uns vorstellen. Oder im Sommer im Hof ein kleines Fest veranstalten und das ganze Haus dazu holen. Auch als Kirche sollten wir aus dieser Anonymität heraustreten, Orientierung bieten, für die Menschen da sein und zeigen, was uns ausmacht. Dann erkennen uns die Menschen auch wieder als das, was wir sind. Der nette Typ oder die freundliche Frau von nebenan.
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2: Mit Burkhard Reitz. Die Jugendhilfe wird für Chemnitz deutlich teurer als geplant. Bis zum Jahresende braucht die Stadt rund 14 Millionen Euro zusätzlich. Frederik Seifert berichtet.
3: Es gibt mehr Fälle als bei der Planung erwartet. Außerdem dauern viele Hilfen länger und sind aufwendiger. Besonders stark steigen die Kosten für junge Menschen mit Behinderungen oder seelischen Problemen. Mehr Geld wird auch für Kinder gebraucht, die kurzfristig aus ihren Familien genommen und untergebracht werden müssen. Dazu kommen höhere Ausgaben für Heimplätze und die Suche nach neuen Pflegefamilien. Das Jugendamt kann diese zusätzlichen Kosten nicht selbst ausgleichen.
2: Im Naturkundemuseum im Tietz wird jetzt eine neue Sonderausstellung gezeigt. Darin dreht sich alles um die Welt der Amphibien. Sie werden als Wunder der Evolution bezeichnet, denn die Frösche und Salamander verbinden das Leben im und außerhalb des Wassers. Amphibien haben sich vor fast 400 Millionen Jahren aus Fischen entwickelt und waren die ersten Wirbeltiere an Land. Der Malteser Hilfsdienst ist mit einem Angebot gescheitert, ab dem kommenden Jahr die drei Chemnitzer Rettungsdienstbereiche zu übernehmen. Nach der anstehenden Neuvergabe sollen weiterhin das Rote Kreuz und der Arbeiter-Samariter-Bund die Berufsfeuerwehr unterstützen. Das geht aus unseren Informationen des Rettungsverbands Chemnitz-Erzgebirge hervor. Demnach soll das Angebot der Malteser abgelehnt worden sein. Die Entscheidung fiel in einer nicht öffentlichen Sitzung, deshalb nennt der Verband keine Gründe. Die neuen Verträge gelten von 2027 bis 2031.
0: Und jetzt weitere Nachrichten aus Deutschland und der Welt.
4: Ich bin Florian Klaus. Das Deutschlandticket kostet ab Januar 66,80 Euro. Das hat der zuständige Koordinierungsrat auf einer heutigen Sitzung entschieden. Das Ticket wird demnach fast 4 Euro im Monat teurer. Thomas Bremser berichtet.
5: Mit 9 Euro im Monat hat alles angefangen vor 4 Jahren. Mit dem Billigticket wollte die Ampel damals die hohen Energiepreise auffangen nach dem Beginn des Ukraine-Kriegs. Danach einigten sich Bund und Länder auf einen Monatspreis von 49 Euro. Seitdem ist der Preis immer weiter angestiegen. Der neue Abo-Preis wurde diesmal erstmals mit Hilfe einer Formel berechnet, die sich unter anderem orientiert an den Kosten für Personal und Energie.
4: Ein großes Sparprogramm hatte Volkswagen schon angekündigt. Jetzt hat der Autobauer einen Großteil seiner Tarifverträge gekündigt. Unter anderem die Konkurrenz aus China hat den Druck auf VW enorm erhöht, hieß es zur Begründung. Darum sollten Regeln angepasst werden. Die IG Metall und der Betriebsrat haben Widerstand angekündigt. Betriebsratschefin Cavallo rechnet mit einer heftigen Auseinandersetzung zum Jahreswechsel. Das Bundeskabinett hat heute die Pflegereform beschlossen. Eine allgemeine Beitragserhöhung kommt nicht, dafür müssen kinderlose Mitglieder ab Januar 2027 aber mehr zahlen. Ihr Zuschlag steigt um 0,3 Punkte auf 0,9%. Gesundheitsminister Linnemann begründet das mit dem massiven finanziellen Druck auf das System. Die Zahl der Pflegebedürftigen habe sich in 20 Jahren von 2 auf 6 Millionen Menschen verdreifacht. Hiobs Botschaft für Bundestrainer Jürgen Klopp. Einen Tag vor dem dritten Nations League-Gruppenspiel hat sich Nico Schlotterbeck im Abschlusstraining eine Knöchelverletzung zugezogen. Der Dortmunder Verteidiger fällt für den Rest der Länderspielpause aus. Die deutsche Fußballnationalmannschaft trifft morgen Abend in München auf Serbien.
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8: Oftmals eine sternenklare Nacht haben wir und Temperaturen zwischen 11 und 7 Grad vor uns. Ansonsten morgen, der Donnerstag, viel Sonne zu Anfang, später ein paar dickere Wolken, aber noch trocken und vor allem warm. Bis zu 25 Grad. Am Freitag dann eher durchwachsen mit dicken Wolken. Ab und zu kann es auch mal regnen bei nur noch 11 bis 20 Grad am Wochenende. Guckt wieder ein bisschen Sonne durch. Schauen wir auf die Straßen heute Abend. A38 Halle Richtung Leipzig. In der Abfahrt Kreuz Leipzig Süd. In der Überfahrt zur A72 Richtung Chemnitz ein defektes Auto. Außerdem zwischen Pfaffenhain und Jahnsdorf ist der Mühlweg gesperrt und in Eisenberg der Turnerberg zwischen Gartenstraße und Schreberweg. Geblitzt wird noch in Dresden auf der Platanenstraße in der 30er-Zone und in Leipzig auf der Schönauer Straße am Allee-Center. Da steht der Superblitzer.
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1: Ja, und du hast auch kein Tattoo da drauf oder
2: auch
1: so.
2: Auch das,
1: ne?
2: Nicht. Nee.
1: Ja,
2: das,
1: nee.
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14: Oftmals eine sternenklare Nacht haben wir und Temperaturen zwischen 11 und 7 Grad vor uns. Ansonsten morgen, der Donnerstag, viel Sonne zu Anfang, später ein paar dickere Wolken, aber noch trocken und vor allem warm, bis zu 25 Grad. Am Freitag dann eher durchwachsen mit dicken Wolken, ab und zu kann es auch mal regnen, bei nur noch 11 bis 20 Grad. Am Wochenende guckt wieder ein bisschen Sonne durch. Schauen wir auf die Straßen heute Abend. A38 Halle Richtung Leipzig. In der Abfahrt Kreuz Leipzig Süd, in der Überfahrt zur A72 Richtung Chemnitz ein defektes Auto. Außerdem zwischen Pfaffenhain und Jahnsdorf ist der Mühlweg gesperrt und in Eisenberg der Turnerberg zwischen Gartenstraße und Schreberweg. Geblitzt wird noch in Dresden auf der Platanenstraße in der 30er-Zone und in Leipzig auf der Schönauer Straße am Allee-Center, da steht der Superblitzer.
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13: Mit Burkhard Reitz. Die Bauprojekte zur Kulturhauptstadt in Chemnitz haben fast 60 Millionen Euro gekostet. Das geht aus einem Abschlussbericht hervor, den die Stadt jetzt vorgelegt hat. Tina Wonowski berichtet.
14: Ursprünglich waren für Gebäude und Plätze rund 30 Millionen Euro vorgesehen. Später wurden allerdings immer mehr Fördermittel eingeworben. Damit konnten deutlich mehr Projekte umgesetzt werden. Aber es gab auch erhebliche Kostensteigerungen. Der Garagencampus verteuerte sich von rund 3 auf über 5 Millionen Euro. Das Karl-Schmidt-Rottluff-Landhaus von gut 2,2 auf rund 4,1 Millionen. Und die Stadtwirtschaft von 6 auf 10 Millionen Euro. Die gesamte Bilanz finden Sie bei uns im Netz.
13: Die Zahl der Arbeitslosen in unserer Stadt ist leicht zurückgegangen. Auf rund 13.000 im September waren 300 Chemnitzer weniger ohne Job als im August. Mit 10,1% bleibt die Quote weiterhin aber die höchste in Sachsen. Auf der anderen Seite ist die Zahl der offenen Stellen erstmals seit Dezember wieder auf über 2.000 gestiegen. An 4 Stellen in Chemnitz haben Diebe seit Montag Kabel von E-Ladesäulen abgeschnitten und 15.000 Euro Schaden angerichtet. Zunächst hatten sie auf dem Kauflandparkplatz in Hutholz knapp 4 Meter Kabel erbeutet. Dann schnitten Unbekannte eine ähnliche Menge Kabel von Ladesäulen auf dem Hof einer Firma an der Limbacher Straße in Altendorf ab. Schließlich schlugen die Täter noch an 2 Stellen in der Werner-Seelenbinder Straße zu.
12: Und jetzt weitere Nachrichten aus Deutschland und der Welt.
15: Ich bin Christian Lang. Mehr als 14,5 Millionen Menschen nutzen das Deutschland-Ticket. Ab Januar müssen sie dafür mehr bezahlen. Wie es aus dem zuständigen Koordinierungsrat hieß, soll der Preis von 63 Euro auf 66,80 Euro steigen. Zum ersten Mal ist der Abo-Preis mit Hilfe einer bestimmten Formel berechnet worden. Dadurch sollte politischer Streit über die Höhe vermieden werden. Wer keine Kinder hat, muss ab Januar wohl mehr für die Pflegeversicherung zahlen. Das Bundeskabinett hat die umstrittene Pflegereform gebilligt. Die Zusatzbeiträge für Kinderlose sollen damit von 0,6 auf 0,9% steigen. Daneben hat das Kabinett auch beschlossen, dass Attacken auf Busfahrer, Zugbegleiter, Polizisten und Klinikpersonal künftig schärfer bestraft werden sollen. Bei dem mutmaßlichen Angreifer einer Fly-Dubai-Maschine, die von Dubai nach Tel Aviv unterwegs war, soll es sich um einen Einzeltäter handeln. Das berichtet ein israelischer Sender unter Berufung auf Sicherheitskreise. Nach Angaben von Ministerpräsident Netanyahu hatte einer der Piloten mit einem Messer auf seinen Kollegen eingestochen. Er habe offenbar versucht, das Flugzeug zum Absturz zu bringen. Der Konflikt zwischen dem Volkswagen-Management und der Arbeitnehmerseite spitzt sich zu. Der Autobauer hat den Großteil seiner Tarifverträge gekündigt. Zur Begründung hieß es, dass wegen des hohen Kostendrucks verschiedene Regelungen geändert werden sollten. Der IG Metall zufolge könnte es zum Beispiel um eine Regel gehen, die Beschäftigten die Wahl zwischen mehr freien Tagen oder mehr Geld lässt.
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18: Oftmals eine sternenklare Nacht haben wir und Temperaturen zwischen 11 und 7 Grad vor uns. Ansonsten morgen, der Donnerstag, viel Sonne zu Anfang, später ein paar dickere Wolken, aber noch trocken und vor allem warm. Bis zu 25 Grad. Am Freitag dann eher durchwachsen mit dicken Wolken. Ab und zu kann es auch mal regnen bei nur noch 11 bis 20 Grad am Wochenende. Der guckt wieder ein bisschen Sonne durch.
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3: Oftmals eine sternenklare Nacht haben wir und Temperaturen zwischen 11 und 7 Grad vor uns. Ansonsten morgen, der Donnerstag, viel Sonne zu Anfang, später ein paar dickere Wolken, aber noch trocken und vor allem warm, bis zu 25 Grad. Am Freitag dann eher durchwachsen, mit dicken Wolken, ab und zu kann es auch mal regnen, bei nur noch 11 bis 20 Grad. Am Wochenende guckt wieder ein bisschen Sonne durch.
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19: Mit Burkhard Reitz. Die Jugendhilfe wird für Chemnitz deutlich teurer als geplant. Bis zum Jahresende braucht die Stadt rund 14 Millionen Euro zusätzlich. Frederik Seifert berichtet.
20: Es gibt mehr Fälle als bei der Planung erwartet. Außerdem dauern viele Hilfen länger und sind aufwendiger. Besonders stark steigen die Kosten für junge Menschen mit Behinderungen oder seelischen Problemen. Mehr Geld wird auch für Kinder gebraucht, die kurzfristig aus ihren Familien genommen und untergebracht werden müssen. Dazu kommen höhere Ausgaben für Heimplätze und die Suche nach neuen Pflegefamilien. Das Jugendamt kann diese zusätzlichen Kosten nicht selbst ausgleichen.
19: Im Naturkundemuseum im Tietz wird jetzt eine neue Sonderausstellung gezeigt. Darin dreht sich alles um die Welt der Amphibien. Sie werden als Wunder der Evolution bezeichnet, denn die Frösche und Salamander verbinden das Leben im und außerhalb des Wassers. Amphibien haben sich vor fast 400 Millionen Jahren aus Fischen entwickelt und waren die ersten Wirbeltiere an Land. Der Malteser Hilfsdienst ist mit einem Angebot gescheitert, ab dem kommenden Jahr die drei Chemnitzer Rettungsdienstbereiche zu übernehmen. Nach der anstehenden Neuvergabe sollen weiterhin das Rote Kreuz und der Arbeiter-Samariter-Bund die Berufsfeuerwehr unterstützen. Das geht aus unseren Informationen des Rettungsverbands Chemnitz-Erzgebirge hervor. Demnach soll das Angebot der Malteser abgelehnt worden sein. Die Entscheidung fiel in einer nicht öffentlichen Sitzung, deshalb nennt der Verband keine Gründe. Die neuen Verträge gelten von 2027 bis 2031.
18: Und jetzt weitere Nachrichten aus Deutschland und der Welt.
21: Ich bin Christian Lang. Mehr als 14,5 Millionen Menschen nutzen das Deutschland-Ticket. Ab Januar müssen sie dafür mehr bezahlen. Wie es aus dem zuständigen Koordinierungsrat hieß, soll der Preis von 63 Euro auf 66,80 Euro steigen. Zum ersten Mal ist der Abo-Preis mit Hilfe einer bestimmten Formel berechnet worden. Dadurch sollte politischer Streit über die Höhe vermieden werden. Wer keine Kinder hat, muss ab Januar wohl mehr für die Pflegeversicherung zahlen. Das Bundeskabinett hat die umstrittene Pflegereform gebilligt. Die Zusatzbeiträge für Kinderlose sollen damit von 0,6 auf 0,9% steigen. Daneben hat das Kabinett auch beschlossen, dass Attacken auf Busfahrer, Zugbegleiter, Polizisten und Klinikpersonal künftig schärfer bestraft werden sollen. Bei dem mutmaßlichen Angreifer einer Fly-Dubai-Maschine, die von Dubai nach Tel Aviv unterwegs war, soll es sich um einen Einzeltäter handeln. Das berichtet ein israelischer Sender unter Berufung auf Sicherheitskreise. Nach Angaben von Ministerpräsident Netanyahu hatte einer der Piloten mit einem Messer auf seinen Kollegen eingestochen. Er habe offenbar versucht, das Flugzeug zum Absturz zu bringen. Der Konflikt zwischen dem Volkswagen-Management und der Arbeitnehmerseite spitzt sich zu. Der Autobauer hat den Großteil seiner Tarifverträge gekündigt. Zur Begründung hieß es, dass wegen des hohen Kostendrucks verschiedene Regelungen geändert werden sollten. Der IG Metall zufolge könnte es zum Beispiel um eine Regel gehen, die Beschäftigten die Wahl zwischen mehr freien Tagen oder mehr Geld lässt.
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22: Oftmals eine sternenklare Nacht haben wir und Temperaturen zwischen 11 und 7 Grad vor uns. Ansonsten morgen, der Donnerstag, viel Sonne zu Anfang, später ein paar dickere Wolken, aber noch trocken und vor allem warm. Bis zu 25 Grad. Am Freitag dann eher durchwachsen mit dicken Wolken. Ab und zu kann es auch mal regnen bei nur noch 11 bis 20 Grad am Wochenende. Der guckt wieder ein bisschen Sonne durch.
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8: Oftmals eine sternenklare Nacht haben wir und Temperaturen zwischen 11 und 7 Grad vor uns. Ansonsten morgen, der Donnerstag, viel Sonne zu Anfang, später ein paar dickere Wolken, aber noch trocken und vor allem warm, bis zu 25 Grad. Am Freitag dann eher durchwachsen mit dicken Wolken, ab und zu kann es auch mal regnen, bei nur noch 11 bis 20 Grad. Am Wochenende guckt wieder ein bisschen Sonne durch.
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13: Ich bin Christian Lang. Außenminister Wadephul zeigt sich erleichtert über den Ausgang des versuchten Entführungsfalls auf einem Fly-Dubai-Flug von Dubai nach Tel Aviv. Alle Passagiere waren aus Israel. Der Minister spricht von einem schweren Angriff auf die zivile Luftfahrt. Gleichzeitig lobt er die Tapferkeit des Piloten und der Passagiere, die einen Absturz in letzter Sekunde verhindert haben. Das Deutschland-Ticket kostet ab Januar 66,80 Euro. Das hat der zuständige Koordinierungsrat auf einer Sitzung heute entschieden. Das Ticket wird um fast 4 Euro im Monat teurer. Bei der Einführung vor 4 Jahren hat das Deutschland-Ticket 9 Euro gekostet. Mit dem Billigticket wollte die Ampel damals die hohen Energiepreise auffangen nach dem Beginn des Ukraine-Krieges. Ein großes Sparprogramm hat Volkswagen schon angekündigt. Jetzt hat der Autobauer die meisten seiner Tarifverträge gekündigt. Der Grund dafür, die Konkurrenz aus China hat den Druck auf VW enorm erhöht. Darum sollten Regeln angepasst werden. Die IG Metall und der Betriebsrat haben Widerstand angekündigt. Das Leben in Sachsen ist im September wieder teurer geworden. Die Inflationsrate liegt aktuell bei 3,4%, wie das Statistische Landesamt mitteilte.
14: Das letzte Mal, dass die Jahresteuerungsrate über 3% lag, war im Dezember 2024. Haupttreiber jetzt waren die stark gestiegenen Kraftstoffpreise. Zum Start in die Heizperiode zogen auch die Kosten für Heizöl und Flüssiggas deutlich an. Dagegen verzeichneten Nahrungsmittel und alkoholfreie Getränke mit unter 1% den geringsten Anstieg. Gunnar Tichy, Nachrichtenredaktion.
13: Schauen wir zum Fußball. Nico Schlotterbeck hat sich wieder verletzt. Das hat der DFB mitgeteilt. Der BVB-Spieler hat eine Außenbahnverletzung im rechten Knöchel. Bundestrainer Jürgen Klopp.
15: Nico ist in Aufwärmübung einfach umgeknickt, ohne Gegner, wobei ja gar keine Gegner da waren, aber auch kein Mitspieler, weil er hat da irgendwie einen Einfluss gehabt und haben wir direkt Bilder gemacht und er ist raus für morgen. Alle weiteren Informationen macht wahrscheinlich mehr Sinn, wenn es die medizinische Abteilung der entweder Verein oder eben auch unsere rausgibt. Ja, aber einfach unglücklich.
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17: Oftmals eine sternenklare Nacht haben wir und Temperaturen zwischen 11 und 7 Grad vor uns. Ansonsten morgen, der Donnerstag, viel Sonne zu Anfang, später ein paar dickere Wolken, aber noch trocken und vor allem warm. Bis zu 25 Grad. Am Freitag dann eher durchwachsen mit dicken Wolken. Ab und zu kann es auch mal regnen bei nur noch 11 bis 20 Grad am Wochenende. Guckt wieder ein bisschen Sonne durch.
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8: Ich bin Christian Lang. Seit Mitternacht gilt erneut ein Tankrabatt. 3 Monate lang werden die Energiesteuern auf Benzin und Diesel gesenkt. Das macht 16,7 Cent pro Liter aus. Ob die Ersparnis komplett bei den Autofahrern ankommt, ist noch nicht klar. Die Tankstellen müssen ihre Preise nicht zwingend senken. Erwartet wird aber, dass viele Tankstellen ihre Preise frühzeitig anpassen. Außenminister Wadefuhl hat sich erleichtert über den Ausgang des gewaltsamen Vorfalls im Cockpit eines Fly-Dubai-Flugs geäußert. Der Flieger war auf dem Weg von Dubai nach Tel Aviv. Er habe mit großem Schrecken von dem versuchten Entführungsfall des Flugzeugs erfahren.
9: Wird er dann das tiefste erschrocken, dass ein derartig schrecklicher Anschlag auf eine mit israelisch besetzte Maschine versucht wurde. Es ist der Tapferkeit des Piloten und weiterer Passagiere zu verdanken, dass dieser Absturz in letzter Sekunde verhindert werden konnte.
8: Das Stolpersteinverbot in Heidenau stößt auf großen Widerstand. Eine Petition dagegen haben inzwischen mehr als 100.000 Menschen unterschrieben. Gestartet wurde sie von der Vereinigung der Verfolgten des Naziregimes. Sprecher Niklas Dreto.
10: Es geht darum, dass diese Form des Gedenkens einfach weiterhin möglich ist. Es sind noch nicht alle Biografien von Verfolgten des Naziregimes erforscht und das wird auch sicherlich weiterhin so bleiben. Und dass diese Möglichkeit bestehen bleibt, ist einfach sehr wichtig, weil das eben so eine lebendige Form der Erinnerung ist und es da auch ein übergenerationales bürgerschaftliches Engagement in dieser Sache gibt.
8: Heidenau hält an seiner Entscheidung fest, verwehrt sich jedoch entschieden gegen Darstellungen, dass die Stadt die Opfer des Holocaust verhöhnen wolle. Der Bundesgerichtshof beschäftigt sich heute mit einer Preiserhöhung für Amazon Prime in Deutschland. Die Verbraucherzentrale NRW ist dagegen vorgegangen und war vor Gericht erfolgreich. Das Landgericht und das Oberlandesgericht Düsseldorf erklärten eine Klausel zur Preisanpassung für unwirksam. Amazon legte dagegen Revision in Karlsruhe ein. Ob es heute schon ein Urteil gibt, ist unklar. Nico Schlotterbeck hat sich schon wieder verletzt. Das hat der DFB mitgeteilt. Der BVB-Spieler hat eine Außenbandverletzung im rechten Knöchel. Bundestrainer Jürgen Klopp.
11: Nico ist in Aufwärmübung einfach umgeknickt, ohne Gegner, wobei ja gar keine Gegner da waren, aber auch kein Mitspieler, weil er hat da irgendwie einen Einfluss gehabt und haben wir direkt Bilder gemacht und er ist raus für morgen. Alle weiteren Informationen macht wahrscheinlich mehr Sinn, wenn es die medizinischen Abteilungen der entweder Verein oder eben auch unsere rausgibt. Ja, aber einfach unglücklich.
8: Die deutsche Fußballnationalmannschaft spielt heute Abend ab 20.45 Uhr in München gegen Serbien.
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12: Meist nur leicht bewölkt oder sternklar bei Temperaturen zwischen 11 und 7 Grad. Der Donnerstag zeigt sich dann richtig freundlich wieder. Am Nachmittag ein paar dickere Wolken, trotzdem trocken bei bis zu 25 Grad. Wenn Regen, dann eher so Richtung Freitagabend und bei 11 bis 20 Grad wird's auch etwas kühler.
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6: Ich bin Christian Lang. Tanken soll ab heute wieder billiger werden. Seit heute gilt der zweite Tankrabatt in diesem Jahr. Bis zum Jahresende werden die Energiesteuern auf Benzin und Diesel gesenkt. Unterm Strich um knapp 17 Cent pro Liter. Claudia Wächter berichtet.
7: Tanken ohne Frustattacken, das wünschen sich wohl viele, zumal es im September an der Zapfsäule so teuer war wie nie. Und die Mineralölwirtschaft verspricht, wir geben den Rabatt auch sofort weiter. Die Frage ist allerdings, ob das 1:1 passiert. Viele, auch der ADAC, vermuten, dass wieder einmal ein Teil verpufft. Und Kritiker sagen vom Rabatt würden auch Gutverdiener profitieren. Der sei also ungerecht.
6: Bei dem mutmaßlichen Angreifer einer Fly-Dubai-Maschine, die von Dubai nach Tel Aviv unterwegs war, soll es sich um einen Einzeltäter handeln. Das berichtet ein israelischer Sender unter Berufung auf Sicherheitskreise. Nach Angaben von Ministerpräsident Netanyahu hatte einer der Piloten mit einem Messer auf seinen Kollegen eingestochen. Er habe offenbar versucht, das Flugzeug zum Absturz zu bringen. Wer keine Kinder hat, muss ab Januar wohl mehr für die Pflegeversicherung zahlen. Das Bundeskabinett hat die umstrittene Pflegereform gebilligt. Die Zusatzbeiträge für Kinderlose sollen damit von 0,6 auf 0,9% steigen. Daneben hat das Kabinett auch beschlossen, dass Attacken auf Busfahrer, Zugbegleiter, Polizisten und Klinikpersonal künftig schärfer bestraft werden sollen. Das Stolpersteinverbot in Heidenau stößt auf großen Widerstand. Eine Petition dagegen haben inzwischen mehr als 100.000 Menschen unterschrieben. Gestartet wurde sie von der Vereinigung der Verfolgten des Naziregimes. Sprecher Niklas Dreto.
8: Es geht darum, dass diese Form des Gedenkens einfach weiterhin möglich ist. Es sind noch nicht alle Biografien von Verfolgten des Naziregimes erforscht und das wird auch sicherlich weiterhin so bleiben. Und dass diese Möglichkeit bestehen bleibt, ist einfach sehr wichtig, weil das eben so eine lebendige Form der Erinnerung ist und es da auch ein übergenerationales bürgerschaftliches Engagement in dieser Sache gibt.
6: Heidenau hält an seiner Entscheidung fest, verwehrt sich jedoch entschieden gegen Darstellungen, dass die Stadt die Opfer des Holocaust verhöhnen wolle. Im dritten Anlauf will der neue Bundestrainer Jürgen Klopp endlich den ersten Sieg einfahren. Die deutsche Fußballnationalmannschaft trifft heute Abend in München auf Serbien. Gelingt wieder kein Sieg, wäre Klopp der erste DFB-Cheftrainer, der keine seiner ersten drei Partien gewinnen konnte. Anpfiff ist um 20.45 Uhr.
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9: Meist nur leicht bewölkt oder sternklar bei Temperaturen zwischen 11 und 7 Grad. Der Donnerstag zeigt sich dann richtig freundlich wieder. Am Nachmittag ein paar dickere Wolken, trotzdem trocken bei bis zu 25 Grad. Wenn Regen, dann eher so Richtung Freitagabend und bei 11 bis 20 Grad wird es auch etwas kühler.
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